0: 2:30.
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0: 3 nach halb 4.
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0: gleich 15:45.
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0: 9 vor halb 6.
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0: gleich 6:55.
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0: 6 nach 9.
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1: Einen schönen guten Morgen an alle da draußen. Hier ist die Morning Show. Ich bin Jonas.
2: Und ich bin Eva.
1: Na, wie geht's dir, Eva?
2: Mir geht's eigentlich ganz gut.
1: Geht ganz gut,
2: ja.
1: Ne? Letzte Woche haben wir ausgesetzt, weil du krank warst.
2: Genau,
1: unter
2: deswegen.
1: Unter anderem auch.
2: Ja.
1: Ja, doch. Ich wollte es einfach nicht ohne dich machen.
2: Oh.
1: Aber jetzt sind wir beide wieder hier.
2: Oh nein,
1: und du bist
2: ich,
1: gesund.
2: Heißt es, ich bin jetzt fest im Boot und ich habe Verpflichtungen?
1: Nein, absolut.
2: Okay.
1: Alles gut.
2: Gott sei Dank.
1: Aber wir haben heute richtig viel vor. Also, wir haben immer viel vor. Aber heute haben wir echt schöne Sachen dabei. Erstens, wir müssen natürlich heute reden über den Eurovision Song Contest. Der fand nämlich am Wochenende statt und ich glaube, da haben wir sehr viel Meinung
2: das
1: zu.
2: Das wird super.
1: Mhm. Wir haben ein neues Format für euch, das feministische 1x1. Könnt ihr sehr drauf gespannt sein. Und
2: Momme, der hat vorab, also im Voraus des Campus Festivals, den Künstler V getroffen.
1: Genau. Also, ich würde sagen, bleibt mal dran, ne?
2: Ja.
1: Ja.
2: Hau mal in die Tasten, DJ. Oh Gott. Nee, mach das, schneid das raus.

0: Das war, das war sehr schnell abgebrochen. Ich weiß gar nicht, was passiert ist. Das war Lady Gaga mit Runway aus dem neuen Film Der Teufel trägt Prada. Ganz neu beim Campus Radio Kiel.
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0: Ja, und hier sind Jonas und Eva erstmal.
2: Ja,
0: hi.
2: Hi.
0: Und ich spiele natürlich dieses Lied und auch jetzt dieses tolle Soundbed, weil ich gestern natürlich im Kino war. Ich habe natürlich Der Teufel trägt Prada 2 geguckt. Und
2: wie war's?
0: Es war okay. Ich muss ja sagen, ich kannte den ersten ja auch nicht. Das ist ja ein richtiger Kultfilm für einige. Der war ja im Jahr 2006, glaube ich, berühmt geworden. Auch rausgekommen und dann danach berühmt so. Irgendwann.
2: Ich wollte gerade sagen, also ich war zu jung 2006, aber in meinem Kopf hat sich das irgendwie hochgebabbelt in den Jahren danach erst. Mhm. Aber
0: ja, safe. Also das wird ja auch erst mal ein Kultfilm, wenn es ein bisschen
2: richtig
0: länger ist. So, aber das haben viele geguckt und haben immer gesagt, hä, du kennst den nicht? Ich so, nee. Hm. Hab den am Montag dann noch fix geguckt, bevor ich jetzt gestern im Kino war. Und ich muss sagen, es sind okaye Filme. Ich bin jetzt nicht begeistert aus dem Kino gegangen, so, aber ich habe gedacht, ich hatte eine gute Zeit. Weißt du? Weißt du, was ich meine?
2: Ich glaube, ich weiß, was du meinst. Finde ich witzig, weil ich dachte mir gerade so, der erste Film hat ja eigentlich auch viele Lektionen so für dein Leben, weil da geht es ja irgendwie darum, so wie balanciere ich so eine stressige Karriere und mein Privatleben und was ist eigentlich wichtiger?
0: Ja.
2: Und du so, das lässt mich kalt.
0: Nee, das habe ich doch sehr gefühlt, muss ich sagen.
2: Oh.
0: Fand ich dann auch einige Sachen sehr witzig, gerade im ersten Teil. Ich finde, der erste und der zweite haben ein bisschen unterschiedlichen Ton.
2: Mhm.
0: Also der erste ist eher so romantisch, verträumt,
2: ja,
0: wie man
2: stimmt.
0: So die Filme von früher kennt. Der zweite wirkt jetzt aber viel erwachsener. Behandelt so auch ein bisschen andere Themen.
2: Worum geht's denn eigentlich im zweiten jetzt grundsätzlich? Weil irgendwie hätte ich nämlich auch gedacht, nach dem ersten ist die Story eigentlich auserzählt.
0: Ja, im zweiten Teil kommt sie wieder zurück als renommierte Journalistin und versucht das Blatt, diesen Runway, das Magazin, das ist jetzt irgendwie digital geworden und musste sich an die Zeit anpassen mit Social und hier und da und macht nicht mehr so viele Einnahmen. Und das spürt man auch und die Personen haben sich alle verändert da ein bisschen. Also sie sind halt, die Zeit hat sie einfach verändert und das merkt man und sie kommt dahin und soll es wieder ins Laufen bringen sozusagen das Ganze und ich will jetzt nicht spoilern, aber es ist so ein bisschen, es ist eine andere Story.
2: Ja.
0: Aber ich fand's nicht schlecht. Also viele da sagen ja immer, der zweite Teil und das ist dann irgendwie die Story vom ersten nochmal. Das habe ich da nicht so empfunden. Das fand ich ganz okay, weil die Charaktere haben sich ganz anders verhalten, weil die so viel jetzt schon durchgemacht haben in der Zeit, die man nicht gesehen hat.
2: Okay, und wie war Meryl Streep so?
0: Ach, sie war... Was fragst du denn, hä? es war wirklich schön. Auf welchen Film freust du dich denn noch dieses Jahr so?
2: Also so in dieser Sommersaison habe ich eigentlich jetzt nicht so viele Filme, die mich richtig hypen. Ich weiß, irgendwie viele freuen sich über diesen Baby-Yoda-Film. Der kommt, glaube ich, nächste Woche raus. Ich bin ja gespannt auf die Odyssee. Also das ist der nächste Christopher Nolan-Film nach Oppenheimer. Aber eher, weil der ja online sehr, sehr viel Hate erfährt, also so, aber auch von allen Ecken. Also es gibt natürlich wieder so rechten Backlash, aber den gibt es ja inzwischen bei fast jedem Film. Aber auch irgendwie viele Leute, die halt sagen, so, ja, die Kostüme sehen irgendwie komisch aus und die Sprache ist seltsam und es wirkt irgendwie nicht wie halt eine Odyssee-Verfilmung, sondern halt eher wie so ein generisches Mittelalter-Ding. Und ich bin irgendwie sehr gespannt, wie das zusammenpasst, weil ich schon irgendwie glaube, dass Christopher Nolan an sich, also kannst irgendwie immer Kritik haben an seinen Filmen, aber grundsätzlich sind die ja schon irgendwie rund, was der macht.
0: Ja.
2: Und ich bin mal gespannt, wie das sich dann so ausgeht, wenn der Film dann rauskommt.
0: Ja, viele Filme werden auch immer im Vorfeld schon zerrissen. Das ist ganz schlimm, oder?
2: Ja, schon.
0: Finde ich auch nicht gut. Also guckt euch die doch erstmal an, bevor ihr euch aufregt.
2: Wobei ich sagen muss, mit Damon als Odysseus ist es schon ein bisschen... Na, weiß ich nicht.
0: Okay,
2: weiß ich nicht.
0: Da fängt es schon an. Wie ist es denn bei euch? Habt ihr Film-Highlights in diesem Jahr? Mein Gott, ich bin noch gar nicht richtig wach mit meiner Zunge. Schreibt uns mal auf Insta oder per WhatsApp unter der 015-679-562206. Wir freuen uns sehr auf eure Antworten. Ja, und du hast gerade schon gesagt, Christopher Nolan, der Oppenheimer-Film, da fällt mir ja noch ein ganz anderer ein.
2: Ja, klar.
0: Ne? Ein bekannter Film aus 2023, welcher das wohl ist?
2: Das Beste an Oppenheimer war ja, dass wir danach alle Barbie geguckt haben oder davor.
0: Genau, und jetzt kommt der Song aus Barbie von Dua Lipa. Hier kommt Dance the Night.

0: Gerade schaut es ja nicht so aus. Also gerade ist ja eher, naja, Kieler Durchschnittswetter. Aber das Wetter soll immer besser werden. Über Pfingsten sind es bis zu 30 Grad.
1: Uff.
0: Genau, und das heißt ja, man verbringt auch mehr Zeit draußen und deswegen haben Janko und Sascha euch mal wieder angelabert und euch die Frage der Woche gestellt. Diese Woche ging es darum, was denn eigentlich eure Lieblingsorte in Kiel sind im Sommer. Und hier seid ihr gerne.
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1: Das war jetzt sehr wasserhaltig, ist mir aufgefallen.
0: Das war wirklich sehr wasserhaltig, fairerweise, also ich verstehe es auch.
1: Ja, absolut.
0: Ich muss aber sagen, mir fehlen da so ein paar Orte. Also erstmal, ich finde, jeder, der Schrevi gut findet, muss auch mal in die Forsti kommen, weil Forsti ist tausendmal besser.
1: Okay, ja, sehe ich.
0: Und für alle, also gerade die so ein bisschen Richtung Wieg wohnen und ein bisschen gerne in Natur draußen sind, Tannenberger Gehölz. Das heißt Tannenberger Gehölz. Also das ist da, wenn man die Projensdorfer ganz hoch fährt, dann geht es da irgendwie rechts rein und dann gibt es da so Wildgehege und da laufen Rehe rum und sowas. Das ist vor allem im Herbst ganz schön, aber im Sommer auch.
1: Ich wollte gerade sagen, wir sind ja sowieso schon im Sommer.
0: Ja.
1: Ich finde heute noch immer noch ganz schön. So ein bisschen Schiffe gucken.
0: Voll.
1: So, ne?
0: Da gibt es auch gute Läden und so, ja.
1: Mhm. Aber ja. Also,
0: aber
1: ich verstehe das, dass man auch im Sommer, wenn es so warm ist, auch ans Wasser will. Also das macht durchaus Sinn und ist, glaube ich, auch ganz cool. Ich weiß noch, wir beide waren doch mal in Plön zum Beispiel auch im Sommer.
0: Ja, da war's
1: haben wir
0: toll.
1: Eine Kanutour gemacht. Mhm. Das war auch, also das war ein wirklich schöner Tag, kann ich nur sehr empfehlen.
0: Plön ist krass.
1: Das ist wirklich, also Plön.
0: Die haben auch ein Schloss.
1: Also Kiel ist auch schön, aber.
0: Ja, aber wenn wir mit Tagesausflüge reden.
1: Genau, und dafür ist die Entfernung perfekt.
0: Mhm.
1: Also können wir nur empfehlen. Soweit erstmal von uns so, genau.
0: Ja. Geht doch. Raus da und
1: geht trinkt, raus. Ich hoffe, ihr könnt das Wetter gut genießen im Sommer. Und es wird nicht zu heiß. Weißt du, was ich meine?
0: Ich bin da zuversichtlich.
1: Ja.
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1: Es ist 10.30 Uhr fast und hier kommt unsere kleine Interviewrubrik Hochschulpolitik aktuell, was den Campus bewegt. Und dafür habe ich heute Isabel Pessin hier. Moin Isabel, stell dich doch gerne mal vor.
2: Hallo, ich bin Isabel. Ich bin 21 Jahre alt, studiere Soziologie und Politikwissenschaft im vierten Semester an der CAU und bin heute als Vizepräsidentin des Studierendenparlaments anwesend, um euch so ein bisschen über Hochschulpolitik zu erzählen und zu erzählen, was wir so machen, wieso wir das überhaupt alles machen und vielleicht auch ein paar Leute zu motivieren, bei uns mitzumachen und den Campus schöner und besser für alle zu gestalten.
1: Ja, mega cool finde ich das schon mal. Danke, dass du da bist. Magst du vielleicht noch mal kurz erklären, was das Stupa ist und wo der Unterschied liegt zum Stupa-Präsidium, also wo da die Aufgabenverteilung vielleicht ist?
2: Also das Studierendenparlament ist ein von den Studierenden gewähltes Gremium. Das kann man sich auf Landes- oder Bundesebene vorstellen wie den Bundestag oder den Landtag. Das ist sozusagen die Legislative der CAU. Die wird von der Studierendenschaft für die Studierendenschaft gewählt. Und im Studierendenparlament wird dann das Präsidium gewählt, was sozusagen den Ablauf der Stupa-Sitzung managt und auch das Organisatorische übernimmt. Also wenn man sich das auf Bundesebene angucken möchte, wäre das Präsidium sowas wie im Bundestag Julia Klöckner, obwohl wir uns wahrscheinlich nicht gerne mit Julia Klöckner vergleichen wollen würden.
1: Okay.
2: Genau, wir managen das Ganze, aber natürlich sind wir als Studierendenparlament alle VertreterInnen der Studierendenschaft.
1: Mhm. Und wie groß ist das Stupa-Präsidium? Du sagtest, du bist Vizepräsidentin. Mhm. Wen findet man da noch?
2: Genau, also im Studierendenparlament haben wir drei PräsidentInnen. Wir sind ein komplettes FINTA-Präsidium. Wir haben Alexandra, sie ist die Präsidentin des Studierendenparlaments. Wir haben Greta, sie ist auch Vizepräsidentin. Und wir haben mich, ich bin sozusagen Dritte. Und wir haben insgesamt 21, wenn man es so nennen will, Abgeordnete, die stimmberechtigt sind im Studierendenparlament.
1: Mhm. Genau. Und was ist so deine konkrete Aufgabe als Vizepräsidentin? Du leitest wahrscheinlich auch mal die Sitzung, wenn Alexandra da nicht da ist. Genau. Aber was noch?
2: Also wir leiten alle zusammen die Sitzung. Das ist jetzt nicht so, dass eine Person die ganze Sitzung leitet, sondern wir machen das meistens zu dritt. Wir haben Aufgaben, die wir auf uns drei einteilen. Eine Person wird meistens die Tagesordnung erstellen, die anderen Personen erstellen das Votes Up. Votes Up ist so ein System, mit dem man abstimmen kann online. Und eine Person übernimmt halt die Anträge. Das heißt, wenn es zum Beispiel Änderungsanträge gibt, tippt diese Person das mit. Und die Wahlleitung wird meistens die Tagesordnung, teilen wir uns dann in drei Teile auf. Und jeder sagt was während der Sitzung. Also das ist jetzt nicht so, dass eine Person die ganze Sitzung übernimmt. Das wäre auch wahrscheinlich viel zu lange für eine Person.
1: Okay, wie lange gehen so eine Stupa-Sitzung?
2: Eine Stupa-Sitzung fängt meistens um 18 Uhr an.
1: Mhm.
2: Je nach Themengebiet kann sie bis 1 Uhr oder 1.30 Uhr dauern.
1: Oha, aber
2: das ist sehr lange. Aber wir haben auch Sitzungen, die deutlich kürzer sind, also auch mal bis 22 Uhr, 22.30 Uhr. Und meistens also sind die Tagesordnungen, also wir haben ja nur einmal im Monat ordentlich Stupa, immer am dritten Montag des Monats. Und natürlich sammeln sich da auch Themen und vor allem auch Sach- und Finanzanträge sammeln sich dann.
1: Ja, spannend. Und hattest du mir vorhin schon gesagt, du bist jetzt ein Jahr schon dabei, hochschulpolitisch. Wie ist das für dich, in der Hochschulpolitik aktiv zu sein und was bedeutet das vielleicht auch für dich?
2: Ich habe mega Spaß dabei, Hochschulpolitik zu machen. Ich finde es super toll, Leute zu vertreten oder die Studierendenschaft und auch meine, sag ich mal, Hochschulgruppe zu vertreten. Ich bin von den Jusos und ich möchte auf dem Campus den Sozialismus natürlich vertreten. Natürlich sind so Themen wie Gleichberechtigung für mich super wichtig und auch Themen wie Tampons an jeder Unitoilette oder nicht nur Tampons, sondern allgemein Hygiene an allen Unitoiletten für jede menstruierende Person ist ein Thema, was mich sehr beschäftigt. Und das sind, glaube ich, auch, es gibt ganz viele Themen, die klein gehalten werden, obwohl sie super relevant sind auf dem Campus.
1: Okay, hast du da ein Beispiel?
2: Zum Beispiel die Wiederbesetzungssperre. Das sind Themen, die betreffen Studierende enorm. Also wenn man sich anguckt, dass Stellen für 9 Monate nicht besetzt sind, dann wird die Regelstudienzeit verlängert. BAföG wird Probleme machen. Das heißt, wir kämpfen auch dafür, dass die Existenz dieser Studierenden beibehalten werden kann. Und aber auch so unabhängig von den Finanzen möchten die Studierenden im besten Fall in Regelstudienzeit abschließen. Und wenn wir begrenzte Seminarplätze haben, dann wird das so einfach nicht mehr funktionieren. Und natürlich setzen wir uns dann für unsere Studierendenschaft ein.
1: Also das sind so Sachen, die bei euch auf dem Tisch liegen.
2: Ja, auf jeden Fall.
1: Und was würdest du sagen, was ist so eine Hürde an der Hochschulpolitik? Also was macht es nicht so einfach?
2: Also es gibt ja auch Gremien, die nicht von uns geleitet werden. Also zum Beispiel der Senat, da sind StudierendenvertreterInnen drin, aber dort ist auch Lehrpersonal drin und die ganzen Dekane. Dann gibt es das Studentenwerk, auch nicht von uns, sag ich mal, geleitet wird, sondern auch nur VertreterInnen von uns dort drin sind. Und natürlich, wenn wir etwas umsetzen möchten, dann kann das sein, dass wir etwas beschließen und die anderen Gremien da aber sich gegenstellen. Zum Beispiel hat das Studierendenparlament beschlossen, Mensa 2 vegan-vegetarisch zu gestalten, komplett wie die Kesselhaus-Mensa an der Multisius-Kunsthochschule. Wir hatten das als Studierendenparlament beschlossen, dass das so werden soll. Das Studentenwerk hat sich da leider gegen entschlossen. Aber das sind halt so Hürden, die existieren. Ich möchte jetzt auch nicht das Studentenwerk schlecht reden oder sowas. Es geht aber darum, dass nicht alles, was wir beschließen, auch direkt umgesetzt werden kann, sondern dass dort tatsächlich Hürden auch manchmal bestehen.
1: Also ihr habt mit vielen Playern zu tun, ja, auch tatsächlich genau. Auf der
2: Uni. Wir haben sehr viele Akteure einfach.
1: Jetzt sind ja auch bald wieder Studiwahlen. Mhm. Wirst du weitermachen mit der Hochschulpolitik?
2: Ja.
1: Kann man davon ausgehen, dass man dich nochmal wieder sieht und hört?
2: Ja, auf jeden Fall. Also ich werde mich wieder auf die Liste der Juso-Hochschulgruppe setzen lassen und würde mich natürlich über die Stimmen freuen. Ob ich ins Präsidium wieder gewählt werde, wird sich dann im Laufe der nächsten Legislaturperiode entscheiden. Wir drücken mal die Daumen.
1: Aber du wärst dem gegenüber offen, so wie ich dich gerade hier wahrnehme.
2: Ja, auf jeden Fall.
1: Okay, dann viel Glück auf jeden Fall dafür. Dankeschön. Und auch für deine weitere Arbeit und danke, dass du hier warst.
2: Danke dir.

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1: Mit der Digitalisierung ist es ja so eine Sache. Das sieht man auch ganz besonders hier bei uns an der Uni. Aber da soll es jetzt Abhilfe geben. Da hat Yannick drüber berichtet.
2: Ihr kennt das vielleicht. Ihr sitzt im Hörsaal, man will sich noch schnell die Folien herunterladen und dann ist plötzlich das WLAN weg. Doch was macht man jetzt? Na klar, man kann über mobile Daten das herunterladen. Aber die CAU hat jetzt unter anderem genau für solche Fragen eine neue Anlaufstelle gegründet. Shift heißt die. Und was Shift genau ist, das habe ich Arthur aus dem Team gefragt.
3: Shift, also der offizielle Titel ist The Student Place for Digital Change. Wir sind eine Art Parallele zum Green Office. Was das Green Office für Nachhaltigkeit ist, sind wir für Digitalisierung. Das heißt, wir sind ein Sprachrohr für die Studierendenschaft in die Verwaltung hinein.
2: Am Montag wurde Shift an der CAU offiziell vorgestellt. Neben dem fünfköpfigen Team waren auch der Vizepräsident für Studium und Lehre Dr. Markus Hund und die AStA-Vorständin Lea Maria Loper vor Ort. Wenn Studierende Probleme mit digitalen Angeboten haben oder einfach Wünsche und Ideen, Arthur, kann man euch dann direkt noch irgendwie erreichen?
3: Das kann man auf jeden Fall machen. Wir haben unsere E-Mail-Adresse natürlich, shift@uv.uni-kiel.de. Da kann man uns immer was schreiben, wenn einem was auf dem Herzen liegt.
2: Und natürlich jetzt die allerwichtigste Frage zum Schluss, Arthur. Was wollt ihr als erstes anpacken?
3: Konkret sind auf jeden Fall Workshops geplant, wo wir der Studierendenschaft zeigen wollen, was man so alles machen kann, wie man auch auf Lehrpersonen zugehen kann, mit denen darüber reden kann. Und ganz konkret für die Mensen, das ist mein Traum. Ich will so coole Arcade-Maschinen, also auch so Retro-Arcade-Maschinen, wo man zu zweit oder alleine dran zocken kann. Und man bezahlt aber nicht mit Geld dafür, um das spielen zu können, sondern eben mit kleinem Feedback. So einfach mal sagen, wie war denn das WLAN heute in deinen Kursen? Wo war denn das WLAN heute besonders schlecht? Und das wertet auf jeden Fall das Ganze auf. Man kann Feedback geben, man kann auch was gewinnen, zum Beispiel 20 Euro Mensa-Guthaben oder sowas, wenn man in der Rangliste ganz oben steht. Und so wollen wir eben sichtbar werden und der Studierendenschaft zeigen, dass wir für sie da sind.
2: Wow, da ist ja wirklich von Workshop bis zu neuen Feedback-Ideen in der Mensa alles mit dabei. Vielen Dank dir, Arthur. Shift will also den digitalen Uni-Alltag aktiver mitgestalten und die Ideen von uns Studis in die Verwaltung einbringen, um so die Digitalisierung an der Uni voranzutreiben.

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1: Hier ist das Campus Radio Kiel mit der Morning Show und für euch am Mikro sind Eva und Jonas. Moin!
2: Moin!
1: Ja, und jetzt haben wir haben es euch schon versprochen, was Neues. Und zwar eine neue Kategorie, das feministische 1x1.
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1: Wow. Oh, toll. Da habe ich noch so einen Jingle bekommen von Eileen, denn die hat diese Kategorie für uns gemacht. Ja, worum geht's, Eva?
2: Ja, also es geht darum, euch zu erklären, was Feminismus bedeutet. Und dafür hat sich unsere Redakteurin Eileen sich ins Studio gestellt und versucht jetzt mal ein paar Grundbegriffe zu klären.
1: Okay, heute, womit fangen wir an?
2: Heute fangen wir damit an, mit der ganz basic Frage, was ist Feminismus eigentlich?
1: Ui.
3: Was genau ist Feminismus eigentlich? Feminismus ist zum einen eine soziale Bewegung und zum anderen auch eine ideologische Vorstellung, die sich für die Gleichberechtigung, die Selbstbestimmung und die Chancengleichheit aller Geschlechter einsetzt, mit dem Fokus darauf, die Beseitigung der Benachteiligung von Frauen zu erreichen. Der Feminismus zielt darauf ab, patriarchale Strukturen und geschlechtsspezifische Diskriminierung und veraltete Rollenbilder und Stereotype im privaten und im öffentlichen Leben zu überwinden. Es geht also zentral um die Gleichstellung, also gleiche Rechte und Pflichten und Möglichkeiten in Bildung, Beruf, Politik und generell in allen Lebensbereichen für alle Geschlechter. Es geht um Selbstbestimmung, das heißt, jede Person sollte das Recht auf ein selbstbestimmtes Leben und über den eigenen Körper und eigene Entscheidungen haben. Und es geht um den Kampf gegen Diskriminierung, also sich gegen Sexismus einzusetzen, gegen sexuelle Belästigung, sexualisierte Gewalt und so weiter. Man muss aber dazu sagen, dass Feminismus vielfältig ist. Es gibt nicht den einen Feminismus, sondern ganz verschiedene Strömungen, verschiedene Ausprägungen. Und alle diese Strömungen haben einen anderen Fokus. Wichtige Strömungen, von denen man mal gehört haben kann, sind der Gleichheitsfeminismus, der Differenzfeminismus und der intersektionale Feminismus. Früher hat man unterschieden zwischen dem Gleichheits- und dem Differenzfeminismus. Das heißt, entweder man geht davon aus, dass Frauen und Männer grundsätzlich gleich sind, die gleichen Voraussetzungen haben sollten. Und der Differenzfeminismus, der die Differenzen zwischen den beiden Geschlechtern betont. Trotzdem sind natürlich beide Feminismen für die Gleichberechtigung von Frauen, betonen aber jeweils unterschiedliche Aspekte, um dies zu erreichen. Der intersektionale Feminismus ist seit der dritten Welle des Feminismus ziemlich präsent und strebt an, verschiedene Diskriminierungen zu betrachten, also nicht nur Geschlecht, sondern zum Beispiel auch die Herkunft, die soziale Klasse, die Sexualität und so weiter, weil diese Aspekte oft zusammenwirken.
2: Ja, danke Eileen und ich freue mich auf nächste Woche.
1: Absolut, eine spannende Kategorie und die werden wir auf jeden Fall beibehalten.

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2: Ja, genau, das gibt es und das hört ihr jetzt. Ihr hört die Morning Show. Moin. Ja, und jetzt ist es gleich 11 Uhr und da macht sich doch unsere Nachrichtensprecherin parat. Eva steht schon in den Startlöchern, um euch mitzuteilen, was denn gerade so wichtig ist, damit ihr den Überblick behaltet. Hier kommen die Nachrichten.
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3: Schleswig-Holstein will seine landeseigenen Casinos verkaufen. Interessierte Unternehmen können sich jetzt offiziell für die Übernahme bewerben. Bisher verdient das Land jährlich einstellige Millionenbeträge mit dem Glücksspiel. Kritiker des Verkaufs weisen darauf hin, dass diese Einnahmen dann wegfallen. Auch Spielsuchtprävention ließe sich in landeseigenen Casinos besser gewährleisten. Befürworter argumentieren dagegen, dass das Land keine Casinos betreiben sollte. Die Bauarbeiten auf der Holtenauer Straße ziehen sich weiter in die Länge. Eigentlich sollte die Durchfahrt auf der Kreuzung Hardenbergstraße schon seit einer Woche wieder möglich sein. Jetzt ist der neue Termin für Mitte Juni angesetzt. Vor einem Monat ist dort ein Fernwärmerohr gebrochen. Die Reparaturarbeiten verzögern sich, weil Materiallieferungen sich verspäten. Ein Jahr noch, dann ist Schluss für den Holstein-Kiel-Präsidenten Steffen Schneekloth. Aus persönlichen Gründen will er nicht noch einmal zur Wahl antreten. Der Aufsichtsrat muss sich deswegen bis Ende des Jahres um einen Nachfolger kümmern. Dieser soll Ende des Jahres gewählt werden. In Schneekloths Amtszeit zählen Erfolge im DFB-Pokal und der kurzzeitige Aufstieg in die erste Bundesliga.
2: Danke an Eva.
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2: Ja, und da schauen wir mal auf unser Thermometer, die wir hier auf dem Campus verteilt haben. In der Ludwig-Main-Straße, also an der Mensa 1, haben wir gerade 15 Grad. In der Leibniz-Straße sind es 14,8 Grad. So genau weiß ich das. Wärmer wird es aber heute auch gar nicht und es bleibt bedeckt. Am Nachmittag kann es dann auch noch regnen und dabei leichter Wind aus südwestlicher Richtung. Aber Besserung ist in Sicht. Morgen wird es dann schon bis zu 19 Grad mit Sonne-Wolken-Mix natürlich. Freitag ähnlich und ja zum Wochenende, da wird es dann immer wärmer. An Pfingsten geht es temperaturmäßig sogar an bis zu 30 Grad. Mann, oh Mann.
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2: Ja, und am Wochenende, das haben wir ja gerade eben schon gesagt, da war der ESC, da sprechen wir gleich drüber, Eva. Du
4: freue mich wirklich drauf.
2: Du freust dich wirklich drauf.
4: Ich bin da ganz.
2: Mal gucken, die folgenden Sendungen verlängern sich um oder verschieben sich um
4: zwei
2: Stunden.
4: Aber man muss dazu sagen, wir haben privat noch nicht darüber geredet. Also es kann sich wirklich verschieben.
2: Und dazu später noch den Song der Woche in der Sendung. Also bleibt auf jeden Fall dran.

0: Das war Sören Torpengard Lund mit Fervigo Jem.
1: Oha.
0: Ja.
1: Oha, also ja, ich weiß nicht, ob es richtig war, aber es hörte sich...
0: Das war richtig.
1: So an. Oh mein Gott. Das war Evas Lieblingssong in diesem Jahr aus Dänemark.
0: Mit Abstand, muss ich sagen. Naja, nicht mit Abstand, inzwischen mag ich den... Also jetzt, wenn ich gewonnen habe, mag ich den finnischen Song auch ganz gerne. Grüße gehen raus. Aber ja, doch. Ja,
1: das war verrückt, ne? Alle haben gesagt, Finnland gewinnt in diesem Jahr. Aber Pustekuchen.
0: Es hat mich wirklich gestresst, weil ich war so, eigentlich will ich nicht, dass dieser Song gewinnt, weil der so cartoonisch wie ESC ist, dass ich eigentlich dachte so, ich möchte eigentlich von dem Gewinnersong, dass der ein bisschen was Neues mitbringt und nicht nur so auf Gimmicks abzielt. Also, dass die live Geige gespielt hat im finnischen Song, so war voll cool und so, aber hat mir nicht gereicht. Ich freue mich auf jeden Fall sehr, dass Bulgarien gewonnen hat.
1: Ja, nochmal ganz kurz zu Finnland. Ich wollte nur dazu sagen, also irgendwie habe ich in diesem Jahr das gar nicht gefühlt, dass mir jemand vorher sagt, wer gewinnt. Also ich wollte es dann auch einfach nicht so. Also was soll das? Warum sagen mir Leute, der gewinnt schon im Vorfeld? Also das wurde ja auch wirklich lange vorher gesagt. Und sofort so eine Abwehrhaltung hat sich entwickelt.
0: Richtig.
1: Bei mir.
0: Absolut same.
1: Aber ich hatte auch keinen anderen Favoriten. Irgendwie war das dieses Jahr, also ich muss sagen, wenn man so sich die Playlist anguckt, ich finde eigentlich jeden Song irgendwie ganz okay. Es gibt so zwei, drei, die ich wirklich ganz schrecklich finde. Aber so in der Masse finde ich das gut produzierte Songs, aber keiner, der so wirklich raussticht. Weißt du, was ich meine?
0: Ja, natürlich nicht, weil ich liebe den dänischen Song, aber doch, ich weiß, was du meinst.
1: Ja. Ja, also das war so mein Ding. Und jetzt hat Bulgarien gewonnen, du hast es richtig.
0: Ja.
1: Also,

0: Ja, weiß ich auch nicht, was ich dazu sagen soll. Ich find's ganz okay. Ich hätte niemals damit gerechnet. So
1: never.
0: Gar nicht. Ich habe euch auch in die Gruppe geschrieben, so Bulgarien ist ganz okay, aber ich habe auch so Tschechien gesehen. Ich fand Polen mega gut.
1: Ja.
0: Und wen fand ich denn noch gut?
1: Mich hat sehr für Litauen
0: Ach, das war wieder zu künstlerisch.
1: Das war der silberne Typ, der in der Mitte angefangen hat, einen Untertitel zu benutzen. Das Künstlerische hat mir natürlich alles gegeben. Und dass sie dann irgendwie so, ich glaube, ein Spot über Deutschland war am Ende, fand ich frech.
0: Oh, wo du über Untertitel redest. Albanien hatte auch Untertitel und den fand ich ja mega gut.
1: Der war super.
0: Im Halbfinale war er nicht so gut, aber dann hat er sich tatsächlich zum Finale noch wieder gesteigert live. Aber ja, verrückt auch einfach. Wirklich verrücktes Jahr. Wie fandest du so die Moderation?
1: Furchtbar.
0: Viktoria Swarovski.
1: Leider wirklich furchtbar.
0: Ich habe schon wieder vergessen, wie er heißt. Irgendwas auch mit Oski hin.
1: Ostrowski.
0: Ja, genau.
1: Oh Gott.
0: Das ist ein Schauspieler, ne?
1: Das ist jetzt doof. Also ich dachte mir so, ehrlicherweise die Lektion aus diesem Moderationsteam heraus ist so, wenn du halt keine, du musst nicht Comedy machen, wenn du es nicht kannst. Also es ist gar nicht böse gemeint. So, mir hätte das viel mehr Spaß gemacht, wenn die einfach das straight gemacht hätten und man hätte sich auf die Musik konzentrieren können.
0: Ja, und ich fand auch, also es gab ja noch so eine Moderatorin im Green Room.
1: Ja.
0: Ich finde, die hatte diesen Charme und den Witz, die hätte was machen können. So, die hätte sie auch öfter auf die Hauptbühne holen können, meinetwegen.
1: Aber das wollten sie wirklich gar nicht. Sie wollten irgendwie das Moderationsduo und die andere, die macht das im Green Room.
0: Ja.
1: Was auch sad war, weil eigentlich war das Highlight für mich auch ein bisschen der Green Room, weil das war ja so auf Wiener Kaffeehaus.
0: Ja, total.
1: Das war total charmant.
0: Aber dann gab es insgesamt doch sehr wenige Interviews.
1: Ja, ja voll.
0: Im Vergleich auch zu anderen Jahren.
1: Auch so zwischendurch. Also, ja. Du hast recht, als so die Jurypunkte bekannt gegeben wurden, da haben sie mal gar nicht interviewt.
0: Ja, Jurypunkte, das war auch wirklich, also mein Herz.
1: Jonas.
0: Oh, erstmal hat sich das alles verteilt auf ganz, ganz viele
1: Das war
0: Länder.
1: So toll.
0: Ich meine, das war ein cooles Gefühl, aber du warst auch so, ich weiß jetzt nicht, wer gewinnt.
1: Richtig.
0: So,
1: ich war noch nie so happy während Jurypunktevergabe, weil Dänemark Zweiter geworden ist in den Jurypunkten am Ende und ich war so, das ist ja ein wirklich tolles Gefühl, endlich mal so einen Favoriten zu haben, der Punkte bekommt. Mhm. Nicht so wie die letzten Jahre. Aber auch, ja, irgendwie die 12 Punkte, niemand war da übermäßig drin. Es wurde überall mal hingefilmt, alle haben sich mal gefreut und am Ende ist es dann jemand geworden, der es, glaube ich, halt so wirklich auch verdient hat.
0: Ja, weil ist ja schon, also ist in Bulgarien auf jeden Fall ja eine angesehene Künstlerin und ich finde, ist auch ein moderner Vibe, also ein moderner Sound so. Es waren Tempowechsel drin, die erstmal auf den ersten Blick vielleicht komisch wirkten, aber dann finde ich es, hatte das trotzdem Vibe. Es hat mich dann immer noch mitgerissen, wieder Bang, Ranga. Und ich finde es auch einfach für Bulgarien mega schön.
1: Ja.
0: Der erste Sieg beim ESC seit 70 Jahren, nicht gewonnen sozusagen.
1: Naja, so lange sind sie noch nicht dabei, aber
0: Es ist einfach mal schön, dass es in diese Richtung geht, mal in ein Land, wo wir noch nicht waren.
1: Voll.
0: Mit dem ESC.
1: Voll.
0: Und dementsprechend bin ich ganz happy.
1: Voll. Deutschland letzter, wie gesagt, also ich verstehe nicht, warum sich da jetzt alle drüber aufregen, weil wir sind aus den gleichen Gründen Vorletzter geworden, aus denen wir immer Vorletzter werden und wir sollten uns, also entweder wir müssen mal anfangen, was anderes zu machen oder wir geben uns halt einfach damit zufrieden, weil uns die Musik gefällt.
0: Ja, dabei muss ich sagen, ich fand Sarah Engels kann gut singen, sie kann eigentlich auch gut performen. Von Anfang an haben aber alle gesagt, der Song ist zu schwach.
1: Der Song war schwach?
0: Der war okay, das war ein Popsong, aber der stach nicht so raus. So, da fehlte einfach wirklich das am Ende das Feier, so, also das letzte Fünkchen sozusagen.
1: Und es reicht halt beim ESC halt echt nicht gut zu sein. Also das musst du halt das Ding angucken, so, da alle anderen machen da halt, durchdenken das halt richtig und geben da irgendwie alles und gefühlt Deutschland denkt halt irgendwie immer, dass es mit einem guten Radiosong da durchkommt, weil und das ist halt
0: Obwohl
1: nicht so.
0: Obwohl das ja auch in den letzten Jahren nicht so war, ne?
1: Nee.
0: Mit Blood and Glitter, ich fand, das war jetzt auch nicht so ein Radiosong.
1: Hast recht. Aber da haben halt auch nicht so alles reingegeben. Da hätte performance-technisch auch mehr gehen können.
0: Ja.
1: Also es ist, aber ist okay.
0: Ist okay. Vielleicht wird es ja in den nächsten Jahren einfach mal besser. Und sonst finde ich ja den Gedanken auch einfach schön, nicht diesen
1: Wettbewerbsaspekt
0: da so immer in den Vordergrund zu stellen. So, es ist einfach ein Fest für die Musik.
1: Ja.
0: Alle sollen zusammenkommen. Und ich glaube, wenn man das verstanden hat, dann hat man auch den wahren Kern des ESC verstanden.
1: Ich finde auch, das guckt man einmal, dann guckt man sich an, welche Songs mag man am liebsten. Und dann ist es auch gar nicht so wichtig, was das eigene Land macht. Weil man muss halt auch irgendwie sehen, bei den anderen Ländern ist ja, also bis auf ein paar bemerkenswerte Ausnahmen, ist es ja auch nicht so, dass die anderen Länder jedes Jahr irgendwie krass performen. Die haben auch mal so dann alle 5 Jahre mal einen Song, wo sie sehen, oh cool, da könnten wir jetzt mal gewinnen mit. Mhm. Und dann ist das aber, auch wieder vorbei. Also ich meine, ich bin jetzt halt sehr auf dem dänischen Train, aber Dänemark war ja die letzten Jahre auch total furchtbar. Und jetzt hatten sie, na gut, letztes Jahr auch nicht, aber jetzt hatten sie dieses Jahr halt mal so eine Chance auf Gewinn und jetzt wird das halt die nächsten 10 Jahre auch wieder nicht passieren. Und es ist okay.
0: Weißt du nicht, aber...
1: Nee, aber so vom Vibe her, so, man muss sich da jetzt auch nicht gleich ultra gekränkt fühlen.
0: Ja, nee, da hast du recht. Ihr seht also, wir könnten da noch stundenlang drüber weiterreden. Sollen wir vielleicht mal wieder einen Podcast starten über den ESC? Schreibt uns doch gerne einfach. Und ich würde sagen, wir hören jetzt nochmal 2 ESC-Lieder. Einmal den, wo alle gesagt haben, der gewinnt, also Finnland. Aber davor haben wir jetzt nochmal den Gewinnertitel aus Bulgarien. Dara mit Bangaranga.

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1: Ja, das war jetzt dann doch ein bisschen mehr ESC-Musik als angekündigt. Also wir haben dann noch den deutschen und österreichischen Song nachgerutscht.
2: Ja, komm,
1: weil,
2: musste.
1: Ja, wir können uns doch einfach irgendwie schlecht zurückhalten, weil, naja, wenn man uns einmal loslässt. So, aber jetzt kompletter Vibe-Shift nehme ich mal an, weil wir können ja jede Woche einen Song der Woche.
2: Nee, da bist du jetzt gerade ein bisschen falsch.
1: Machen wir noch nicht Song der Woche?
2: Nein, wir machen erst das Interview.
1: Welches Interview?
2: Von Momme zum Campusfestival.
1: Ach, das Interview. Ja, Momme, ja, Spoiler, Momme macht auch den Song der Woche, deswegen.
2: Das war ein bisschen verwirrend.
1: Aber trotzdem auch Vibe-Shift nehme ich an, weil.
2: Absolut, absolut.
1: genau, weil die Festivalsaison rückt ja immer näher. Und am 5.6. findet wieder das Campusfestival statt. Und Momme eben konnte im Vorfeld schon mit dem Künstler V schnacken. Und da hören wir mal rein, was der so für Musik macht.
3: Wie sehr würdest du sagen, legst du dich genremäßig fest? Also bist du da mehr experimentell offen oder sagst du, so habe ich doch eine ganz, ganz klare Schiene?
4: Ich würde sagen, das Genre ist bei mir eher unklar. Also ich würde sagen, ich bin jemand, der sehr, sehr gerne rumprobiert und dem Genre sehr schnell langweilig werden. Deswegen gibt es bei uns immer oder bei mir pro EP immer so ein festes Genre und das wechselt dann auch. Aber es gibt immer so einen Kern, so ein Popkern, der sich durchzieht, aber so das Genre ringsrum, das wechselt immer ein bisschen. Also da sind wir jetzt auch gerade wieder bei, eine komplett andere Richtung zu gehen.
3: Kommen wir mal zum Campus Festival. Du bist ja dort einer der Artists, die dort auftreten. Ja, wie fühlt sich das an? Also ist das für dich jetzt eine große Neuheit? Ist das quasi nur ein weiterer Gig? Wie stehst du dazu?
4: Also ich habe mich auf jeden Fall sehr, sehr gefreut, als die Anfrage kam, gerade weil es für uns auch gerade ein Thema ist, endlich mal außerhalb unserer Bundeslandgrenzen von Mecklenburg-Vorpommern zu spielen. Und gerade Campus-Festivals liegen mir halt selber sehr am Herzen, weil ich glaube, die meisten Leute, die meine Musik hören, selber gerade in so einer Situation sind, wo sie noch nicht wissen, was mache ich mit meinem Leben. Und ich glaube, das versuche ich textlich selber auch ganz gut wiederzuspiegeln, weil es mich selber doll betrifft. Dementsprechend ist mir das ein schönes Anliegen auf dem Campus-Festival.
3: Gibt es da schon Songs, wo du sagst, ja, das wird definitiv auf dem Campusfestival landen? Können wir da uns schon mal auf etwas freuen?
4: Also natürlich sehr, sehr viele von denen, die man auf Spotify so kennt. Aber wir sind gerade dabei, eine neue EP zu machen. Und ich kann tatsächlich sagen, dass sogar 3 Singles, die wir noch nicht rausgebracht haben, auf dem Campusfestival gespielt werden. Als so ziemlich erste Live-Version.
5: Das kann ja spannend werden für alle seine Fans. Das gesamte Interview von Momme findet ihr natürlich zum Hören auf unserer Website campusradiokiel.de. Und jetzt gibt's den Song von V. Wieso, weshalb, warum?

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1: So sieht's aus und jetzt kommt er wirklich, Eva, der
2: jetzt
1: Song
2: ist er da.
1: Der Woche von Momme. Ja, wir küren ja jede Woche einen Song, damit ihr eure Playlist auffüllen könnt und nicht das unbedingt mit ESC-Songs machen wollt, so wie wir.
2: Nee, macht das doch, warum denn nicht?
1: Gerade haben wir ihn ja schon gehört im Interview. Zufällig ist unser Musikchef Momme aber auch heute für den aktuellen Song der Woche da. Und Momme hat ja auch seine eigene Sendung, Hartmetall, alle 2 Wochen freitags von 16 bis 17 Uhr. Und ich vermute mal, dass seine Songwahl auch sehr metallastig wird.
2: Ja, ich denke schon.
3: Hallöchen! Der heutige Song der Woche kommt von Motionless in White und nennt sich Playing God. Die neueste Single von Motionless in White ist meiner Meinung nach wieder richtig schön brutal, nimmt kein Blatt vom Mund und hilft wunderbar, wenn man etwas Dampf ablassen muss. Ebenso positiv erwähnenswert ist der Feature-Gast Corey Taylor von Slipknot, welcher sich ebenfalls in keinster Weise zurückhält. Thematisch geht es um, ich sag mal, toxische Internetnutzer, welche gezielt für Kontroversen sorgen, um eben davon zu profitieren. Falls Metalcore oder Nu Metal etwas für euch ist, gebt dem Ding eine Chance. Es ist der verdiente Song der Woche.
1: Habe ich mir doch richtig gedacht. Ja, dann wollen wir gar nicht lang schnacken, weil davon haben wir eh keine Ahnung. Hier kommt er, der Song

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1: Ja, die will man doch haben.
2: Das wünscht man sich.
1: Work-Life-Balance.
2: Oh nein.
1: Wunderpunkt.
2: Oh nein, da war der Jingle gerade zu real. Okay, ich übernehme, ich merke schon.
1: Ja, mach mal,
2: also,
1: bitte.
2: Morgen, der eine Veranstaltungstipp, den wir haben, ist der Singer-Songwriter-Contest. Der ist morgen ab 19 Uhr. Der ist organisiert vom AStA-Referat für Kultur. Und worum geht's da, Jonas?
1: Ja, wir haben ja gerade schon über einen anderen Song-Contest geschrieben.
2: Ja.
1: Jetzt sind wir beim Singer-Songwriter-Contest. Also wenn ihr auch mal quasi die Karriere starten wollt, so, ne? Also wenn ihr auch mal beim ESC vielleicht...
2: Naja, stopp mal.
1: Anyway, tatsächlich. Es ist ein Singer-Songwriter-Contest, der vom AStA organisiert ist. Und der findet morgen statt. Und 6 Artists haben sich angekündigt. Also ja, 6 Leute trauen sich da auf die Bühne und versuchen, sich den Titel zu holen. Das Ganze findet in der Fahrradkino-Kombinat statt. Das ist im Lorenzendamm 6 bis 8.
2: Das ist die alte Mu, habe ich gerade nachgeguckt.
1: Ist das die alte Mu?
2: Ja, scheinbar schon.
1: Warum heißt das dann so gut?
2: Naja, weil da sind ja verschiedene Sachen noch drin.
1: Ja.
2: Also das Fahrradkino-Kombinat ist wahrscheinlich in der alten
1: Mu. In der alten Mu.
2: Mhm.
1: Ist wieder was gelernt.
2: Mhm.
1: So, und aber jetzt das Coolste, wenn ihr diesen Singer-Songwriter-Contest gewinnt, dann, also nicht ihr, weil ihr könnt euch nicht mehr anmelden, aber wenn einer dieser 6 Artists morgen gewinnt, dann wird er auch als Opening Act um 15 Uhr das Campus Festival eröffnen am 5.6. So rum.
2: Richtig.
1: Ist doch geil, oder?
2: Also ich finde, es ist eine richtig coole Gelegenheit, so kleine lokale Artists kennen zu lernen. Gott, ich brauche auch mal langsam
1: kennenzulernen.
2: Kaffee.
1: Tatsächlich, den gibt es ja auch schon ein bisschen länger, den Singer-Songwriter-Contest. Ich weiß, wir berichten irgendwie jedes Jahr ein bisschen drüber. Und geht da auf jeden Fall hin. Das wird, glaube ich, richtig cool.
2: Und falls wir es noch nicht gesagt haben, der Eintritt ist frei.
1: Ja, immer wichtig für Studis. Der Eintritt ist frei. Und ansonsten, habt ihr noch Veranstaltungstipps? Weil wir haben tatsächlich gerade geguckt und nicht so viel gefunden. Also auch so Pfingsten und so ist ja bald.
2: Ja, ist ein bisschen weird.
1: Ja.
2: Würde man meinen, dass da mehr ist.
1: Wir haben nämlich noch nichts vor, so richtig.
2: Ja.
1: Wir haben nichts vor, oder?
2: Ich habe nichts vor.
1: Okay. Dann schreibt uns gerne. Wir sind sehr gespannt auf eure Ideen.

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1: Du und ich und der Sommer. Ja, ich freue mich schon auf den Sommer. Du?
2: Schau mal. Also eigentlich schon, aber ein bisschen vermisse ich dann auch immer, wenn es ein bisschen kühler ist.
1: Ja, also heiß darf es nicht werden. Ich bin absolut nicht so ein nicht so ein Hottie. Ihr seht, wir sind schon wieder ganz schön durch.
2: Ich freue mich auf das eine warme Wochenende und danach kann es auch wieder kälter werden.
1: Ja, das stimmt. Aber so einmal muss es schön warm gewesen sein, dass man sich so denkt, oh, jetzt ein Eis, jetzt in den Pool und so, ne?
2: An den Pool.
1: Ich habe keinen Pool, aber...
2: Wir wohnen am Meer.
1: Den meinte ich.
2: Der große Pool der Ostsee heißt. Ja, heute wahrscheinlich eher nur für die harten Thema, die Ostsee. Der Rest...
1: Für echte Norddeutsche, nicht so wie wir zugezogene, weißt du?
2: Weiß ich weil gar nicht.
1: Ich glaube, die hier Leute, also ich kenne Leute, die springen auch schon im Februar in die Förde.
2: Ich weiß, aber ich weiß nicht, wie sich das so verteilt auf zugezogene versus Einheimische. Ich kenne auch viele Einheimische, die das nicht packen.
1: Okay.
2: Da müssen wir aber nächste Sendung drüber reden.
1: Ja, da reden wir gerne nächste Sendung drüber. Für heute sind wir schon wieder durch, denn es ist gleich 12 Uhr und ich glaube, die FH übernimmt auch wieder.
2: Ach, freut mich. Dann können die ja sagen, wie sie so mit Eisbaden stehen.
1: Stehen, schwimmen.
2: Schwimmen. Wie schwimmt ihr so mit Eisbaden?
1: Baden.
2: Ich hole mir erstmal einen Kaffee, ich kann nicht mehr.
1: Ich glaube, das ist ganz dringend notwendig bei dir. Bei mir wärst du das Mittagessen dann jetzt langsam mal.
2: Das auch.
1: Ja. Und genau, vielleicht sehen wir uns ja alle gleich in der Mensa. Macht's gut, bis nächste Woche. Wir sind erstmal raus.
2: Tschüss.

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0: 13 nach 12.
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1: 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Sie wünscht allen Zuhörern und Zuhörerinnen eine gesegnete Zeit und viel Freude. 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

Herzlich willkommen zu einer neuen Ausgabe der musikalischen Botschaften im Jahr 2026. Mein Name ist Ulrike Lorz. Ich bin Botschafterin und Prophetin vom Reich Gottes, vom Reich der Liebe, in dem der König Jesus Christus regiert. Heute erzähle ich von einem Regenbogenerlebnis, das ich 2022 hatte und wie ich zur Botschafterin wurde. Weil ich unbedingt die frohmachenden Botschaft von Jesus weitersagen will. Jedes Mal bei den Wahlen fragte ich Jesus, wen ich denn wählen solle, und jedes Mal bekam ich zur Antwort, wähle mich. Ich machte aber trotzdem mein Kreuz bei einer Partei, außer im Jahr 2022. Aufgrund des Pandemiedrucks

23 Plessing kennenlernte, kam etwas zur Geburt. Sie nahm mich nämlich mit zum offenen Kanal Flensburg, wo sie die Dreharbeiten für ihre Sendung machte, die weltweit zu empfangen sind und deshalb auch in Nigeria, ihrem Heimatland. Ich durfte da in ihrer Sendung die Lieder singen, die Gott mir schenkte. Vielen Dank, Plessing, dass du mich mitnahmst. So wuchs der Wunsch in mir, meine eigene Sendung zu drehen, und ich konnte meine Freundin Susanne als Kamerafrau begeistern. So wurde 2023 die Fernsehsendungen Musikalische Botschaften gedreht, die bis 2025 ausgestrahlt wurden. Mittlerweile ist auch Susanne überzeugte Christin und hat sich taufen lassen. Vielen Dank, Susanne, für deine Hilfe. Da ich die Fernsehsendungen auch als Radiosendungen aufnahm, entstand noch die Idee, einen musikalischen Adventskalender zu gestalten, um den König Jesu willkommen zu heißen. Deshalb nahm ich alle englischen Songs von CDs auf MP3-Stick auf und ordnete sie alphabetisch. So entstanden die musikalischen Botschaften. Kurz nach dem Heidelberg-Erlebnis fuhr ich mit dem Zug zu meiner Freundin Ulrike nach Lübeck. Auf der Rückfahrt saß ich neben einer Frau. Sie erzählte mir, dass sie Deutsch-Amerikanerin sei und in Dänemark wohnt. Sie wurde nach dem Krieg als Baby nach Dänemark adoptiert. Nun besuchte sie zum ersten Mal ihre Mutter in Deutschland. Wir befreundeten uns und ich half ihr mit meinem Auto, wenn die Züge ausfielen, oder begleitete sie im Zug. Nachdem das Angebot des 9-Euro-Tickets zu Ende war, besuchte ich sie mehrere Male in Kolding. Das erste Mal durfte ich beim Tag der offenen Tür des Kulturtages die Bürgermeisterkette umhängen. Das war ein schönes Erlebnis. Das zweite Mal, als ich nach Dänemark fuhr, regnete es und ich sah vor mir einen Regenbogen, auf dem ich zufuhr. Ich kam ihm immer näher und plötzlich war ich durchgefahren. Das Ereignis ereignete sich in Christiansfeld. In meiner Aufregung fuhr ich an Kolding vorbei und kam nach Fredericia und fuhr über eine Brücke auf die Insel Fünen. Diesmal hatte ich den Regenbogen an der Beifahrerseite und er begleitete mich eine Zeit lang, nachdem ich gewendet hatte und wieder Richtung Kolding zurückfuhr. Meine Freundin und ich besuchten daraufhin Christiansfeld. Es ist ein Weltkulturerbe. Die Herrnhuter Brüdergemeinde unter der Leitung von Graf Zinzendorf hat sich dort niedergelassen, also ein Ort, wo viel gebetet wurde. Gott weiß den Weg, wie damals zur Geburt Jesu, durch seinen Stern den Weisen aus dem Morgenland.

0: von dir singen.
1: Und den Regenbogen könnt ihr nachlesen im 1. Mose Kapitel 9, die Verse 11 bis 16. Ich richte meinen Bund mit euch auf, dass nie mehr alles Fleisch ausgerottet werden soll durch die Wasser der Flut, und nie mehr soll es eine Flut geben, die Erde zu vernichten. Und Gott sprach: Dies ist das Zeichen des Bundes, den ich stifte zwischen mir und euch und jedem lebendigen Wesen, das bei euch ist, auf ewige Generationen hin. Meinen Bogen setze ich in den Wolken, und er sei das Zeichen des Bundes zwischen mir und der Erde. Und es wird geschehen, wenn ich Wolken über die Erde aufwölbe und der Bogen in den Wolken erscheint, dann werde ich an meinem Bund denken, der zwischen mir und euch und jedem lebenden Wesen unter allem Fleisch besteht. Und nie mehr sollen die Wasser zu einer Flut werden, alles Fleisch zu vernichten. Wenn der Bogen in den Wolken sie steht, werde ich ihn ansehen, um an den ewigen Bund zu denken, zwischen Gott und jedem lebenden Wesen unter allem Fleisch, das auf Erden ist.

Also der Regenbogen ist ein Zeichen Gottes, ein Zeichen seiner Gnade und Liebe zu uns Menschen. Es ist kein Zeichen für sexuelle Freiheit und Unzucht. Ich bete nun noch ein Gedicht, ein Regenbogengedicht. Regenbogen. Ich möchte ein Regenbogen sein, eine Brücke zwischen Himmel und Erde. Ich möchte ein Regenbogen sein, der scheinet für die Welt. Ich möchte ein Regenbogen sein, mit Farben voller Liebe und Wärme steht er hell am Himmelszelt und verbindet mit der Welt. Ich möchte ein Regenbogen sein, als Zeichen der Hoffnung auf morgen, hebt er sich ab von Dunkelheit und vertreibt Sorgen und Leid. Das kam 2007.

Matthäus Kapitel 2. Als aber Jesus zu Bethlehem in Judäa geboren war, in den Tagen des Königs Herodes, siehe, da kamen Weiser vom Morgenland nach Jerusalem, die sprachen, wo ist der König der Juden, der geboren worden ist? Denn wir haben seinen Stern im Morgenland gesehen und sind gekommen, ihn zu huldigen. Als aber der König Herodes es hörte, wurde er bestürzt und ganz Jerusalem mit ihm. Und er versammelte alle hohen Priester und Schriftgelehrten des Volkes und erkundigte sich bei ihnen, wo der Christus geboren werden solle. Sie aber sagten ihm, zu Bethlehem in Judäa, denn so steht durch den Propheten geschrieben, und du, Bethlehem, Land Juda, bist keineswegs die geringste unter den Fürsten Judas. Denn aus dir wird ein Führer hervorkommen, der mein Volk Israel hüten wird. Dann berief Herodes die Weisen heimlich und erforschte genau von ihnen die Zeit der Erscheinung des Sternes. Und er sandte sie nach Bethlehem und sprach, sie zieht hin und forscht genau nach dem Kind. Wenn ihr es aber gefunden habt, so berichtet es mir, damit auch ich komme und ihm huldige. Sie aber zogen hin, als sie den König gehört hatten. Und siehe, der Stern, den sie im Morgenland gesehen hatten, ging vor ihnen her, bis er kam und oben über der Stelle stand, wo das Kind war. Als sie aber den Stern sahen, freuten sie sich mit sehr großer Freude. Und als sie in das Haus gekommen waren, sahen sie das Kind mit Maria, der Mutter. Und sie fielen nieder und huldigten ihm. Und sie öffneten ihre Schätze und opferten ihm Gaben, Gold und Weihrauch und Myrrhe. Und als sie im Traum eine göttliche Weisung empfangen hatten, nicht wieder zu Herodes zurückzukehren, zogen sie auf einem anderen Weg hin in ihr Land.

Nun geht auch diese Stunde zu Ende. Mich könnt ihr übrigens sonntags nachmittags ab 17 Uhr beim Gottesdienst bei den Equippers Martensdamm 6 im Hochhaus im 9. Stock in Kiel treffen. Ich freue mich auf euch. Ich verabschiede mich und wünsche euch allen eine gesegnete Zeit. Die Sendeverantwortung für die musikalischen Botschaften hat Ulrike Lorz. Sie bedankt sich bei allen Zuhörern und Zuhörerinnen für ihre Aufmerksamkeit und wünscht allen noch einen gesegneten Tag. Es wurden Lieder von Tobi Meyer aus der Schweiz gespielt.

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1: Die nächste Ratsversammlung steht ins Haus, aber bevor wir die starten können, werden die wichtigsten Punkte erstmal bei uns besprochen, hier auf Kiel TV. Und damit herzlich willkommen zur Kieler Rathausrunde. Für heute haben wir uns wieder zwei Themen ausgesucht, die wir mit VertreterInnen aus der Kieler Kommunalpolitik besprechen wollen. Immer noch heiß diskutiert in Kiel ist das MFG5-Gelände. Ist der Bund theoretisch berechtigt, die Kommune zu enteignen? Das ist die Frage. Und außerdem wollen wir eine sogenannte kleine Anfrage hier in unserer Runde besprechen, die sich auf den Umstieg in der Verwaltung bezieht, und zwar von bezahlter Software hin zu Open Source. Wir starten mit der Diskussion um das MFG5-Gelände und dazu haben wir folgende PolitikerInnen eingeladen. Einmal Hans Volkert von der SPD.
2: Ja, guten Abend.
1: Vom SSW Marvin Schmidt.
3: Moin, hallo.
1: Carsten Rockstein von der CDU.
4: Moin.
1: Sven Krumbig von den Grünen. Und Björn Torro von den Linken. Das MFG5-Gelände war schon im Wahlkampf zur Oberbürgermeisterwahl immer wieder im Gespräch. Wie ist denn der aktuelle Stand? Vielleicht, Herr Torro, möchten Sie damit starten?
5: Ja, der aktuelle Stand ist, dass jetzt ja der Oberbürgermeister gewechselt hat und der alte Oberbürgermeister hat ein Papier ausgehandelt, einen sogenannten Letter of Intent. Dieses Papier ist noch nicht rechtsverbindlich oder ähnliches, sondern beschreibt den Zwischenstand der Verhandlungen und den Weg, wie diese Verhandlungen zu Ende geführt werden sollen. Und bei diesen Verhandlungen steht ja immer im Raum, dass die Bundeswehr die Stadt Kiel auch enteignen kann. Und dann haben wir uns natürlich gefragt, wenn es so einen großen Einschnitt in die Stadt geben soll, dass das MFG5-Gelände nicht mit Wohnungen bebaut wird, sondern dass da ein riesengroßer Marinehafen hinkommen soll. Wenn die Menschen in der Wiek den Schleusenpark und den Wieker Balkon verlieren sollen, und dann fragen wir uns schon, darf die Bundeswehr das überhaupt? Darf die Bundeswehr die Stadt Kiel enteignen? Und es ist ja auch recht offensichtlich, der alte Oberbürgermeister hat auf eine Bürgerinnenanfrage geantwortet. Das Thema wurde noch nicht rechtlich beleuchtet und dann ist es für uns nur logisch, wenn wir sagen, wir wollen auch, um unsere Verhandlungsposition zu verbessern, wissen, kann die Bundeswehr die Stadt Kiel eigentlich überhaupt enteignen? Das ist irgendein ganz altes Gesetz aus den 50er Jahren, das noch nie angewendet worden ist. Das ist ein ganz neues Rechtsgebiet. Und das ist für uns selbstverständlich, dass wir uns auch darüber informieren, wie da die Sachlage ist. Und deshalb haben wir den Antrag gestellt, dass die Stadt Kiel ein Rechtsgutachten in Auftrag gibt, um diese Frage zu klären.
1: Herr Rockstein, wie ist da denn Ihre Meinung dazu?
6: Darf die Bundeswehr grundsätzlich in solchen oder ähnlichen Fällen enteignen? Ja, das darf sie. Dafür gibt es eine rechtliche Grundlage, eine gesetzliche Grundlage. Hätte sie es getan? Wissen wir nicht. Das ist die Realität. Auf der anderen Seite sehen wir aber, und wir müssen mal dann über den Tellerrand von Kiel hinausschauen, wir sehen in der Welt einfach eine Situation, wo sehr viel Unsicherheit auch herrscht. Russland hat in der Ostsee mittlerweile auch auf Fregatten aufgefahren. So, und das setzt uns natürlich in eine Situation, wo wir darüber nachdenken müssen. Haben wir wirklich die Zeit, um uns damit großartig zu beschäftigen, mit einem Rechtsgutachten? Das hätte Zeit gekostet. Ein Enteignungsverfahren hätte noch mehr Zeit gekostet. Es ist ja nicht nur für die Bundeswehr etwas, wo Zeit eine große Rolle spielt, sondern wir wollen auch weiterhin über 2000 Wohneinheiten in Kiel entwickeln. So, und ein Enteignungsverfahren oder auch so ein überhaupt erstmal ein hätte Stillstand einfach gebracht, wahrscheinlich für viele, viele Jahre. Und das hätte keinem geholfen. Weder der Bundeswehr noch uns in Kiel und ich glaube auf lange Zeit auch nicht in Wiekern und auch nicht in Menschen in Holtenau. Wir müssen sie mitnehmen, keine Frage. Aber für uns ist das hier ein Stück weit eine Stimmungsmache, eine Panikmache, hätte uns aber überhaupt nicht zielführend weitergebracht.
1: Also eher kritisch dem Antrag gegenüber. Herr Krumbig, wie sieht's denn da aus?
2: Genau, also auch wir bedauern natürlich, dass wir das große geplante Gebiet dort verlieren. Wir hätten dort auch lieber das umgesetzt, was wir ursprünglich geplant haben. Aber das ist ein klassischer Fall von übergeordnetem Interesse. Also es, die Situation ist ja schon so, dass wir jetzt schon unbekannte Drohnen über Kiel, über Brunsbüttel, über anderen Sachen in Schleswig-Holstein haben. Also die Bedrohungslage ist relativ real. Und wir müssen uns halt die Frage stellen, erreichen wir mehr, wenn wir in den Dialog gehen, oder erreichen wir mehr, wenn wir in die Fundamentalopposition gehen? Und wenn wir in die Fundamentalopposition gehen, dann kommt ein großes, weiß ich nicht, zehnjähriges Enteignungsverfahren und am Ende kriegen wir vielleicht ein bisschen Geld für die Flächen, aber haben überhaupt keinen Einfluss. Und wenn wir jetzt mit der Bundeswehr in Verhandlungen gehen, dann haben wir zum Beispiel jetzt schon Ausgleichsflächen zugesagt bekommen, die wir im Enteignungsverfahren wahrscheinlich nicht bekommen hätten. Wir können jetzt schon sagen, dass wir zumindest an anderen Orten eine vergleichsweise hohe Anzahl an Wohnungen noch bauen können. Das heißt, wir können jetzt schon sagen, dass wir aus unserer Sicht mehr erreicht haben, als wenn wir jetzt für 10 Jahre die Fläche einfach nur blockiert hätten, dort gar nichts gebaut werden würde, weil wegen unklarer Rechtslage würde da niemand investieren oder es würde keine einzige Wohnung gebaut werden, weil das einfach viel zu unsicher ist. Und von daher bin ich immer noch davon überzeugt, dass der Weg, den wir mit dem Letter of Intent eingeschlagen haben, der richtige ist und wir auch in die Richtung weitermachen sollen.
1: Mhm. Herr Hans, Sie haben gerade sehr aufmerksam zugehört. Stimmen Sie da eher zu oder ist Ihre Position dem entgegen?
3: Ja, wem jetzt? Also einstimmig zu, zwei nicht. Können Sie jetzt aussuchen, wer es ist. Also grundsätzlich ist es so, dass wir als Ratsversammlung den Weg des Dialoges gesucht haben. Ich glaube, wenn wir jetzt in die Enteignung hineingehen, ist das ein Prozess, der sowohl für die Bundeswehr, für die Bevölkerung und auch für jeden wirklich sehr, sehr misslich sind. Und ich brauche ein Gutachten natürlich nur, wenn ich wirklich dann

0: ernst nehmen und dann in den Austausch gehen. Anders wird es jetzt nicht geben, aber wir werden natürlich auch den Prozess organisieren müssen und natürlich, wenn es für einzelne Bürgerinnen und Bürger, für Bevölkerungsgruppen, für einzelne Anwohner schwierig ist oder auch für den gesamten Stadtteil die Verkehrslage sich entwickelt, dann müssen wir halt Lösungen finden, die dann auch wirklich das Ganze für die Bevölkerung annehmbar machen. Das habe ich auch immer wieder gesagt. Nur wenn die Bevölkerung diesen Prozess auch akzeptiert, wird es dann auch ein Mehr an Sicherheit für alle geben. Denn Bundeswehr und Bevölkerung müssen dann Hand in Hand den ganzen Prozess gestalten. Sonst wird es für die Bundeswehr auch schwierig, hier praktisch dann gut zu arbeiten, hier gut zu sein.
1: Herr Schmidt, Sie haben jetzt ganz viel genickt. Ist da vollends Zustimmung oder haben Sie noch was zu ergänzen?
2: Vollends würde ich das nicht betiteln. Also es gibt, glaube ich, bei allen, die hier neben mir stehen, Punkte, wo ich zustimmen kann. Und ich will das auch gar nicht in irgendeiner Form bewerten, ob die Bundeswehr jetzt, ob wir das brauchen oder ob wir es nicht brauchen. Ich glaube, da sind alle KielerInnen in der Lage, selbst mündig für sich ein Urteil fällen zu können. Aber wir stehen nun mal jetzt vor der Situation, dass es so kommen wird. Davon bin ich überzeugt, ob das eine Enteignung ist oder ob es am Ende im Dialog ist, dass das wissen wir nicht, das können wir jetzt wahrscheinlich noch nicht sagen. Mir wäre da der Dialog der liebere Ansatz, wie es zumindest zu meiner Rechten hier auch gerade Erwähnung gefunden hat. Und den Weg müssen wir jetzt auch gehen. Also jetzt zu sagen, nee, und das ist deshalb, hatte ich auch genickt, als Volker Tanz eben gesprochen hat, das bringt ja jetzt nichts, wenn wir jetzt abwarten, sondern und das ist auch unser Ansinnen, weshalb wir auch den Antrag gestellt hatten, den wir auch, und da komme ich gleich auch nochmal zu, auch nochmal in einer gewissen Form eben abgeändert hatten, eben gemeinsam mit den Menschen vor Ort schauen, was können wir jetzt aus dieser Situation, die wir haben, eben machen. So. Und ein Bürgerentscheid, das ist ja das, was wir als erstes auch im Antrag stehen hatten, den Passus haben wir jetzt erstmal für uns im Kopf behalten, aber zurückgestellt, weil es nicht final für uns klar ist, dass wir es nicht wollen, aber es ist natürlich auch immer die Frage, welchen Konsens findet man in der entsprechenden Ratsversammlung. Aber wichtig ist eben, dass wir trotzdem, und die Diskussion hatte ich heute auch nochmal geführt gehabt, alle Menschen, die irgendwie daran beteiligt sind oder denen was an der Fläche liegt, auch mit involvieren können. Und da spreche ich nicht nur die Menschen aus Holtenau oder aus Friedrichsort, aus Bries oder aus der Wieg an, aber zum Beispiel ist es auch, was sagt der junge Rat dazu, was sagen die Menschen mit Behinderung dazu, wenn es so ist, dass jetzt die Durchwegung, wie es ja geplant ist, länger wird. Also das sind ja alles Faktoren, die wir miteinander besprechen müssen, weshalb es uns wichtig ist, und das ist der erste Schritt. Das heißt nicht, und das hatte Volker eben auch gesagt, ist ganz richtig, dass zu dem LOI, den wir im Juni behandeln werden, Begleitanträge kommen. Und das finde ich auch gut, dass wir da in einem Konsens sind, dass wir sagen, okay, wir setzen uns da gemeinsam nochmal an den Tisch und gucken, welche Begleitanträge können wir gemeinsam stellen und noch in den LOI mit rein verhandeln. Letztendlich muss die Bundeswehr dann ja auch nochmal sagen, okay, das ist okay, weil beidseitiges Einvernehmen am Ende. Aber im ersten Schritt geht es ja darum, dass alle Menschen in Kiel irgendwie involviert werden in den Prozess. Das können durch regelmäßige Sprechstunden sein, das können nochmal Workshops auf den verschiedenen Geländen und Arealen sein, das können Begehungen sein, regelmäßig Standortdialoge oder eben, wie wir es auch im Antrag stehen hatten, und das war ja auch das, was uns so wichtig war, eben Ansprechpartner, Ansprechpartnerinnen von Stadt, aber auch von der Bundeswehr. Und ich glaube, da sind wir auf einem Weg, wo auch die Bundeswehr sagt, ja, wir wollen das ja auch. Weil das glaube ich jetzt nicht, dass die Bundeswehr jetzt irgendwie mutwillig und bösartig agiert und sagt, wir wollen jetzt irgendwie, dass es Kiel möglichst schlecht geht. Sondern auch da ist zumindest ein Interesse zu erkennen, was am Ende daraus passiert. Können wir jetzt noch gar nicht sagen. Aber das Interesse, glaube ich, das im Einvernehmen zu lösen, das konnte ich zumindest erkennen. Und was ich bisher noch nicht so ganz erkennen konnte, war, dass alle beteiligt werden konnten. Und das ist eben dann der erste Schritt.
1: Genau, zu dem Antrag konkret gehen wir gleich über. Ich würde gerne noch mal einen Schritt zurückgehen. Herr Torro, Sie hatten sich bemerkbar gemacht, dass Sie zu den genannten Sachen noch mal Stellung beziehen würden. Bitte.
3: Also hier sagen alle, das Gelände ist schon weg. Ich sage ganz klar, dem ist nicht so. Das Gelände gehört nach wie vor der Stadt Kiel. Und selbst der alte Oberbürgermeister hat gesagt, zum Beispiel die Kosten sind noch überhaupt nicht ausverhandelt. Der Bund weigert sich zum Beispiel momentan, die Planungskosten der Stadt über die letzten Jahre zu ersetzen. Und das ist noch ein offener Punkt. Und der alte Oberbürgermeister hat auch immer gesagt, daran kann die Verhandlung auch noch scheitern. Und jetzt so zu tun, als wäre das alles schon in trockenen Tüchern, ist unverantwortlich. Das schwächt die Verhandlungsposition der Stadt Kiel. Und wir müssen uns natürlich überlegen, was wollen wir in Kiel haben? Wollen wir

0: einen Wohnraum haben, direkt am Wasser, oder wollen wir Ausgleichsflächen, sogenannte, die entweder sowieso an die Stadt Kiel gefallen wären, wie zum Beispiel das Milchforschungsinstitut, oder erst ab 2032 verfügbar sind. Es ist ja überhaupt nicht so, dass da jetzt morgen gebaut werden würde. Das würde wahrscheinlich 20 Jahre dauern, bis da Wohnungen stehen. Also diese Ausgleichsflächen sind auch im Prinzip nur eine Sache, die man, also die sind kein Ausgleich. Die sind kein Ausgleich für einen ganzen Stadtteil direkt am Wasser mit Wohnen und Gewerbe. Und wir wollen das nach wie vor verwirklichen. Und die sind auch kein Ausgleich für die Freizeitflächen in der Wiek, die wegfallen. Und wir wollen diesen Prozess in Gänze noch stoppen und wollen, dass da die alten Projekte verwirklicht werden. Und im Zweifelsfall, wenn die Ratsversammlung das anders entscheidet, und es ist nur die Ratsversammlung, die das entscheidet und nicht die Bundeswehr, wenn die Ratsversammlung entscheidet, die Flächen der Bundeswehr zu verkaufen und einen Vertrag zu unterschreiben, ist es auch noch möglich, dass die Menschen in Kiel 10.000 Unterschriften sammeln und einen Bürgerentscheid erzwingen. Auch das ist immer noch eine Option.
1: Herr Rockstein?
2: Ja.
1: Ich
2: Ich
1: muss,
2: habe
1: glaube ich,
2: aufmerksam.
1: keine konkrete Frage stellen. Ich
2: Nee,
1: habe das
2: genau.
1: Gefühl, dass ja,
2: Ja.
1: da brodelt was.
2: Ja, tatsächlich, weil Herr Theureux hat einen entscheidenden Punkt gerade tatsächlich offenbart. Es geht an dieser Stelle hier nicht um wirklich um ein Rechtsgutachten. Es geht nicht darum, um irgendwie eine Position zu stärken. Es geht nicht darum, irgendwo überhaupt etwas zu prüfen, ob eine Enteignung möglich gewesen wäre oder ob sie möglich ist, sondern Herr Theureux hat gerade ganz klar gesagt, wir wollen dieses Projekt, wir wollen die Marine vor Ort verhindern. Das ist einfach, das ist eine Fundamentalentscheidung, das ist eine Fundamentalposition, die müssen wir akzeptieren, dass die Linke, die Partei das macht. Aber so wie alle anderen hier gesagt haben, wir wollen eher den Weg des Konsenses gehen. Anstatt, weil wir haben alle auch das Ziel, Herr Thoreau im Übrigen auch, wir wollen Wohnraum schaffen. Ja, wir kriegen vielleicht nicht den seit über 10 Jahren geplanten Wohnraum auf dem MFG5-Gelände. Jetzt aber so zu tun, dass es gar keinen adäquaten Ersatz gäbe, ist eine Nebelkerze. Es gibt adäquaten Ersatz. Er muss entwickelt werden. Ja, es ist aber, wir brauchen ja aber auch nicht so zu tun, dass auf dem MFG5-Gelände, wenn wir jetzt ablehnen würden, wenn wir in die Konfrontation mit der Bundeswehr gehen würden und selbst wenn wir es nicht tun würden, dass nächste Woche die ersten Häuser da stehen würden. Wir haben über 10 Jahre bis jetzt gebraucht und wir würden auch noch weitere Jahre brauchen, bis da die Häuser stehen. Und dann sind wir auch bei 2032. Hier geht es einfach nur, dieser Antrag, der dient dazu, eine Position zu festigen. Wir wollen dieses MFG5-Gelände nicht abgeben.
1: Also ist die Frage nicht, ob Bundeswehr oder Wohnraum, sondern das kann auch gut zusammengehen.
2: Ja, sicher. Also wenn man sich die Planung auch mal wirklich im Detail anschaut, es wird ja auch ein Stück weit nur zusammengehen. Ja, die Marine kommt und da kommen auch Bundeswehrangehörige, es kommen aber auch zivile Personen, auch die brauchen Wohnraum. Die Bundeswehr hat gesagt, wir schaffen auch Wohnraum über das Marinemaß hinaus. Das sind aber alles, und auch da sind wir uns, glaube ich, wieder einig, alles Punkte, die dann nochmal in die Verhandlungen mit reingehen müssen. Das sind diese Begleitanträge, von denen gesprochen wird. Was sind unsere Rahmenbedingungen? Aber grundsätzlich sagen wir erstmal, der LOI ist der richtige Weg.
1: Herr Hans?
3: Genau. Die Linke geht hier nun, die Linke, die Partei, Entschuldigung, geht natürlich nun auf Konfrontation. Das würde dazu führen, also wir würden ja dann ein Aneignungsverfahren sinnvollerweise gehen, sonst brauche ich das Rechtsgutachten ja nicht. Das würde dazu führen, dass wir 10, 15 Jahre sowohl keine Entwicklung bei der Bundeswehr haben und eben auch keine Wohnraumentwicklung. Und die Idee ist ja jetzt, durch einen Dialog mit der Bundeswehr eben diese 2250 Wohneinheiten, die wir auf Heute-Nord-Ost ja entwickeln wollten, dass wir die trotzdem entwickeln können. Und nein, niemand, Herr Theureux, behauptet, der Prozess ist schon in trockenen Tüchern. Wir werden den LOI wahrscheinlich zustimmen, aber eben mit Begleitanträgen, um ihnen klarzumachen, welche Bedingungen nötig sind, damit man am Ende dem Vertrag zustimmen kann. Und natürlich müssen die Kompensationsflächen dann erstens auch Kompensationsflächen sein. Die sollen wir kaufen. Da brauche ich erstens das Geld dazu. Zweitens muss ich es ausgeben können durch das Land, durch die Kommunalaufsicht. Solche Sachen müssen geklärt werden. Und die werden wir auch klären. Wenn der Tonnenhof, Außenbezirk hier, Wasser- und Schifffahrtsamt, wenn die nicht weggehen, wird sowieso der ganze Bereich im Süden von heute nach Ost nicht entwickelbar sein. Und auch dann werden wir nicht zustimmen können. nicht etwa, weil ich der Bundeswehr was Böses will, das unterscheidet uns. Denn wir begrüßen jeden Bundeswehrsoldaten, jede Bundeswehrsoldatin, die hierher kommt. Und ich führe auch keine sicherheitspolitische Debatte, ich bin Kommunalpolitiker. Aber wenn die Bundeswehr hierher kommen will, dann finden wir eine Lösung, die dann allen Menschen gerecht wird. Aber es muss eben auch für die Bevölkerung in Kiel eine gerechte Lösung sein. Und wenn das nicht gegeben ist und wenn das auch handwerklich nicht sauber umgesetzt ist, wird die Ratsversammlung im Dezember, Januar, wann auch immer die Beschlussfassung sein wird, das nicht machen können. Das ist meine Sicht. Also ich zumindest werde die Hand nicht heben können. Was wir natürlich jetzt im LOI machen im Juni, oder ich hoffe, wir schaffen es im Juni, das ist auch sehr ambitioniert, wie ich finde, in den Ausschüssen, das ist schon nächste Woche, ist eben tatsächlich, dass wir sagen, okay, das, was verhandelt wird, den stimmen wir grundsätzlich zu, aber die offenen Fragen, die müssen geklärt werden bis Dezember, sonst geht hier gar nichts.
1: Stichwort Dialog, konkreten Antrag zu einem Standortdialog kommt aus den Reihen von SSW. Herr Schmidt, erläutern Sie mal genau, was in dem Antrag drinsteht.
4: Ja, das mache ich sehr gerne, zumal es da auch noch mal eine Änderung im Laufe des Tages heute gab. Wir hatten ja als erstes auch gesagt, ein Bürgerentscheid ist eine valide Option zu sagen, wir können hier auch und wir können hier nochmal über die Zukunft der Fläche abstimmen lassen. Aber es ist eben wirklich so, wie wir uns ja wirklich sehr einig sind, und es ist für mich auch sehr, sehr schwer zu verkraften als jemand, der direkt dort wohnt, dass ich dann nicht mehr hin kann, in der Sonne liegen und so. Ich hätte das auch lieber für Wohnraum genutzt, für ein Quartier, aber es ist nun mal so, wie es ist. Und jetzt ist es eben, dass wir sagen, wir müssen das Beste bei rausholen. Und das ist dieser Antrag, der soll das auch zeigen, dass wir nämlich nicht nur in unserem Rathaus, wie wir da immer unterwegs sind, in den Ausschüssen oder in der Ratsversammlung oder auch durch die Stadtspitze, das muss man ja auch immer sagen, weil das letztendlich diejenigen sind, die verhandeln. Und auch da natürlich immer die Frage im Raum steht, wie ist da aktuell die Schlagkraft der Stadtverwaltung mit wechselnden Dezernaten, einem neuen Oberbürgermeister und so, wo wir auch gucken müssen, was kann da an Stärke gezeigt werden gegenüber dem Bund letztendlich, der zwei Ebenen über uns steht, wollen wir eben sagen, dass wir auch die Menschen vor Ort mitnehmen. Und das geht, wenn man regelmäßig die Veranstaltung macht. Ich weiß zum Beispiel, dass bisher noch nicht mit dem Jugendtreff gesprochen wurde, dass noch nicht mit den Skatern gesprochen wurde, dass mit vielen Akteuren, die auf dem Gelände sind, um den Plüschowhafen herum noch nicht gesprochen wurde. Es gibt jetzt auch eine Initiative vom Ortsbeirat, die genau auch auf das abzielt, was in diesem Antrag steht, dass wir uns nämlich mit den Menschen vor Ort nochmal zusammensetzen und die Befürchtungen und Nöte, die vielleicht aufkommen, aber auch die positiven Dinge aufnehmen. Es sind ja durchaus auch Anlieger, das kann man ja auch so offen sagen, die das ja durchaus begrüßen werden. Also was Wirtschaft angeht, die finden das jetzt nicht nur blöd, dass dort vielleicht ein großer Standort wird, der für sie auch wirtschaftliche Tragfähigkeit bringt. Und sich mit denen allen nochmal an den Tisch zu setzen und das weiterzugeben an die Stadtverwaltung und die Stadtspitze, die dann am Ende letztendlich im Dezember oder im Januar den Vertrag aushandeln müssen.
1: Mhm. Herr Rockstein, ist das ein versöhnlicherer Antrag oder ein Antrag, der Ihnen mehr entgegenkommt?
2: Absolut. Also über den Antrag an sich müssen wir noch dann in der Ratsversammlung diskutieren. Aber ich glaube, es gab in den letzten Wochen kaum ein Thema, wo die Fraktionen so häufig miteinander gesprochen haben, sich abgestimmt haben, wie das ganze Thema Standortdialog. Es gab auf Fraktionsspitzenebene regelmäßigen Austausch mit dem alten Oberbürgermeister. Wir hoffen, dass das mit dem neuen auch reibungslos weitergeht. Das heißt, es gab immer schon eine Einbindung, zumindest der Selbstverwaltung, also der Politik. Und jetzt müssen wir dazu übergehen, die Menschen mitzunehmen. Man muss aber auch sagen, wir haben ja schon letztes Mal in der Ratsversammlung genau solche Anträge gehabt. Der eine kam vom SSW, der andere kam von der Kooperation, einer kam von uns und wir haben gesagt, oder beziehungsweise im Hauptausschuss, und wir haben gesagt, bevor wir da jetzt uns dazwischen zerreiben, welcher Antrag jetzt der beste ist und welche Maßnahme und Umsetzung jetzt die beste ist, haben wir gesagt, wir ziehen die alle nochmal, wir ziehen sie nicht zurück, sondern stellen sie zurück, gehen jetzt in den Dialog, weil das ist genau wichtig. Ich glaube, wir können hier auch den Menschen vor Ort zeigen, die Politik ist sich einig in dem, was jetzt an Bürgerbeteiligung passiert. Das, was Herr Schmidt gesagt hat, ist ja komplett richtig. Wir müssen die Menschen mitnehmen, wir müssen nachfragen. Es kann Workshops geben, es gibt ganz viele Ideen, es gibt Online-Formate. Also es ist ja ganz viel möglich. So, wir dürfen auf der anderen Seite uns aber auch nicht zerfasern. Wir müssen aber auch gucken, was die Verwaltung denn auch leisten kann. So, und deswegen ist es gut, wenn wir uns jetzt einen Schritt zurücknehmen, wir miteinander sprechen, wir haben uns dazu auch schon abgestimmt und dann werden wir gemeinsam in die nächste Ratsversammlung, also sprich, wir können uns nächsten Monat hier beim offenen Kanal wieder treffen und uns darüber unterhalten, inwieweit denn diese Bürgerbeteiligung, die absolut nötig ist, ja, wie wir die denn dann auch wirklich gestalten. Weil die Expertise liegt nicht nur in der Verwaltung oder bei uns jetzt in der Politik, sondern die liegt auch vor Ort, weil die Menschen gehen da jeden Tag ein und aus. Die gehen auf den Vika-Balkon, die nutzen andere Grünflächen, die nutzen die Verkehrswege. So, und diese Impulse müssen wir auf jeden Fall mitnehmen.
1: Herr Krumbeck, der neue Oberbürgermeister, wurde auch schon angesprochen. Der kommt von den Grünen. Können Sie da vielleicht schon einen kleinen Vorgeschmack auf die Richtung geben?
5: Genau, also die Richtung geht natürlich in Richtung Dialog. Wir haben ja jetzt von der Chronologie her ganz lange das etwas missliche Grundverhältnis gehabt, dass quasi die Spitzengespräche relativ geheim waren, weil auch nationale Sicherheitsinteressen berührt waren. Deswegen wurden auch die Fraktionsspitzen immer im Vertraulichen unterrichtet. Jetzt wurde der Letter of Intent vorliegt, haben wir ja auch schon, wie Herr Rockstein gerade gesagt hat, auch gemeinsam erste BürgerInnenbeteiligung gestartet. Die Oberbürgermeister und die Dezernenten waren alle in den Ortsbeiräten denen entsprechend und ich bin auch mir sicher, das wird auch noch auf weitere Organisationen wie den Jungen Rat oder die weiteren Gremien ausgedehnt werden. Wir werden das kontinuierlich machen. Wir haben auch ja eine Webseite dazu gestartet und man muss das von der Zeitlinie jetzt auch so sehen, wir diskutieren ja jetzt über den Letter of Intent, also erstmal über das unverbindliche Willensbekundung. Und wenn es nachher dazu kommt, dass wir denn, wenn wir Änderungsanträge und Begleitanträge gestellt haben, wo ich mir auch sicher bin, dass wir das in relativ großem Umfang noch tun werden, dass wir dann, wenn es dann nachher über die finale Abstimmung kommt, dann auch noch einen ganz anderen Wissensstand in der Bevölkerung haben und dann vielleicht auch noch mehr Verständnis und auch noch die eine oder das andere Entgegenkommen von der Bundeswehr bekommen haben. Was mir aber wichtig ist, ist, dass wir nicht falschen Illusionen aufsetzen. Also es kann natürlich, wenn genügend Unterschriften gesammelt werden, wenn wir denn den finalen Beschluss in der Ratsversammlung haben, einen BürgerInnenentscheid dazu geben. Das ist das gute Recht. Aber ich warne davor der Illusion, dass wenn der BürgerInnenentscheid sagt, wir sollen das Gelände nicht verkaufen, dass da dann sofort Wohnungen gebaut werden. Weil die Bundeswehr wird uns dann enteignen und das Enteignungsverfahren machen. Und das ist keine Frage Bundeswehr oder Wohnungen, sondern es ist die Frage Bundeswehr jetzt oder später. Und da muss man realistisch sein und da warne ich immer davor, zu viele falsche Hoffnungen zu machen.
1: Mhm. Stimmen Sie dazu, Herr Torrö?
0: Ja, natürlich nicht. Mhm. Also niemand weiß, ob die Bundeswehr uns enteignen kann. Wie gesagt, ich habe das ja vorhin schon ausgeführt. Das ist ein uraltes Gesetz aus den 50er Jahren, was noch nie angewendet worden ist. Ist jetzt auch kein Gesetz mit 3 Paragraphen, sondern eher 50 Seiten. Da sind sehr viele Sachen. Voraussetzung dafür, da müsste die Bundeswehr erstmal überhaupt belegen, dass sie das Gelände unbedingt braucht, um die nationale Sicherheit zu gewährleisten. Oder ob sie nicht vielleicht auch nach Warnemünde gehen kann. Mhm. Oder irgendwo anders hin.
1: Generell die Idee von einem Standortdialog an der Stelle, begrüßen Sie den? Oder sagen Sie, naja, irgendwie bevor es diesen Dialog gibt, müssen größere Schritte gegangen werden?
0: Welche größeren?
1: Also den ersten Antrag durchsetzen quasi, genau.
0: Naja, wir wollen natürlich, dass die Stadt gut informiert in Gesprächen mit der Bundeswehr geht und deshalb haben wir das Rechtsgutachten beantragt.
1: Herr Schmidt?
4: Ich muss jetzt einmal widersprechen, auch wenn wir uns tatsächlich in vielen Dingen, auch wenn es um meine persönliche Meinung geht, oft einig sind und ich das auch ganz gerne kommuniziere, aber in dem Punkt, es kann doch nicht unser Ansehen sein, hier einen Präzedenzfall zu schaffen und das ganze Verfahren zu blockieren und es bringt auch den ganzen Anliegenden, die auf dem Gelände sind, nichts. Wir warten einfach nur ab und wir müssen jetzt aber auch den Menschen, die davon betroffen sind, entsprechend Sicherheit schaffen. Das können wir nicht, wenn wir jetzt nochmal prüfen und dann doch enteignet werden oder doch nicht enteignet werden oder was auch immer passiert, sondern wir müssen einfach jetzt davon ausgehen und unsere Kraft, und das bringt ja auch nichts, wenn wir uns jetzt zerfasern, ein Amt macht hier Gutachten, die anderen machen wieder Gespräche oder sonst was, sondern wir müssen jetzt letztendlich zusammenhalten und gemeinsam das Beste rausholen. Und das Beste wird sein, für die Menschen vor Ort auch das Beste rauszuholen und rauszuhandeln bei der Bundeswehr. Und das geht, wenn wir eine gemeinsame Stärke zeigen und nicht, wenn wir jetzt, sorry, aber irgendwie rumdrucksen und versuchen, irgendwas zu regeln, was man vielleicht regeln kann, aber vielleicht doch nicht. Und dann werden Präzedenzfälle geschaffen, die am Ende vielleicht zu unserem Nachteil sind. Und das kann ja auch nicht uns in unserem Willen sein, dass wir als gewählte Vertreter, in dem Fall Vertreter, Präzedenzfälle schaffen, die der Stadt schlecht tun. Also das ist nicht mein Verständnis so.
0: Den Präzedenzfall schafft die Bundeswehr gerade, indem sie dieses Gelände sich einfach nehmen will. Und das ist der Präzedenzfall auch für andere Kommunen. Und da hat Kiel auch eine Verantwortung.
1: Herr Rockschen, Sie wollten gerade schon das Wort erheben. Jetzt haben Sie die Möglichkeit.
2: Ja, vielen Dank. Zwei kurze Punkte. Das eine ist, das ist hier kein Präzedenzfall. Und Kiel ist auch nicht der einzige Standort in Deutschland, wo die Bundeswehr gerade sagt, wir möchten gerne wieder zurück. Dass wir uns alle nicht über die, also Volker, ich muss jetzt mal, also das ist dann doch mal Sicherheitspolitik oder die große Weltpolitik, dass wir uns alle im Moment nicht freuen, was auf der Welt los ist. Ich glaube, das eint uns alle, egal welche Couleur wir haben. Aber die Situation ist nun mal so, wie sie ist, dass der ein oder andere Verrückte da gerade unterwegs ist. So, und das versetzt offensichtlich auch nun Deutschland und die Bundeswehr in die Situation, dass viele Dinge zurückgedreht werden müssen, die wir uns vor 20, 30 Jahren nicht vorstellen konnten. Und deswegen ist jetzt auch der Rückkauf des MFG-5-Geländes ein Thema. Und da gibt es auch nichts, also schön finde ich das nicht. Den Kalten Krieg habe ich noch miterlebt. Ich wünsche es meinen Kindern nicht. Aber es ist einfach genau die Situation und leider müssen wir uns da mit beschäftigen. Das ist das eine. Und das zweite ist, und ich bin da ein bisschen enttäuscht, wir haben diese Fraktionsspitzengespräche gehabt, den Standortdialog mit dem Oberbürgermeister und Björn, du warst regelmäßig mit dabei. Diese Deutlichkeit, mit der ihr jetzt, und deswegen sage ich, das ist ein Stück weit auch jetzt Angstmache, Show oder wie auch immer, diese Deutlichkeit, mit der ihr hier jetzt unterwegs seid, wo der LOI vor der Tür steht, hätte ich mir während der letzten Monate in den Standortdialogen mit dem Oberbürgermeister dieser Deutlichkeit gewünscht und das ist nicht passiert. Und deswegen kann ich auch euren Antrag an der Stelle jetzt so nicht ernst nehmen.
1: Stimmen Sie dazu? Ist das so nicht passiert oder wurde da schon gegengehalten?
0: Also unsere Meinung war schon immer klar zu dem Thema. Da brauchen wir nur mal auf meinen Instagram-Account gehen oder sonst wohin. Also das ist Quatsch. Und das waren ja auch Informationsveranstaltungen. Da wurde ja nicht... Wir waren ja bei den, das war ja der Oberbürgermeister, der alleine bei den Verhandlungen war und dann die Fraktion informiert hat. Und ob der hätte nicht anders verhandelt, wenn ich gesagt hätte, wir wollen das nicht, zumal meine Position dazu immer klar war.
1: Mhm. Die Position an der Stelle von Ihnen, Herr Hans, die würden wir auch gerne nochmal klar haben.
3: Ja, ein bisschen regt mich das schon auf, wenn ich ganz ehrlich bin. Also Sie arbeiten schon mit einem sehr liberalen Verhältnis jetzt zur Wahrheit. Sie reden vom großen Marinehafen, der entsteht. Das ist ja auch wieder was anderes als das, was die eigentlichen Planungen sind. Und es ist auch ein Unterschied, ob ich einen Instagram-Account habe oder ob ich die grundsätzliche Kritik mit Verweis auf eine mögliche Enteignung mache oder nicht. Was haben wir denn davon, wenn wir wirklich in dieses Enteignungsverfahren gehen? Und heute sagen Sie ja wenigstens offen, dass Sie das wollen. Das war ja im Hauptausschuss noch ein bisschen anders. Wir werden jahrelang, vielleicht jahrzehntelang Lethargie haben. Wir werden keine Entscheidung haben. Juristische Unsicherheit. Vielleicht gewinnen wir am Ende. Das hat er dann zur Folge, dass wir höchstens eine finanzielle Entschädigung kriegen, wonach wir dann rechtlich ja auch Anspruch hätten. Aber alles, was wir jetzt aushandeln wollen, Kompensationsflächen für Wohnbau, den wir so dringend brauchen, das ist dann alles weg. Und wenn wir dann sagen, okay, 32 ist noch lange hin, ja, aber dann reden wir davon, dass wir, wenn wir Glück haben, 38 ein bisschen Geld haben, aber keine Flächen, um die Wohnung zu bauen. Und dann verlieren wir das gesamte Gelände heute nach Ost. Vielleicht und die ganzen Einschränkungen, wie, ja, vielleicht auch nicht. Aber dann, bis dahin haben wir aber Lethargie, überhaupt keine Entwicklung, weder für die Bundeswehr und schon gar nicht für die Stadt. Gleichzeitige völlige rechtliche Unsicherheit. Was meinen Sie, was das für wirtschaftliche Folgen hat? So kann man eine Stadt nicht regieren, so kann man nicht mit den Menschen umgehen. Deswegen wollen wir den Dialog haben. Am Ende kann sein, dass der Prozess scheitert. Das kann keiner jetzt sagen, dass wir im Dezember, im Januar wirklich zustimmen können. Aber wir versuchen jetzt mit der Bundeswehr, mit dem Bund im Dialog das zu lösen, im Interesse der Bürgerinnen und Bürger und Interesse der Bundeswehr einen guten Ausgleich zu finden und wir hoffen, dass es gelingt. Und wenn es nicht gelingt, kann man uns das immer noch vorwerfen, dass es nicht gelungen ist. Aber jetzt zu sagen, wir schmeißen alles hin und gehen auf Konfrontation mit großen Schäden, jetzt schon für die Stadt auf Jahre, das ist nicht verantwortbar.
1: Das nehme ich an der Stelle als Schlusswort für diese für das erste Thema, das MFG-5-Gelände. Ich habe es mir vorher schon gedacht, sorgt für eine hitzige Debatte und ich bin gespannt, was in der Ratsversammlung dann rauskommt. Vielen Dank an der Stelle für die Meinungen und für den offenen Austausch. Wir schwenken einmal rüber zum nächsten Thema und das ist der Umschwung von proprietären Software zu Open-Source-Programmen. Proprietär musste ich heute auch erst noch nachschauen, was dieses Wort bedeutet. Das bedeutet Programme, die man bezahlen muss, die nicht öffentlich zugänglich sind. Also klassischerweise in Bürogebäuden, Microsoft Office zum Beispiel. Und da soll in der Verwaltung gewechselt werden zur Open-Source oder eben auch nicht. Da wurden in einer kleinen Anfrage einige Fragen gestellt von SSW und das ist das Thema für unser, ja, für die zweite Runde. Und es gab einen kleinen Wechsel im Panel an der Stelle von Marvin Schmidt von SSW. Der Nachname bleibt gleich, aber der Vorname ändert sich. Pascal Schmidt, herzlich willkommen. Und Antje Möller-Neustöck von der SPD.
6: Hallo.
1: Hat Herrn Hans ersetzt. Hallo. Ansonsten bleiben die Positionen gleich. Und ich würde gerne einmal das Wort an SSW geben. Was sollte denn mit dieser kleinen Anfrage bewirkt werden? Und vielleicht für alle nochmal erklärt, was ist denn eine kleine Anfrage?
7: Vielen Dank. Erstmal eine kleine Anfrage vorab. Es ist quasi die Möglichkeit der Selbstverwaltung, Fragen an die Verwaltung, also direkt quasi an die Beamten der Stadt zu stellen und sich Auskünfte einzuholen. Das dient in der Regel einmal dem Informationsbedürfnis der Öffentlichkeit, natürlich auch unserem Informationsbedürfnis und auch der Möglichkeit, im Nachhinein qualifiziertere Anträge stellen zu können. Warum haben wir diese Anfrage gestellt? Also das Thema Open Source bewegt uns alle, also alle Fraktionen hier durch die Bank seit längerer Zeit. Und es wird ja auch seitens des Landes die Strategie verfolgt, weg von den klassischen Lösungen, zum Beispiel Office, hin zu unabhängigen Open-Source-Lösungen hinzuarbeiten. Das hat mehrere Vorteile. Zum einen erhöhte Datensouveränität. Wir möchten unsere Daten schützen, denn wir stellen ja immer wieder fest, dass es gerade im Bereich Cloud-Lösungen, wenn wir über den Atlantik gucken, gerne mal so Schwierigkeiten im Bereich Datenschutz gibt und wir uns ja nicht sicher sein können, was mit den Daten dort passiert. Wenn wir zum Beispiel Add-ins etc. in sozialen Netzwerken uns zum Beispiel mal angucken. Und wir möchten einfach eine erhöhte Datensicherheit gewährleistet wissen. Darüber hinaus ist uns auch wichtig, dass wir uns mal anschauen, was für Kosten haben wir denn zum Beispiel gerade im Bereich der jetzigen Lizenzlösung, im Bereich Software. Und können wir diese vielleicht optimieren, können wir das verbessern? Denn das ist ja kein Geheimnis. Die Stadt Kiel hat ähnlich wie die anderen Kommunen in Schleswig-Holstein größere Geldprobleme, gleichzeitig gewaltige Investitionsvorhaben. Die Stadtbahn ist ein Thema, die Olympia-Bewerbung ist ein Thema, das Meeresvisualisierungszentrum ist ein Thema und natürlich auch der Wohnungsbau, über den ja bereits ausschweifend diskutiert wurde. Und uns ist wichtig, wenn wir diese Projekte realisieren wollen, dass wir nicht zum Beispiel bei den Sozialausgaben kürzen, sondern dass wir uns bewusst vielleicht mal Punkte im Haushalt anschauen, an denen man wirklich sparen kann, ohne dass es zu einer Qualitätsminderung für die Bürger kommt.
1: Mhm. Mit dem Umschwung zu Open Source Geld einsparen, Herr Krumbeck, stimmen Sie dazu?
5: Also grundsätzlich stimme ich dem Umschwung auf Open Source zu. Das muss langfristig unser Ziel sein. Allerdings warne ich davor, das Ganze kurzfristig aus finanzieller Einsparung zu tun, weil das ist nicht einfach so, man legt einen Schalter um und dann nutzen alle auf einmal Open Source, sondern das Ganze ist ein relativ langwieriger, ein relativ komplizierter Prozess. Das zeigt uns auch gerade das Land, wo ein Open Source Arbeitsplatz eingefügt worden ist und erstmal quasi fast alle damit sehr unzufrieden waren, weil das ein bisschen übereilt und ein bisschen sehr schnell, nämlich aus Haushaltsbedenken eingeführt worden ist. Und tatsächlich braucht es viel Zeit und sehr viel Überzeugungsarbeit und sehr viel Change Management, also Veränderungsmanagement innerhalb der Verwaltung, weil die Verwaltung ist nicht ein großer Block, wo alle den gleichen Arbeitsplatz haben und alle die gleichen Schritte von A bis Z machen, sondern jedes Amt und jede Abteilung ist unterschiedlich. Jede Abteilung nutzt andere Fachverfahren, die genutzt werden müssen, die teilweise auch auf sogenannter proprietärer Software basieren. Und damit das alles reibungslos funktioniert und nicht nachher die Hälfte der Leute nicht mehr ihre Arbeit machen kann, weil sie einfach die richtigen Programme nicht mehr funktionieren, muss man das mit viel Geduld und in einem langwierigen Prozess machen. Und das ist am Anfang tatsächlich teurer, als wenn man einfach die Microsoft-Lizenzen weiter bezahlen würde. Aber langfristig, und zwar da rede ich von Jahrzehnten, sparen wir damit tatsächlich Geld ein. Aber das ist nicht so, jetzt den Schalter umlegen und nächstes Jahr haben wir 1 Million mehr, die wir in die Kitas stecken können, sondern wir müssen erstmal ganz viel Arbeit in den Umstieg zeigen und dann haben wir in 10 Jahren das Geld für die Microsoft Lizenzen zur Verfügung und können das auch in andere gute Projekte investieren.
1: Mhm. Frau Möller-Neustöck, Sie haben jetzt schon einige Notizen gemacht und auch genickt. Erstmal freue ich mich, auch eine Frau in der Runde begrüßen zu dürfen und bin gespannt auf Ihre Meinung zu dem Open Source.
6: Genau, aber gerne doch. Also das muss ich, fange jetzt mit den finanziellen an, dann komme ich noch zu anderen Punkten, die ich mir aufgeschrieben habe. Ich glaube, es ist tatsächlich ein Trugschluss zu sagen, wir machen das jetzt wegen der finanziellen Sache. Da gibt es ganz andere Aspekte wie Unabhängigkeit von Dritten, die wir vielleicht nicht unbedingt in Europa haben wollen, dass wir vielleicht auch dann mehr die Hoheit über Source Codes haben, dass man Daten heutzutage sowieso nicht mehr überall speichert. Das ist, glaube ich, schon State of the Art. Dafür brauchen wir keine Open Source. Das kann man auch heute schon mit Cloud-Systemen regeln. Also von daher würde ich da erstmal sagen, ganz vorsichtig an der Bahnsteinkante und vor allem, ich meine, ich habe über 30 Jahre arbeite ich in der Informatik. Also von daher weiß ich auch, dass Open Source nicht immer Open Source bleibt, sondern dass es plötzlich auch plötzlich Lizenzen kostet. Also Open Source ist nicht, oh ja, Open Source und jeder nimmt das und erfreut sich dann. Sie müssen sich schon doch über ein gutes Konfigurationsmanagement, Change Management Gedanken machen. Was mache ich, wenn ich aufgekauft werde und es plötzlich Lizenzen doch kostet? Und die sind so teuer, wie die man sich das vorher gar nicht ausgerechnet hat. Also da hat die Welt in der Informatik schon ganz viel gesehen. Ich würde jetzt sagen, wir sind auch sehr gut davor in der Stadtverwaltung. Jetzt kommt die KI. Da machen sie schon super Ansätze sozusagen. Auch da muss man gucken, natürlich, auf welches Tool setzt man. Aber jetzt verweise ich, deswegen verstand ich auch nicht diese kleine Anfrage, verweise ich jetzt mal darauf, dass wir vor ungefähr 2 Monaten die Strategie von dem Chief Digital Officer statt bekommen haben im Ausschuss Wirtschaft und Digitalisierung. Dort haben wir sie gesprochen und genau dort wird eigentlich dargelegt, wie er sich eine Strategie vorstellt, wie man in 4-5 Jahren die ersten Office-Pakete abschaffen könnte, ersetzen könnte, aber vor allem ganz wichtig, nicht so wie beim Land, sondern mit den Mitarbeitenden. Das heißt, die werden mitgenommen, die werden geplant und da werden auch die Vor- und Nachteile andiskutiert mit denen und man wird schaut eben, ob Fachanwendungen überhaupt möglich sind oder ob man neue Fachanwendungen macht. Also diese Strategie wurde im Ausschuss Wirtschaft und Digitalisierung nach meiner Kenntnis sehr gut diskutiert. Von daher waren die Antworten eigentlich schon selbsterklärend, die jetzt gekommen sind. Und dann haben wir in der Ratsversammlung ja auch die Kosten, die es kostet für OpenOffice. Das ist man also auch geht. Das heißt, wir verabschieden dieses Mal wieder für die nächsten Jahre die Lizenzen. Wir wissen das also auch, dass die Lizenzen uns kosten und wo die Strategie hingehen sollte. Kann man immer schön diskutieren, haben wir diskutiert, jetzt ist die kleine Anfrage da. Sie tut nicht weh, wir nehmen sie ja nur zur Kenntnis. Für mich selber haben die Antworten dann keine großen Erkenntnisse mehr gegeben, weil wir im Wirtschafts-Digitalisierungsausschuss, an dem ich teilnehme, und die Digitalisierungssprecherin von meiner Partei bin, wir das schon diskutiert haben. Also von daher nehme ich das zur Kenntnis. Es tut nicht weh, aber es bringt keine neuen Erkenntnisse.
1: Okay, danke. Herr Rockstein?
2: Ja, wenn der SSW das Bedürfnis hat, eine Frage zu stellen, dann sollten wir das anerkennen. Und unter Umständen stecken da ja noch irgendwelche Informationen drin, die vorher weder uns noch dem SSW noch euch bekannt waren. Also von daher, eine kleine Anfrage ist berechtigt, die zu stellen, egal wer sie stellt. Das mal so. Auch wenn wir hier höchstwahrscheinlich nicht eine repräsentative Mehrheit sind, wenn wir ein ITler oder mehr oder weniger ITler, also ich glaube, du bist auch in der IT unterwegs. Mhm. Das heißt, die kennen wahrscheinlich auch die ganzen Kniffe und so weiter. Aber der Mensch ist ein Gewohnheitstier. Und ich glaube, wenn wir uns die Statistiken angucken, nutzen die meisten Microsoft, ob nun das Office-Paket oder ähnliches. Die meisten googeln, also nicht googeln, da sind wir schon dabei beim Wort. Die meisten haben als Suchmaschine entweder Microsoft oder Google. Auch das ist in den USA, das ist eine Datenkrake. So, und keiner hinterfragt es. Und dann haben wir noch ja viel schlimmer das ganze Thema Social Media, wo ja auch keiner hinterfragt, wo laufen gerade Daten hin. Von daher,
1: ich glaube, das wird schon hinterfragt. Also ich glaube nicht, dass niemand Social Media benutzt, ohne sich da Gedanken drüber zu machen an der
5: SPD
1: Stelle.
5: Und sind gerade auch von Twitter runtergegangen von ehemals
2: X. Okay. Das stimmt. So, aber so. Ich sag ja, viele Menschen tun es weniger, sagen wir es so. Mhm. Und dass die Mitarbeiter in der Stadt, das sind viele tausend Mitarbeiter und die müssen wir, und das hat Frau Müller-Neustock auch komplett richtig gesagt, die müssen wir mitnehmen. Das, was die Landesregierung vorgemacht hat, ist vom Motiv her genau der richtige Schritt, weg von der Bezahlsoftware hin zu Open Source. Der Weg ist ein steiniger, das müssen wir auch sagen. Die ersten Reaktionen waren verheerend. Jetzt tritt so langsam die Erkenntnis ein und tatsächlich auch die positiven Rückmeldungen auch von den verschiedenen Ämtern und von den verschiedenen Mitarbeitern. So, und das sollte uns eine Lehre sein, nicht voreilig zu sein. Die Motive sind bei uns in der Stadt die gleichen. Ob nun die Finanzen im Vordergrund stehen, sehe ich nicht so. Da ist es tatsächlich die Datensicherheit und auch die Möglichkeit, auf Software auch einzuwirken. Ja, indem ich auch an dieser Software, also an Open Source Software, ja auch Möglichkeiten habe, viel mehr dran zu verändern oder in Auftrag zu geben, als wenn ich Microsoft sage, baue mal für mich eine Sonderlösung. So, aber was wirklich, wirklich wichtig ist, dass wir aus den Fehlern am Anfang der Landesregierung lernen und wirklich die Mitarbeiter mitnehmen, weil das, die sind der Schlüssel dazu, dass es dann am Ende auch wirklich läuft.
1: Mhm. Herr Torre, Sie wollten auch einmal zu dem Thema sagen, was Sie davon halten, den Umschwung zu Open Source. Fänden Sie das gut?
0: Ja, auf jeden Fall. Also die Stadt Kiel ist ja auch nicht alle Menschen, sondern die Stadt Kiel ist ja eine Stadtverwaltung und hat auch eine Verantwortung gegenüber den Daten, die da gespeichert sind, über alle BürgerInnen in unserer Stadt. Und wir wissen ja auch nicht, wie die Weltlage weiter verläuft. Es ist ja mittlerweile wirklich gar nicht mehr vorhersehbar. Und im schlimmsten Falle drückt irgendwo jemand auf den Knopf und die Stadtverwaltung der Stadt Kiel ist lahmgelegt, weil man es nicht geschafft hat, sich von Microsoft und Co. zu trennen. Das kann ja auch nicht die Lösung sein. Deshalb Open-Source-Lizenzen, natürlich mit guten MitarbeiterInnen-Schulungen, ist das völlig klar. Und ein weiterer Aspekt in der Kleinen Anfrage war ja, da wurde gefragt, wie lange würde so ein Umstellungsprozess ungefähr dauern. Das sind so 3 bis 4 Jahre, war die Antwort. Denn wir jetzt eigentlich genau in diesem Moment ist der Zeitpunkt dafür anzufangen, weil wir verlängern jetzt gerade die Microsoft-Lizenzen weiter für 4 Jahre. Und das muss jetzt dann losgehen, weil ehrlich gesagt führen wir diese Debatte auch schon sehr lange und viel passiert ist noch nicht.
1: Ich habe mir in der Vorbereitung auch die Gedanken gemacht, die hier schon einmal durchkamen, dass Microsoft so etabliert ist und eigentlich jeder und jede damit arbeiten kann, ob das im ersten Moment nicht den Prozess verlangsamen würde. Herr Krumbeck, aus der IT vielleicht dazu eine Meinung?
5: Genau, also es geht ja darum, dass wir hier quasi Plattformoffenheit herstellen. Also man kann ja auch zum Beispiel mit OpenOffice oder LibreOffice seine Word-Dateien erstellen. Das Problem ist dann, dass das manchmal ein bisschen anders aussieht, wenn man das denn in Microsoft öffnet oder so. Aber hier ist der Gedanke, dass man zum Beispiel seine Anträge gar nicht als Word-Datei primär einreicht, sondern dass es zum Beispiel einen Online-Antrag gibt, wo man einfach Felder ausfüllt und dann kommen die Sachen direkt digital an. Das ist so das, wo wir hinkommen müssen, so dass man gar nicht mehr, also zum Beispiel auch keine Anträge manuell mehr ausfüllt und dann wieder einscannen muss, sondern dass man die direkt online ausfüllen und einreichen kann und dass dann, wenn möglich, das ist so ein bisschen mein Traum, irgendwann auch schon die Daten drinstehen, die wir schon haben. Beispielsweise in Estland ist es möglich, wenn man zum Beispiel schon eine Steuererklärung gemacht hat und dann das Durchschnittseinkommen da drinsteht, dann muss man nicht nochmal alle Gehaltsnachweise einreichen, sondern kann man sagen, hier ist ein Link zu meiner Steuererklärung, ich gebe euch die Daten von meinem Finanzamt frei und dann darf quasi das Wohnungsgeldamt gucken, wie viel das Finanzamt sagt hat, dass ich Steuern zahlen muss und dann braucht man das nicht nochmal ausfüllen, sodass die Behörden untereinander, so lange man das erlaubt, Daten austauschen können. Das wäre so mein Traum und ich glaube, da müssen wir mit der Verwaltungsdigitalisierung hin und das schaffen wir auch mit Open Source. Mhm.
1: Herr Schmidt, gehen Sie da mit?
7: Ja, selbstverständlich gehen wir da mit. Also vielleicht war das auch so ein Missverständnis von der Seite. So, das möchte ich ja gar nicht. Möchte ich ja gar nicht sagen, dass ich mich da jetzt nicht vielleicht falsch ausgedrückt haben könnte. Aber das war jetzt nicht so gemeint, dass wir jetzt hauruck sofort eine neue Lösung wollen. Also ich glaube, da haben wir jetzt auch schon häufig drüber diskutiert, Sven. Und da sind wir uns ja auch einig, wir wollen den Weg gehen und natürlich ist das auch ein längerer Prozess, bei dem wir die Mitarbeiter mitnehmen müssen. Also ich kenne das selbst, ich habe ja 12 Jahre in der Steuerberatung gearbeitet, die hat sich stark digitalisiert und gerade so die Mitarbeiter, die auch, ich sag mal, jetzt schon etwas länger dabei sind, die vielleicht ein paar Jahrzehnte schon in dem Bereich arbeiten, die haben natürlich ein paar Anlaufschwierigkeiten, wenn sie dann plötzlich mit KI konfrontiert sind, Digitalisierung der Belege und vielleicht noch ursprünglich so die Papierbuchhaltung kennen, wie man das aus dem Schuhkarton so kennt. Von daher ist uns das auch immer ein großes Ansinnen, zu sagen, wir möchten natürlich die Mitarbeitenden aller Altersklassen mitnehmen Und anders kann das auch in einer sozialen Stadt, wie wir auch als guter Arbeitgeber Kiel auftreten wollen, nicht laufen. Da sind wir völlig d'accord. Vielleicht noch zu kurz zu Carsten. Ich glaube schon, dass sich die Leute zunehmend Gedanken machen, wie ihr Konsumverhalten ist. Das erleben wir ja auch im Bereich Ernährung. Wir kaufen immer mehr regionale Produkte. Wir gehen eigentlich weg von den Großkonzernen. Wir informieren uns, was wir nutzen, was wir konsumieren. Und wir versuchen auch, den Konsum einen Schritt weit abzuändern und auch uns zum Beispiel für eigene europäische Lösungen stärker zu machen. Also ich denke schon, dass dieses Bedürfnis und auch diese Wahrnehmung inzwischen deutlich zunimmt in der Bevölkerung. Klar, vergangene Monopolstellungen lassen sich nicht sofort lösen, das wissen wir auch. Aber ich denke, wir sind da auf einem guten Weg und sollten diesen Prozess weitergehen.
1: Wenn wir von der Stadt Kiel sprechen, und das hatte Herr Torre gerade auch noch mal gut abgegrenzt, reden wir von der Verwaltung. Könnte die Verwaltung oder die Stadt Kiel in dem Sinne ein Vorbild sein mit der Umstellung auf Open Source, habe ich mich gefragt.
6: Also erstmal ich zur ersten Frage, die Sie hatten, weil das ist wirklich so, wie Sie sagten ja, man kann denn ja mal wechseln. Also ich weiß schon, wenn ich ein Update manchmal bekomme und der Knopf nicht mehr da ist, wo er sein sollte, dass es sehr schnell ist mit dem, oh, jetzt bin ich, aber warum mussten Sie das ändern? Also manche Menüführungen, wo man sich dann sagt, warum muss die Oberfläche jetzt anders aussehen? Ich bin jetzt nicht bei Microsoft, ich bin bei Apple, das ist genau dasselbe. Also von daher ist es auch eine große Marktmacht. Es gibt ja nicht nur den einen Monopolisten, aber ich glaube, das ist wirklich nicht zu unterschätzen, was das bedeutet, wenn man im täglichen Händeln und wenn man dann vielleicht auch noch Timelines hat oder sonstiges und dann eine Umstellung hat, das muss wirklich ganz super geplant werden. Also da dürften wir nicht dran sehen. Ich sehe bei Open Source immer wieder die Gefahr, dass wir das so ein bisschen sagen, dann wechseln wir so einfach. Es gibt natürlich eine Marktmacht nicht umsonst. Die haben natürlich wahnsinnig vieles Geld dahinter. Und sie können sowas wie Barrierefreiheit zum Beispiel sofort machen. Viele Open Source denken gar nicht so weit, weil diese Barrierefreiheit einfach vielleicht von dem Source Code, den man dann vielleicht open öffnet, aber gar nicht kommt oder vielleicht diese Menschen gar nicht in der Lage sind, an diesem Source Code mitzuarbeiten. Also da gibt es schon ein paar Sachen, warum nicht umsonst diese du sagtest ja Monopolisten, ich finde, das sind schon ein paar mehr als nur einer, aber warum die so geworden sind. Das ist jetzt keine, nicht, dass ich da nicht hin will zu Open Source, aber es zeigt auch, an was man alles denken muss, wenn man eine Umstellung macht. Was ich nicht glaube, ist das, was Sven als Beispiel machte. Wir reden ja über die Verwaltung, das war ja Ihre Frage, kann sie Verwaltung Vorbild sein? Ja, sie kann Vorbild sein. Ich glaube auch, dass wir tatsächlich sehr gut davor sind, weil wir uns eben schon Gedanken machen. Gerade als ich das durch KI sagte, genau eben zu sagen, wir gehen nicht auf den Marktführer, sondern wir gehen auf einen anderen KI-Anbieter. Da ist die Stadt, glaube ich, sehr gut. Da haben wir ja auch gerade eine Umstrukturierung im Dezember gehabt, mit denen, dass da die IT-Leute immer in der Fachabteilung sind und dann wir trotzdem noch eine zentrale Anlaufstelle beim OB haben, also beim Oberbürgermeister. Also ich glaube schon, dass wir da wirklich Verwaltung zeigen können, auch für kleinere Städte, weil man muss jetzt ja sagen, das kostet auch alles, dass wir da Vorbild sein können. Guck mal, an das müsst ihr denken, auch an der Ablage und wie ihr diese Systeme und Projekte managt und Projektmanagement-Tools. Und das könnt ihr machen, aber das kann natürlich eine kleine Gemeinde nicht lösen. Und dafür ist die Stadt gut und Landeshauptstadt hat eben mehr Ressourcen und kann das machen. Dieses Beispiel von Sven fand ich nicht so glücklich, weil ich denke, diese Anträge, wie der Bürger jetzt mit der Verwaltung zusammenarbeitet, das ist ganz was anderes. Das sind Formulare, die arbeitet die Stadt auch schon dran mit unserer Unterstützung, sage ich mal, als Selbstverwaltung, dass wir sagen, das machen wir jetzt bitte nicht mehr über sowas, sondern wirklich über Eingabemasken, die KI-gesteuert dann entwickelt werden. Und da sind die Facharbeiter mit sogenannten Hackathons. Das sind also Treffen, wo die sich einfach treffen und dann überlegen, wie kann ich aus meiner Fachlichkeit eigentlich was umsetzen in ein Formular. Da sind wir tatsächlich auch Vorbild schon. Und das finde ich auch erwähnenswert, dass wir diese Stelle, das heißt, der Bautechniker braucht nicht das Wissen, wie Software funktioniert, aber er kann trotzdem diese Anträge so gestalten, dass der Benutzer, der einen Bauantrag stellen will, das sieht. Und das passiert auch gar nicht mehr in Open Source, weil das wird über eine Oberfläche gestaltet, die die Fachämter macht. Und das, finde ich, ist eine Vorbildfunktion, weil Sie ja nach Beispielen gefragt haben.
1: Herr Krumbeck, Sie stimmen zu?
5: Ja, ich meinte auch im Prinzip, ich bin da mit Antje Müller-Neustadt vollkommen einig, ich meinte im Prinzip nur, dass die Stadt keine Microsoft-Datei zum Download anbieten soll, die dann wahrscheinlich unter OpenOffice ein bisschen anders aussieht, sondern dass die Stadt so eine Eingabemaske anbieten soll und dass das die bessere Lösung ist, anstatt sich an irgendeinem Dateiformat zu koppeln. Das war mein Argument. Mhm. Also da bin ich mit Antje Müller-Neustadt vollkommen einig.
1: Okay, Herr Rockstein, Sie auch?
2: Absolut. Das ist tatsächlich was ich sagen wollte. Im Gegensatz zum ersten Thema von heute Abend haben wir, glaube ich, mehr oder weniger alle Konsens, dass wir den Weg Open Source zumindest mitdenken oder auch perspektivisch beschreiten. Ich glaube, die Schrittfolge ist richtig. Was tun wir? An welcher Stelle? Das will wohl überlegt sein. Open Source ist nicht weder ein Schnips und es ist da und das alles ist gut, noch ist es ein Schnips und alles funktioniert. Und deswegen ist es gut, dass wir gemeinsam mit der Verwaltung auch die Schritte genau überlegen, was wird eingeführt, wann wird es eingeführt. Und nochmal, ich sage ja gar nicht, dass die Menschen nicht sensibel mit dem Thema Datenschutz und so weiter umgehen. Aber ich kenne das von mir, ich kenne das von vielen anderen. Der Mensch ist ein Gewohnheitstier. Antje, du hast das vorhin auch gesagt. Der Button ist dann auch immer an einer anderen Stelle. Was ein Mist. Das muss man einfach so sagen. So, natürlich gewöhnt man sich auch an den neuen Status quo. Wir haben ja alle noch einen eigenen, einen richtigen Job. Und als Führungskraft weiß ich, was das mit Mitarbeitern macht, wenn auf einmal eine Veränderung dann da ist, die im schlimmsten Fall vorher nicht angekündigt war, wo die Mitarbeiter nicht mitgenommen wurden oder wo auch keine Hilfestellung dann da ist. Und das müssen wir alles mitdenken und dann sind wir auf dem richtigen Weg.
1: Dazu Herr Tochel.
0: Also wir haben ja das Glück, dass wir in Schleswig-Holstein die Landesverwaltung haben, die diesen Weg schon gegangen ist. Als erstes Bundesland übrigens, das ist natürlich dann auch immer mit Schwierigkeiten verbunden und da konnte man ja auch viel in der Zeitung lesen und so weiter und so fort. Aber diesen Weg, der richtig ist, den sollte man gehen und dann kann man ja auch von den Erfahrungen der Landesverwaltung profitieren. Man kann sich mit dem absprechen, kann vielleicht sogar Menschen nach Kiel holen für Schulungen oder vielleicht auch für länger, die diesen Prozess schon mal dort gestaltet haben. Und ich denke, das ist ein gutes Vorbild, dem man folgen sollte. Und es zeigt ja auch, dass es möglich ist. Ich weiß, dass da viel bei schiefgegangen ist und dass genau das passiert ist, was wir hier gerade eben schon erwähnt haben. Da haben viele Menschen, die in der Landesverwaltung gearbeitet haben, das kritisiert, die Justiz hat sich aufgeregt und so weiter und so fort. Aber nichtsdestotrotz ist das ja ein guter Weg.
1: Also generell sind Sie alle offen für den Umstieg zu Open Source und das aber Schritt für Schritt und nicht in einer Hauruck-Aktion. Sind wir uns da einig? Das ist doch ein versöhnliches Ende für das, dass wir so stürmisch angefangen haben. Dann bedanke ich mich, dass Sie heute zu uns gekommen sind. Was bei den ganzen Diskussionen rauskommt, das erfahren wir in der Kieler Ratsversammlung am Donnerstag. Und diese Sendung hier können Sie die ganze Zeit in der Mediathek anschauen, so wie alle anderen Kieler Rathausrunden auch.

0: 1 vor 3.
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6: Herzlich willkommen beim Kiel FM. Und heute haben wir hier Leute von der Hardenberg-Schule und der Hörbuch AG. Die haben nämlich ein Hörbuch gemacht oder ein Hörspiel. Und dazu werden wir euch heute ein wenig ausfragen. Aber jetzt kommt erstmal ein wenig Musik, und zwar 194 Länder.

0: da sind wir wieder. Und ich glaube, jetzt hat jeder erstmal Lust, weiterzuhören bei Kiel FM. Und darum stellen wir jetzt erstmal alle Kinder, die mitgemacht haben, bei dem Hörbuch bzw. dem Hörspiel vor. Einmal mich selber, ich bin Max, spiele in dem Hörspiel die Rolle Tom. Ist ein bisschen übermütig vielleicht manchmal, aber ja.
1: Ich heiße Livia und spiele im Hörspiel die Rolle Lilly.
2: Ich bin Sophia und bin der Erzähler im Hörspiel.
3: Ich bin Marie-Louise und ich spiele im Hörspiel Gabi und mir gehört der Hund Tombi im Hörspiel.
4: Ich bin Theo, ich spiele den Hund Tombi und den Schulleiter.
5: Ich bin Lukas und spiele im Hörspiel Karak.
0: Okay, das hätten wir und jetzt gibt's was ganz Wichtiges. Nämlich ist ein Kind von der Hörbuch AG heute krank und deswegen einmal Grüße an Bjarne, die gehen hier raus, weil das ist natürlich sehr schade, dass er heute hier im Studio nicht dabei sein kann. Aber jetzt kommen wir wirklich zur ersten Frage zu dem Hörspiel der Hardenbergschule Kiel. Und zwar, wie habt ihr denn eure Ideen gesammelt? Das möchte ich gern mal wissen.
2: Zuerst haben wir überlegt, worum soll die Geschichte gehen, welche Figuren soll es geben und ob es spannend, lustig oder gruselig sein soll.
0: Okay, da habe ich eine ganz wichtige Frage. Wie wurde es denn? Spannend, lustig, gruselig?
2: Es wurde spannend und ein bisschen lustig. Dann haben wir gemeinsam Ideen gesammelt.
0: Okay, Ideen sammeln ist natürlich toll, aber gab es irgendein Highlight während des Ideensammeln?
2: Ja, wir haben Eis gegessen und dabei haben wir auch überlegt.
0: Also eine Speise der Anregung für Ideen. Dann kommt tatsächlich schon wieder Musik.

0: Start. So, da sind wir wieder mit viel Freude bei Kiel FM. Und jetzt kommen wir zu Frage 2 zum Hörbuch der Hardenbergschule Kiel. Und zwar, wie habt ihr denn die Geschichte entwickelt? Weil das ist ja sehr wichtig.
1: Wir haben uns Kapitel überlegt und dann noch überlegt, wie die heißen sollen. Natürlich mussten wir uns auch noch überlegen, wer was sagt.
0: Habt ihr die Geschichte komplett selber geschrieben oder habt ihr ein wenig Hilfe bekommen dabei?
1: Wir haben ein wenig Hilfe bekommen.
0: Okay, das ist natürlich verständlich, weil ich glaube, die Geschichte ist schon ganz lang. Auf jeden Fall, da bin ich sehr gespannt drauf und ihr, liebe Zuhörer, könnt da auch gespannt drauf sein. Kommt denn aus dem Hörspiel irgendwas Besonderes aus der Schule vor, also ein Gegenstand oder so?
1: Ja, die Maschine kommt aus der Schule. Auf dem Dachboden haben wir so eine alte stehen.
0: Welche Maschine denn? Was für eine Maschine?
1: Eine Maschine mit sehr vielen Kabeln drin.
0: Sehr vielen? Also in der Geschichte oder in echt?
1: In echt, ja.
0: Okay, und was soll die Maschine denn können?
1: Die Maschine soll teleportieren können in eine andere Welt.
0: Oh, sehr cool. Dann kommen wir jetzt zur Musik wieder. Und zwar zum Lied Dance Monkey.

0: sind wir wieder bei Kiel FM und wir haben heute hier die Kinder von der Hörspiel AG der Hardenbergschule Kiel und wir haben noch eine weitere Frage an die Kinder und zwar, wie sieht's denn mit den Rollen aus? Wie habt ihr die denn eigentlich verteilt bei dem Hörspiel? Das ist ja bestimmt nicht so einfach, oder?
1: Es lief relativ gut und einfach eigentlich. Jeder hat gesagt, er möchte die Rolle nehmen. Und wenn es mehrere Leute gab, die diese Rolle haben wollten, wurde geguckt, jeder nimmt sich einen Abschnitt aus dem Hörbuch, Hörspiel und dann wird gelesen und was eben besser klingt, was flüssiger klingt, der wird dann genommen, aber natürlich wird es abgestimmt, wie die anderen es eben finden.
0: Das ist doch gut. Und wie habt ihr das mit solchen Dingen wie Geräuschen zum Beispiel gemacht? Habt ihr das genau aufgeteilt oder habt ihr alle mitgemacht?
1: Manchmal haben wir mitgemacht, wenn Leute krank waren, aber eigentlich hatten wir schon Leute, die mehr Geräusche gemacht haben als Figuren. Also ein paar Geräuschemacher gab es schon, die hatten auch noch eine Figur, aber nicht so eine Hauptfigur.
0: Und da würde mich jetzt auch nochmal interessieren, wenn jetzt ein Kind krank war, das kommt ja in der Schule häufig vor, wie habt ihr das denn dann gemacht?
1: Das war auch eine ganz gute Lösung einfach. Das ging, weil wir haben es so gemacht, dass einfach andere Kinder dann ganz kurz für den angesprungen sind. Das konnte dann natürlich nicht beim endgültigen Dreh, das durfte da natürlich auf gar keinen Fall passieren. Aber so ging das dann einfach. Das klang dann zwar mal so, aber das ging so.
0: Super, das heißt, ihr habt ja richtig gut als Team zusammengearbeitet.
1: Ja, kann man so sagen.
0: Das ist doch sehr schön zu hören. Und jetzt haben wir noch einen Song für euch, und zwar einmal Faded.

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0: 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So, da sind wir wieder nach diesem sehr tollen Song. Da haben wir doch jetzt bestimmt alle sehr gute Laune. Und wir kommen direkt zu Frage 4. Und zwar, wie habt ihr das gemacht mit Geräuschen und Stimmen?
2: Also wir haben bei Apps gesucht, zum Beispiel bei YouTube und bei Adventure.
0: Du hattest gerade das zweite gesagt, also YouTube kennt ja jeder, aber Adventure, was ist das denn?
2: Also das ist eine App, wo man verschiedene Töne zusammenstellen kann und da halt selber seine Musik ja schneiden kann.
0: Ja, das klingt ja cool, aber habt ihr nur aus Apps und so genommen oder auch selber gemacht?
2: Ja, wir haben auch verschiedene Stimmen gehabt. Eine davon ist zum Beispiel, dass Theo das Tier gemacht hat. Welches Tier bleibt aber noch geheim?
0: Oh, das ist natürlich sehr interessant. Aber da habe ich noch eine Frage, weil bei YouTube braucht man bei den meisten Videos, weil da gibt es ja eigentlich nur Videos, also bei den meisten Sounds vor allem ein bisschen Geld, weil man das dann bezahlen muss, das zu nutzen. Also wie habt ihr das denn mit YouTube gemacht? Habt ihr euch da nur inspiriert oder wie?
2: Ja, wir haben uns nur inspirieren lassen und dann haben wir diese App Adventure kennengelernt.
0: Ah so, das bedeutet also nochmal kurz für mich jetzt zusammengeschnitten. Adventure habt ihr genutzt und YouTube habt ihr euch inspiriert.
2: Ja.
0: Okay, so und eine wichtige Sache habe ich doch noch, nämlich, wie war es denn so mit den verschiedenen Stimmen? Passte das gut mit Lautstärke und so?
2: Ja, aber manchmal war es auch schwierig, weil andere im Hintergrund mit den Blättern geraschelt haben und dann konnte man schlecht die Stimmen verstehen und da mussten wir manchmal ein bisschen was rausschneiden.
0: Okay, aber das ist ja kein Problem. Dann bedanke ich mich für das Gespräch und wir kommen zu dem tollen Lied Komet von Udo Lindenberg und Apache.

0: Das war jetzt auch ein sehr schönes Lied. Und bei Kiel FM gibt es ja auch nur sehr schöne Lieder. Das wissen wir ja alle. Und jetzt kommen wir zur Frage 5. Also wir hatten schon viele Fragen. Aber jetzt kommt Frage 5. Und zwar, wie habt ihr das mit der Aufnahme gemacht?
1: Wir haben von Kiel FM ein Tonstudio zum Mitnehmen bekommen. Beim Aufnehmen mussten wir darauf achten, dass wir im Hintergrund leise sind und dass wir deutlich sprechen. Wir brauchten manchmal mehrere Versuche, bis es perfekt wurde.
0: Habt ihr das so von Anfang an gleich mit dem Aufnehmen gestartet, richtig mit den Mikrofonen, die ihr gekriegt habt? Also gleich Hörspiel aufgenommen und habt ihr erstmal geübt?
1: Wir haben erstmal geübt, so dass jeder seine Rolle gut konnte und sicher war und flüssig sprechen konnte.
0: Ja, das ist ja natürlich auch wichtig. Aber was ist, wenn ein Kind krank ist? Was in der Schule so oft passiert?
1: Wenn ein Kind krank war, ist ein anderes Kind für das Kind eingesprungen.
0: Ah, so, ja, das ist natürlich auch wichtig, weil sonst wäre es ja blöd, wenn ihr dadurch Zeit verlieren würdet, weil Kinder ja öfter mal krank sind. So, und direkt dahinter, das ist jetzt mal hier schwierig, Frage 6, und zwar, ihr habt was gelernt? Das möchte ich ja wissen, weil in der Schule, da soll man doch was lernen, dann möchte ich jetzt auch mal wissen, was ihr gelernt habt.
2: Wir haben gelernt, dass wir ein Team sind und jeder nicht alleine arbeitet. Und auch noch, dass wir deutlich sprechen und nicht so doll nuscheln und kreativ zu sein und jeder verbessert die Ideen der anderen, dass wir geduldig arbeiten und wenn man was nicht verstanden hat, nicht genervt nachhaken. Was wir auch noch gelernt haben, war, aufeinander zu hören, aber nicht bestimmerisch zu sein.
0: Naja, nicht bestimmerisch zu sein ist auch wirklich wichtig, weil das geht ja einem so auf die Nerven. Auf jeden Fall habe ich noch eine Frage natürlich, nämlich, was war schwierig für euch?
2: Es war schwierig, dass wir still waren und die Geräusche im Hintergrund leise waren.
0: Wie die Geräusche im Hintergrund? Was gab's denn da so?
2: Ja, zum Beispiel, dass das Papier geraschelt hat. Und dafür haben wir auch eine Notlösung gefunden. Wir haben nämlich die iPads dafür genommen.
0: Also ihr habt auf die iPads ein Dokument gekriegt und das war das Skript vom Hörbuch. Da habe ich direkt noch eine Frage und zwar, was hat am meisten Spaß gemacht? Weil es muss ja auch irgendwas Spaßiges geben in der Schule.
2: Uns hat das Aufnehmen am meisten Spaß gemacht und dass wir ein Team waren, hat uns auch noch Spaß gemacht.
0: Da gibt es direkt noch eine Frage hinterher. Hier ist ja der Fragenteil, nämlich, was hat denn lange gedauert und was nicht so lange?
2: Es hat lange gebraucht, bis wir eine gute Geschichte hatten und wir brauchten mehrere Aufnahmen, bis es geklappt hat.
0: Okay, und was wiederum hat nicht so lange gedauert?
2: Es hat nicht so lange gedauert, die Rollen zu verteilen.
0: Okay, das ist ja gut, dass nicht alles so lange gedauert hat.
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6: So, da sind wir wieder von der Hörspiel AG der Hardenbergschule. Und jetzt sind wir natürlich total gespannt, wie das Hörspiel jetzt gleich sein wird, wenn wir es endlich hören können. Aber eine wichtige Frage habe ich natürlich noch, wenn wir jetzt gleich das Hörspiel hören und das haut uns total um. Wie geht es denn weiter? Plant ihr weiteres oder ja, erzählt mal.
7: Es geht spannend weiter, vielleicht mit einem Krimi. Aber zu viel verraten wird nicht, es bleibt geheim.
6: Das heißt, es wird einen zweiten Teil vielleicht sogar geben?
7: Ja.
6: Cool, da können wir uns ja richtig doll drauf freuen. Dann würde ich mal sagen, können wir uns jetzt das Hörspiel mal anhören, oder? Los geht's!
8: Die Hardenbergschule Kiel, vier Freunde und die geheimnisvolle Maschine. Kapitel 1, die graue Stadt.
9: Kiel, 2080. Eine Stadt am Meer. Doch wer heute hier lebt, kennt das Meer nur noch als ferne, grauer Schimmer hinter den Häusern. Alles wirkt farblos. Der Himmel, die Straßen, selbst die Gesichter der Menschen. Müll liegt in den Rinnsteinen. Plastiktüten flattern wie tote Vögel durch die Luft und niemand scheint sich daran zu stören.
10: Auf dem Schulhof der Hardenbergschule stehen vier Kinder.
11: Kara,
12: Tom,
13: Lilly und
14: Gabi.
15: Und ihr Hund Tombi.
10: Sie sind Freunde, seit der ersten Klasse. Solange sie denken können, war die Welt um sie herum schon grau.
2: Ich frag mich manchmal, ob der Himmel schon immer so aussah. Immer dieses Grau.
0: Vielleicht ist das normal.
4: Meine Eltern sagen, es war schon so, als sie klein waren.
7: Aber warum? Wieso macht keiner was dagegen? Überall liegt Müll und keiner hebt ihn auf.
11: Vielleicht, weil alle glauben, das muss so sein, aber der Schulhof stinkt und die Fenster sind so schmutzig, dass kaum Licht da reinkommt.
13: Da, die Tonne ist voll und daneben stapeln sich die Dosen. Tombi hat gestern eine angebissen.
4: Vielleicht dachte er, das ist Futter. Alles ist ja gleich grau.
10: Tombi bellt, schnuppert und plötzlich zieht dann der Leine hinüber zum alten Schulgebäude.
7: Tombi, wohin rennst du denn jetzt schon wieder?
8: Kapitel 2, das versteckte Tor.
10: Der Hund zieht die Kinder hinter sich her. Über den Schulhof, durch einen Durchgang, bis zu einer halb eingestürzten Mauer hinter der Turnhalle. Dort, zwischen Backstein und Efeu, entdecken sie eine kleine Eisenklappe im Boden.
4: Was ist das denn? Ein alter Lüftungsschacht?
13: Oder ein Geheimgang. Stell dir vor, hier unten wohnt jemand.
7: Hör auf, das ist bestimmt gefährlich.
11: Moment mal, hier zieht's. Da unten ist wirklich ein Tunnel.
10: Karak drückt gegen die Klappe. Sie gibt nach. Ein kalter Luftzug weht ihnen entgegen.
4: Wahnsinn! Eine Treppe. Ganz steil.
13: Nach unten?
11: Nein, nach oben. Sie führt ins Gebäude. Wahrscheinlich unter dem Dachboden entlang.
10: Vorsichtig steigen sie nacheinander hinein. Das Licht flackert. Der Hund läuft voraus. Die Stufen knarren. Der Staub kitzelt in der Nase.
7: Ich wusste gar nicht, dass hier unten Räume gibt.
4: Vielleicht war das mal ein Speicher oder ein Ort, den man vergessen hat.
8: Kapitel 3, der Dachboden.
10: Die Treppe endet vor einer schweren Holztür. Karak drückt dagegen. Sie öffnet sich quietschend.

0: Ein Lichtstrahl fällt durch ein kaputtes Dachfenster. Zwischen Spinnweben und alten Kisten steht etwas Großes, Metallisches.
1: Was ist das?
0: Eine riesige Maschine voller Zahnräder, Röhren und Schalter. Auf einer Plakette steht in verstaubten Buchstaben, Achtung, Explosionsgefahr. Aktivierung ungetestet.
2: Projekt Sauber Welt klingt ja nach Science Fiction.
1: Vielleicht war das mal ein Experiment für die Schule.
3: Oder sie sollte irgendwas reinigen, die Stadt vielleicht.
1: Sieht uralt aus, aber da, ein Hebel.
4: Na klar, einfach ziehen und hoffen, dass nichts explodiert.
1: Tom, lass das.
0: Doch bevor sie weiter diskutieren können, stolpert Karak aus Versehen gegen einen Schalter.
1: Karak, was hast du getan?
3: Ich weiß es nicht. Ich habe ihn kaum berührt.
0: Ein heller Blitz. Tombi bellt laut und alles wird weiß.
5: Kapitel 4. Die andere Welt.
0: Als sie die Augen öffnen, stehen sie mitten auf einer Wiese. Grünes Gras, bunte Blumen, blauer Himmel. Die Luft riecht frisch und in der Ferne leuchtet eine Stadt. Sauber, freundlich, lebendig.
1: Wow, ist das Kiel?
4: Sieht so aus, aber ganz anders. So schön.
1: Keine Müllberge, keine grauen Häuser. Die Leute lächeln ja.
3: Vielleicht hat uns die Maschine teleportiert.
4: Dann war es ja doch der richtige Knopf.
0: Sie gehen durch die Straßen. Überall lachen Kinder, Menschen, Pflanzen, Blumen. Mein Haus wird bunt an. Tombi läuft Freude im Kreis.
1: So sollte unsere Stadt wieder aussehen. So hell und freundlich. Das ist wie ein Traum.
0: Tom bleibt plötzlich stehen. Zwischen zwei Pflastersteinen glitzert etwas. Ein kleiner, bunter Kristall.
4: Wow, der sieht magisch aus.
0: Er steckt ihn heimlich in seine Tasche, ohne dass die anderen etwas merken. Die Kinder gehen noch weiter durch die Stadt. Plötzlich steht vor ihnen die Hardenbergschule, aber sie sieht nicht mehr so aus wie früher. Die grauen Mauern sind verschwunden. Überall wachsen Pflanzen. Auf dem Schulhof stehen Hochbeete voller Gemüse. Kinder lachen, malen, spielen. Sie gehen durch das große, helle Foyer. An den Wänden hängen Bilder von Schülern, Pläne für neue Gärten und Recyclingprojekte. Auf einer Tafel steht in bunten Buchstaben unsere Schule, ein Ort für alle.
4: Das war früher bestimmt nicht da.
0: Hinter einer Glastür sitzt ein Mann in einem Büro, voller Pflanzen und Bücher. Er trägt eine Weste mit bunten Stickereien. Der Schulleiter. Er sieht die Kinder und spricht.
6: Na, ihr vier? Ihr seht aus, als hättet ihr ein Abenteuer hinter euch.
1: Wir wollten fragen, ob sie vielleicht eine Maschine gesehen haben?
6: Eine Maschine?
3: Ja, sie stand auf dem Dachboden, eine große, alte Maschine. Wir haben sie gefunden. Irgendwie sind wir hierher gekommen.
6: Davon weiß ich leider gar nichts. Ich habe auch nie davon gehört. Vielleicht könnt ihr auf dem Dachboden schauen. Dort steht alter und verstaubter Elektroschrott von der Schule. Aber es ist ein ziemlich gruseliger Ort. Es ist sehr dunkel und nass und dreckig.
4: Oh je, das klingt ja wirklich gruselig. Darauf habe ich ja gar keine Lust. Aber dann werden wir dort nachschauen müssen. Wir haben ja keine andere Wahl.
6: Tschüss, macht es gut und passt auf euch auf.
5: Kapitel 5, die Rückkehr.
0: Nach einer Weile entdecken sie wieder die Maschine auf dem Dachboden der Schule. Sie surrt leise, als würde sie auf sie warten.
1: Heißt das, wir können zurück?
3: Ich denke schon, aber wollen wir das?
1: Unsere Stadt braucht uns. Wenn wir hier bleiben, ändert sich dort gar nichts.
4: Na gut, dann zusammen?
1: Zusammen.
0: Sie fassen sich an den Händen. Tombi steht in der Mitte. Ein Lichtblitz und alles verschwindet wieder.
5: Kapitel 6, die Hoffnung.
0: Als sie die Augen öffnen, stehen sie wieder im Tunnel unter der Schule. Es riecht nach feuchter Erde. Überall hört man den Straßenlärm von Kiel.
1: War das echt? Ich weiß es nicht. Es fühlt sich echt an.
3: Vielleicht war es auch nur ein Traum, aber irgendwas hat sich verändert. Ich spür's.
0: Tom sagt nichts. Stattdessen holt er etwas aus seiner Tasche. Ein kleiner, bunter Stein. Und er leuchtet schwach.
1: Tom, du hast was mitgenommen?
7: Aber warum? Hast du was getan? Vielleicht geht jetzt alles kaputt.
4: Ich wollte nur ein Stück Erinnerung. Etwas, das uns daran erinnert, dass es auch anders gehen kann.
0: Die anderen schauen ihn an. Erst ärgerlich, dann nachdenklich.
3: Weißt du was? Vielleicht hast du recht. Wenn man Hoffnung mitnimmt, kann man sie auch weitergeben.
1: Dann fangen wir an. Hier an unserer Schule.
0: Die Kinder klettern wieder nach oben. Der Himmel ist immer noch grau, aber irgendwo zwischen den Wolken bricht ein Sonnenstrahl hervor. Tom bellt, als hätte er verstanden, dass jetzt etwas Neues beginnt.
7: Vielleicht können wir den Hof brechen oder Müll sammeln oder Blumen pflanzen.
4: Und vielleicht wird Kiel irgendwann wieder bunt.
0: Der kleine Stein in Toms Hand glüht ein letztes Mal auf, warm und hell. Dann verblasst das Licht. Und sie alle wissen, manchmal fängt Veränderung mit Freundschaft an.
6: Und wenn ihr das nächste Mal durch Kiel spaziert und irgendwo ein buntes Leuchten seht, dann wisst ihr vielleicht, dass die Geschichte von Karak, Tom, Lilly, Gabi und Tommy noch nicht zu Ende ist. Denn manchmal findet man Magie nicht in fremden Welten, sondern genau dort, wo man den Mut hat, etwas zu verändern. Vielleicht war es Magie, vielleicht einfach nur Mut. Aber eines ist sicher, man darf die Hoffnung niemals verlieren. Denn jede Veränderung beginnt mit einem Gedanken und mit Menschen, die sich trauen, etwas zu tun. Und wenn wir alle zusammenhalten, dann kann selbst die graueste Stadt wieder bunt werden. Und wer weiß, vielleicht liegt irgendwo in Kiel noch ein weiterer bunter Stein.
1: Ende.
4: Wir sind da, nach dem Hörspiel. Das war sowas von spannend. Ich glaub mir, also, ich fall fast um, so spannend war das. Aber leider, die Zeit ist um. Kiel FM, diese Folge, könnte man fast sagen, ist zu Ende. Und damit tschüss.
8: Tschüss. Verantwortlich für die Sendung ist Charlotte Kirstein.
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Dat Wetter für morgen Donnerstag, den 21. 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Morgen an Donnerstag wesselt sich Wolken und Sonnenschein af und dat gift enkelte Schuhen. Nördlich von Nord-Ostsee-Kanal sind de Schuhen rohr und de Sünn kiegt Forken ruht. Tun Abend hen kommt de Wolken von de Nordsee her wat dichter zusammen, man dat blifft mehrstendeels dröch. De Höchstwerten liegt bi 15 Grad ob Amrum bit 21 Grad in Lohnborg. De Wind weit schwack bit martig, tun Deel is he böig und kommt ud Südwest bit Nordwest. De wiederin Wetteraussichten. An Friedach geht der Tundel diesig los, donner wesselt sich Sünn und Wolken af. Dat blifft mehrstendeels dröch und dat gift bloß rohre Schuhen. De Höchstwerten klattert ob 21 bit 25 Grad, ob de Inseln und direkt an de See sind dat Sömtein bit 20 Grad. 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

Viele Single-Schallplatten gibt es heute zu hören und wir starten mit einer Single, aufgenommen am 25. November 1958 in New York, erschienen auf Atco Records. Pattern the Satellites, das waren Pat Pitirillo, Otis Antonelli und Wayne Mipps. Zunächst mit der Instrumentalaufnahme Jupiter Sea und dann im Doo-Wop-Stil Oh Oh Darlin. Es blieb ihre einzige Platte.

Damit habe ich ein Zeichen gesetzt, was es heute ganz sicher nicht zu hören gibt, nämlich Hitparadentitel der 50er und 60er Jahre. Aber wir machen Party Party mit Dean Beard aus dem Jahr 1957 auf Atlantic Records. Das war das Mutterhaus von Atco Records. Und dann When You're Around mit Otis Blackwell. Und da spürt man, wo der Fats Domino Sound herkommt. 1957 war das die B-Seite von Make Ready for Love auf dem Atlantic Label. Und den Song gibt es gleich anschließend.

0: Jetzt habe ich für euch die erste Single mit Barbara Green aus dem Jahr 1963 auf Atco, Long Tall Sally, mit der Rückseite Slippin' and Slidin', auch wenn man aufgrund ihrer Stimme meinen könnte, sie sei Afroamerikanerin, ist das nicht der Fall. Allerdings gibt es auch eine afroamerikanische Interpretin mit diesem Namen. Da fehlt aber das E am Ende von Green.
1: Go!

Junior Thompson war mit You're the One zu hören auf Edco 6500. 1967 wurde die Platte veröffentlicht. Bei Rockin' Country Style ist keine Wiederveröffentlichung erwähnt. Seine musikalische Karriere begann Junior Thompson bereits im Jahr 1954. Sam Phillips hatte aber keine Zeit für ihn und leitete ihn weiter an Meteor Records. Und da kennt ihr natürlich seinen Song Mama's Little Baby. Gab's auch schon bei mir in der Sendung. Im Alter von 43 Jahren ist Jesse Junior Thompson am 28. August 1978 nach einem Herzinfarkt gestorben. Auch die nächste Aufnahme kommt von Edco Records. Rocky Matero singt den Lloyd Price-Hit Lordy Miss Claudy aus dem Jahr 1952. Jetzt in einer Version aus dem Jahr 1959. Und ich bin ziemlich sicher, diese Aufnahme gab es bisher noch nicht in meiner Sendung.

Das war eine Single mit David Gates aus Tulsa in Oklahoma. Und zwar war er von 1957 bis 2007 im Musikgeschäft tätig. Seine größten Erfolge hatte er in den 70ern als Frontman der Gruppe Breed gemeinsam mit Jimmy Griffin, aber auch als Songschreiber und Produzent hatte er große Erfolge. Ich habe die 1959 auf dem East-West-Label erschienene Single Walkin' and Talkin' mit der B-Seite Swinging Baby Doll gespielt. Der nächste Interpret ist Sonny West, geboren am 30. Juli 1937 als Joe Bob West in Lubbock in Texas. Am 17. Februar 1958 erschien auf Atlantic Records mit den von ihm geschriebenen Songs Raven und auf der B-Seite Call on Cupid. Und auf dem Label hat sich natürlich auch Norman Petty verewigt. Die Verbindung Sonny West, Buddy Holly, Norman Petty muss ich an dieser Stelle nicht erneut beleuchten. Rockin' Country Style nennt übrigens für Call on Cupid keine einzige Wiederveröffentlichung, also eine durchaus seltene Aufnahme.

Das war der kanadische Country-Interpret Hal Willis mit My Pink Cadillac, seiner einzigen Single auf Atlantic Records aus New York aus dem Jahr 1956. Leonard Francis Gauthier war sein richtiger Name. Für den amerikanischen Markt nannte er sich Hal Willis. Jetzt habe ich für euch eine Single mit Glenn Reeves and his Rockbillies aus Shamrock in Texas, die 1956 auf Edco 6080 erschienen ist, und das war bekanntlich ein Ableger von Atlantic Records. Zunächst Rock and Country Style und dann die B-Seite Drinkin' Wines, Booty Odie. Und ich denke, der Song ist eher in der Version mit Jerry Lee Lewis bei uns bekannt.

Das war nun wieder ein ganz anderer Sound. Connie Stevens hat Too Young to Go Steady gesungen und das war der Nachfolgetitel von 16 Reasons, ein Top-10-Hit aus dem Jahr 1959. Ihr kennt sie sicher auch mit Ed Burns aus 77 Sunset Strip und Cookie Cookie, Lend Me Your Comb. Frankie Sado ist Buddy Holly Fans wohl in Erinnerung als einer der Interpreten der tragischen Winter Dance Party Tour 1959. Hier ist der Bruder von Frankie Sardo, Johnny Sardo, mit I Wanna Rock, 1958 auf Warner Brothers Records erschienen. Und die B-Seite gibt es gleich nach dem Jingle. Used Heart heißt die.

Baby, please don't go, bat 1958 Troy's Key auf seiner ersten Single auf Warner Brothers Records und die folgende Aufnahme war die B-Seite der Scheibe Drown in

Mit den Kingsmen und Weekend ging es aus der Sendung. 1958 veröffentlichte das East-West-Label aus New York die Instrumentalaufnahme. Und bei der Band handelte es sich um die Comets von Bill Haley, die hier einfach unter einem anderen Namen ohne Bill Haley in Erscheinung traten. Nächste Woche gibt es mehr Musik, die man sonst eher nicht mehr im Radio zu hören bekommt. Und ihr seid hoffentlich wieder dabei. Tschüss, sagt euer sendeverantwortlicher Plattenplauderer Gerd Mussfeld.

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0: Einen wunderschönen guten Abend. Wir haben es kurz nach 7. Hier ist die Early Night Show vom Campus Radio Kiel mit mir, mit Yannick und mit
1: Mumme, einem wundervollen Co-Moderator und natürlich noch zum Allerdingen in der Mitte.
2: Sascha, hi. Ich dachte, du stellst meinen Namen noch vor.
1: Du musst auch reden. Nee, du darfst auch tatsächlich deinen Mund öffnen.
0: Apropos vorstellen, Leute. Team. Was haben wir mitgebracht?
2: Ja, wir haben den ESC mitgebracht, der ist natürlich frisch vorbei. Momme, was hast du noch?
3: Ich habe ein wundervolles Interview in Bezug auf das Campus Festival für euch vorbereitet.
2: Und Yannick?
0: Ja, und ich erzähle euch, was Shift noch so alles heißen kann.
2: Wunderbar, und damit geht's weiter in All the Lies von Isabel.

0: Hallöchen Leute, ihr seid beim Campus Radio Kiel mit dem wundervollen, einzigartigen, perfekten Momme und den fast genauso perfekten gegenüber von mir stehenden und dem Typen, der hoffentlich auch seinen Mund aufbekommt. Einmal Quicktime Event.
1: Sascha, hallöchen.
2: Perfekt. Super, hier ist die Early Night Show.
0: Quicktime Event. Wir sind bei der Early Night Show.
2: Ja, und apropos Quicktime Event, Sascha.
1: Das ist so bodenlos. Also wirklich,
2: Quicktime Event. Hast du was mitgebracht?
1: Ja, tatsächlich. Es geht, Entschuldigung.
2: Passt zum Quicktime-Event.
1: Genau, es geht um Videospiele, besser gesagt um Microsoft und Xbox. Denn Microsoft hat sich vor kurzem zu Xbox, Microsoft Gaming hat sich wieder zurück zu Xbox rebrandet. Und mit der neuen Chefin Asha Sharma gibt es auch eben neue Richtungen. Eigentlich kommt sie ja aus der KI-Sparte, jedoch ist sie jetzt tatsächlich gegen KI-Slop, was eigentlich sehr, sehr cool ist. Und genau.
2: Ist sie eine Aussteigerin, oder was?
1: Ja, weiß ich nicht.
2: Sie möchte nicht erkannt werden.
0: Ich bin zwar bei der KI, Leute, aber jetzt hasse ich KI plötzlich.
1: Ja, also.
0: Vielleicht ist ja auch eine andere KI, das muss man ja auch sagen.
1: Ich weiß jetzt nicht mehr genau, woher sie vorher kam. Ich glaube, sie kam von OpenAI, wenn ich mich nicht irre. Also so wirklich direkt.
2: ChatGPT, ja.
1: Nee, sie kam aus der Microsoft KI-Sparte. Ist auch egal.
2: Ach so, ist auch
1: auf jeden Fall, was sehr, sehr cool ist an der ganzen Sache, ist einmal, dass der Xbox Game Pass auch vor ein paar Wochen günstiger geworden ist. Der Ultimate Pass wurde von 26,99 im Monat auf 20,99 reduziert. Das ist, by the way, immer noch bodenlos teuer. Und der PC Game Pass von 14,99 auf 12,99. Einen Nachteil hat das, es gibt kein Call of Duty mehr. Naja, wen juckt's?
2: Cry me a river.
1: So, jetzt eben die Frage an euch einmal. Interessiert euch der Game Pass? Und wenn nicht, auf welchen Konsolen spielt ihr? Wir hatten jetzt nicht mehr viel Zeit. Los geht's. Moment.
0: Nö, mich interessiert der Game Pass nicht, weil Xbox ist allgemein für mich schon seit längerem tot. Entweder bin ich auf dem PC, bei Nintendo oder auf irgendwelchen Emulatoren.
2: Ja, ich spiele hauptsächlich auf dem PC und oder wenn, dann PS4.
1: Ah,
2: oder PS5.
1: Ja, auch passiert. Ich bin selber PC-Spieler und habe theoretisch eine Switch, aber die nutze ich kaum. Nein, gut. Dann geht's hier jetzt weiter mit Zombie von The Cranberries. Viel Spaß.
0: Passt ja zu Xbox.

0: Das war Feier von Sarah Engels, unser Song für Wien. Und wir haben ja auch schon am Freitag in der Sendung über den ESC gesprochen, da aber nur ein Zukunftsblick. Und jetzt ist Mittwoch um 19.20 Uhr bei der Early Night Show hier im Campus Radio Kiel. Und am Sonntag war ja das ESC-Finale, Momme. Du hast das geguckt, was ist denn da so passiert? Magst du mal was erzählen?
1: Ja, also ich habe es geschaut und
0: sehr gut. Vorbildlich.
1: Ich wollte Sachen mit mir machen, die ich jetzt hier lieber nicht sage. Also ja, vor allem, wenn ich das jetzt mit früheren ESCs vergleiche, war das gelinde gesagt eine Katastrophe. Mhm. Die meisten Songs waren Wegwerfsongs oder Songs, die einfach nicht im Kopf geblieben sind. Unser Deutschland-Act war vorhanden. Also das war schief gesungen.
0: Fand ich auch.
1: Maximal mittelmäßig.
0: Fand ich auch.
1: Ja. Also der SWR hat sich das angeschaut, was der NDR verkackt hat und hat sich gedacht, ja, wir machen es so und noch schlimmer.
0: Also ich habe ja auch den Feier auch nochmal zum dritten Mal oder so gehört hier, den Auftritt geguckt und fand auch, so zwei Stellen waren extrem schief.
1: Also ich habe zwei?
0: Auch, es waren wirklich zwei auffällige.
1: Ja.
0: Fand ich ein bisschen schwierig. Also ich meine, es kann mal passieren, dass man den Ton nicht trifft.
1: Vor allem live.
0: Vor allem live.
1: Situation, aber...
0: Aber weiß ich...
1: Ist halt
0: man
1: schwierig
0: und
1: vor allem im ESC-Finale sollte sowas halt nicht passieren.
0: Ja, apropos ESC-Finale, da hat ja dann wahrscheinlich ein Song gewonnen. Welcher ist das?
1: Das ist Dara mit Bangaranga für Bulgarien.
0: Mhm. Wie war der?
1: Ich fand den tatsächlich solide. Mhm. Gegen frühere Gewinner... Stinkt er ganz klar ab, aber an sich solide und vor allem einer der ganz, ganz wenigen Songs, bei der ich wirklich gewusst habe, okay, das ist der Song. Da hatte ich irgendwas im Kopf, weil das ist das Hauptproblem aller Songs beim diesjährigen ESC. Wenn da 12 Punkte an irgendwen verteilt wurden, dachte ich mir, ach so, ja, die gab es ja auch noch. Was haben die nochmal gespielt? Und ja, das war's. Und ab und zu gab es dann nochmal einen Wortwitz vom Moderator noch reingedrückt.
0: Cool.
1: Ja,
0: Wie war die Moderation? Wie war die Moderation alles in allem?
1: Was sagst du dazu? Also von den normalen Moderatoren Katastrophe. Ganz viele Feierwortspiele, ganz viele andere Wortspiele. Man hat versucht, so ein Spiel draus zu machen, wie viele ESC-Gewinner-Songs man in der Moderation unterbringen kann. Mhm. Noch mehr Feierwortspiele. Das einzige Feier, wo ich dann auch noch Bock drauf habe, war der Abend.
0: Sascha, du hast ja dir das auch eben vor der Sendung nochmal kurz gegeben. Was sagst du denn dazu?
2: Ja, also Feier ist wirklich on fire. Also das wäre eigentlich, also ich weiß nicht, wer hat da gekifft? Sorry, aber das ist crazy. Also this fire was on fire.
0: Ja,
2: okay. Nee, aber ich habe mir tatsächlich den deutschen Vorentscheid angesehen und dachte mir so, also da gab es auch einfach bessere Optionen insgesamt.
1: Wavy Boy.
2: Zum Beispiel Wavy Boy oder halt eben was Lustiges mit Ragazzi. Martin das Problem Fischer, ist ja. Halt nur, dass halt wieder Deutschland einen so fetten Stock im Arsch hat und es sich nicht immer traut, irgendwie mal edgy zu sein. So. Und das ist halt einfach
1: das
2: nervig.
1: Noch größere Problem ist, Sarah Engels kennt zwar niemand außerhalb Deutschlands, da interessiert sich kein Schwein für.
0: Kannte sie noch aber, vorher nicht.
1: Also, aber tatsächlich scheint die wohl in Deutschland tatsächlich eine Reichweite zu haben.
0: Zum ersten Mal jetzt gehört,
1: und
0: muss ich
1: Fans. Sagen. Ich weiß mal nicht, was das für niedere Kreaturen sein sollen, aber also, es gibt solche Leute.
2: Ja, aber um vielleicht jetzt nochmal meine Meinung zu dem ESC dieses Mal nochmal
0: und vielleicht auch zum
2: abzuschließen. Genau, ich wollte nämlich gerade auf den Gewinner hinaus, Bangaranga von Dara. Fand ich nicht schlecht. Ich fand, wie Momo vorhin schon sagte, ich hätte ihn in den Top-Songs, sage ich mal, des letzten Jahres gesehen, aber bei weitem nicht auf der Eins. Mhm. Ich fand es einen überdurchschnittlich guten Song von ESC, aber ich fand ihn jetzt keinen wirklichen Gewinner-Song. Wenn das jetzt wirklich das Top-Niveau des ESC dieses Jahr war, dann bin ich sehr froh, ihn nicht gesehen zu haben.
0: Und wie wird das nächstes Jahr, ist die Frage.
2: So. Also, das ist ja, genau. Geht das weiter? Ansonsten aber war ja auch der ESC von unterschiedlichsten Skandalen überschattet, von den Nichtteilnahmen von eben Spanien und Irland zum Beispiel. wegen Israel. Und halt eben aber auch irgendwelchen anderen Kleinigkeiten, wo dann Sängerinnen und Sänger irgendwas gesagt haben und dann wieder missverstanden wird und etc. Wo ich mir denke, ey, ist das mittlerweile wirklich, geht's noch um Musik? Geht's noch um die Show selber oder ist es einfach nur noch, wir versuchen alles Mögliche drumherum rauszupressen und das hat,
1: die Politik ist schon seit langem sehr viel wichtiger geworden. Aber jetzt halt nochmal extremer. Aber kurzer positiver Shoutout noch an den deutschen Moderator. Der hat seine Neutralität nämlich verloren wie ein Schweizer Banker und hat immer schön. Also der hat immer mal so kleine Fronts eingestreut gegen so manche Musiker. Zum Beispiel bei der UK hat er einfach gesagt so, ja, der Song heißt ja 1, 2, 3, vermutlich ist das auch dann die Punktzahl.
2: Ja.
1: Er lag richtig.
2: Ja, definitiv. Und vielleicht habt ihr auch noch eure Meinung. Und zwar schreibt uns gerne mal, wie der ESC für euch war. Entweder auf Instagram an Campus Radio Kiel oder per WhatsApp unter die 015679562206. Und jetzt geht's weiter mit dem Gewinnersong Bangaranga von Dara.
0: Was ist dieses Bangaranga?
1: Bangaranga.
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1: Meine verehrten Wetterjünglinge, zündet euer Feuerwerk, denn es ist wieder Zeit. Wetter mit Momme, eurem Wetterguru. Donnerstag haben wir knackige 17 bis 19 Grad Höchsttemperatur. Wolken, die die Sonne ein bisschen verdecken, aber sie ist auch manchmal ein bisschen auch kurz zu sehen. Ja, Sonne ist noch da. Kein Regen. Ich wiederhole, kein Regen. Es ist unglaublich. Regen ist fast gar nicht vorhanden. Freitag wird sogar noch wärmer. Wir bekommen die Hitze wieder langsam zurück. Wir bekommen immer noch Wolken. Aber trotzdem Höchsttemperatur von 22 Grad. Samstag wird es noch wärmer. Höchsttemperaturen von 25 Grad. Wechsel bewölkt. Bisschen sonnig. Ja, Sonntag verschwindet teilweise auch kurz mal wieder die ein oder andere Wolke. Da haben wir aber nur noch Höchsttemperatur von 21 Grad. So, liebe Kenner, ich hoffe, ihr habt das alles schön niedergeschrieben. Ich hoffe, ihr habt auch keine Beschwerden, weil ihr irgendwelche anderen niederwertigen Wetter-Apps benutzt. Ihr hört immer noch auf den Wetterguru, meine lieben Freunde. Und in diesem Sinne, ihr habt Sommerkleidung, warmes Wetter, Cocktails, Grillparty, alles schön dabei. Und ich würde sagen, nächster Song von Slipknot, Sulfur.

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0: Und damit willkommen zurück zur Early Night Show hier beim Campus Radio Kiel. Es ist 19.42 Uhr und das heißt, wir küren den Song der Woche, beziehungsweise der wurde schon gekürt, von unserem lieben Redaktionsmitglied und Co-Moderator Momme.
1: Auf jeden Fall. Und Momme, da du ja eine eigene Sendung hast, Achtung Werbung, Hart Metall, alle zwei Wochen, Freitag 16 bis 17 Uhr, bist du diese Woche dran? Nee, ne? Nächste
2: Doch.
1: Woche.
2: Diese
1: du bist
2: Woche
1: diese Woche
2: dran?
1: Okay.
2: Nächste Woche. Nächste Woche,
1: ja.
2: Nächste Woche.
1: Genau. Deswegen vermute ich mal, dass dein Song der Woche auch irgendwas mit Metal zu tun hat, richtig?
2: Nee, das ist totaler Popsong à la Taylor Swift. Nein, natürlich ist es was schön Metallisches. Der heutige Song der Woche kommt von Motionless and White. Es ist die neueste Single und sie nennt sich Playing God. Ja, die Single ist meiner Meinung nach wieder schön brutal. Sie haut richtig schön in die Fresse und hat den wundervollen Feature-Gast Corey Taylor. Ihr habt ihn gerade schon bei Slipknot mit Sulfur gehört. Mhm. Und beide wechseln sich quasi schön miteinander ab. Mhm. Es ist schön brutal. Inhaltlich geht es darum, dass es halt, ja, im Internet Gestalten gibt, die halt nur kontrovers sind, um halt irgendwie Reichweite zu farmen. Und da ganz viele Scheißmeinungen posten und die werden da halt ein bisschen kritisiert, beziehungsweise da sagt man auch mal im Fachsalon, fuck you, shut the fuck up, alles Mögliche. Und ja, für mich ist es einfach wundervoll, falls ihr Fans seid oder zumindest euch mit den Gedanken anfreunden könnt, mal ein bisschen Metalcore oder Nu Metal euch anzuhören, dann genießt jetzt den Song der Woche. Playing God, Motionless and White, Feature Corey Taylor.

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0: Ja, woher ist mein WLAN? Das fragen wir uns ja auch bestimmt ganz, ganz oft in unseren Vorlesungen oder in den Seminaren. Und damit moin, hier ist das Campus Radio Kiel mit der Early Night Show. Und ihr kennt das vielleicht, ne? Ich habe es ja gerade schon gesagt, man sitzt im Hörsaal, man will sich noch schnell die Folien herunterladen und dann ist, wie gesagt, plötzlich dieses WLAN weg. Und was macht man denn eigentlich jetzt? Klar, natürlich kann man das mit mobilen Daten herunterladen. Aber an der CAU gibt es unter anderem dafür jetzt eine neue Anlaufstelle. Die heißt Shift. Doch was Shift genau ist, das habe ich Arthur aus dem Team gefragt.
1: Shift, also der offizielle Titel, ist The Student Place for Digital Change. Wir sind eine Art Parallele zum Green Office. Was das Green Office für Nachhaltigkeit ist, sind wir für Digitalisierung. Das heißt, wir sind ein Sprachrohr für die Studierendenschaft in die Verwaltung hinein.
0: Am Montag wurde Shift an der CAU offiziell vorgestellt. Neben dem fünfköpfigen Team waren auch der Vizepräsident für Studium und Lehre Dr. Markus Hund und die AStA-Vorständin Lea Maria Loper vor Ort. Wenn Studierende Probleme mit digitalen Angeboten haben oder einfach Wünsche und Ideen, Arthur, kann man euch dann direkt noch irgendwie erreichen?
1: Das kann man auf jeden Fall machen. Wir haben unsere E-Mail-Adresse natürlich, shift@uv.uni-kiel.de. Da kann man uns immer was schreiben, wenn einem was auf dem Herzen liegt.
0: Und natürlich jetzt die allerwichtigste Frage zum Schluss, Arthur. Was wollt ihr als erstes anpacken?
1: Konkret sind auf jeden Fall Workshops geplant, wo wir der Studierendenschaft zeigen wollen, was man so alles machen kann, wie man auch auf Lehrpersonen zugehen kann, mit denen darüber reden kann. Und ganz konkret für die Mensen, das ist mein Traum. Ich will so coole Arcade-Maschinen. Also auch so Retro-Arcade-Maschinen, wo man zu zweit oder alleine dran zocken kann. Und man bezahlt aber nicht mit Geld dafür, um das spielen zu können, sondern eben mit kleinem Feedback. So einfach mal sagen, wie war denn das WLAN heute in deinen Kursen? Wo war denn das WLAN heute besonders schlecht? Und das wertet auf jeden Fall das Ganze auf. Man kann Feedback geben, man kann auch was gewinnen, zum Beispiel 20 Euro Mensa-Guthaben oder sowas, wenn man in der Rangliste ganz oben steht. Und so wollen wir eben sichtbar werden. Und
0: wow, da ist ja schon vieles mit dabei, von Workshop bis zu neuen Feedback-Ideen in der Mensa. Vielen Dank dir, Arthur. Ja, Shift will also den digitalen Uni-Alltag aktiver mitgestalten und die Ideen von uns Studis in die Verwaltung einbringen, um so die Digitalisierung an der Uni voranzutreiben.
2: Da habe ich einen Brief gekriegt vom Radio, aber aus Kiel. Mach dir mal einen Begriff. Aus Kiel.

0: Das Wetter wird nun wieder ein wenig besser, aber dennoch Die Festivalsaison steht vor der Tür und Momme hat uns mit dem nächsten Artus gesprochen von Campus Festival und jetzt hören wir mal rein, wer das ist.
1: Stellt euch gerne in 2 bis 3 Sätzen doch einmal für uns vor. Wer seid ihr? Was macht ihr für Filmmusik? Let's go.
2: Wir sind Quiet Girl, eine All-Girl-Band aus Lübeck. Wir machen Post-Grunge und Alternative-Metal-Musik. Mein Name ist Merle und ich spiele Bass.
3: Ja, ich bin Ina, ich spiele Schlagzeug und Nele ist nicht da, aber die singt und spielt Gitarre.
1: Wenn ihr jetzt zum Beispiel Songs schreibt, was sind da so eure Inspirationen? Also wo ist die Schöpferquelle?
3: Also unsere Songs handeln von unterschiedlichen Sachen, also zum Beispiel von Situationen, die uns passiert sind, aber auch auf Situationen, auf die wir aufmerksam machen können sollten oder zum Beispiel No Means No, dass ein Nein wirklich Nein heißt oder Don't Be Sorry, dass man sich nicht entschuldigen muss, für was man ist, also unterschiedliche Sachen.
1: Ihr seid ja beim Campus Festival Kiel der CAU dabei. Gibt es dort für euch einen Unterschied zu normalen Konzerten, etwa der Nervosität oder Aufregung wegen, oder ist das nur eher... Ich sag mal, ein weiterer Gig für euch.
3: Also ich finde, Campus Open Air ist ja immer was mit Universität, ne? Und wir haben hier in Lübeck auch Campus Open Air und da spielen wir dieses Jahr. Und also ich bin damit halt aufgewachsen, deswegen finde ich das halt voll cool. Und ich weiß nicht, ich finde diesen Vibe auch irgendwie davon voll cool. Deswegen glaube ich, dass das schon mal was anderes ist. Und also ich glaube, ich persönlich freue mich auf jeden Fall richtig doll darauf, weil... Ja.
1: Habt ihr den Leuten, die jetzt zum Beispiel zum Campus Festival gehen, irgendwas, was ihr sagen möchtet?
3: Don't be quiet.
2: Don't be quiet, ja. Auf jeden Fall, also es ist unsere Main Message, don't be quiet. Aber natürlich freuen wir uns.
3: Habt Spaß.
2: Ja, habt Spaß, wir freuen uns auf euch. Seid gespannt, wir sind's auch. Das war's, ja.
0: Ja, mega, das wird doch spannend für alle Fans und für alle, die zum Campus Festival kommen. Seid also gespannt. Das gesamte Interview, sowie auch das letzte Interview mit dem Künstler Wow von Momme, findet ihr natürlich zum Hören auf unserer Website campusradio.de. Und jetzt haben wir für euch Quiet Girl mit Teenage Life. Ganz viel Spaß dabei, hier ist die Early Night Show.

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0: Freunde der sicheren Raser, wenn sich die Staatschefs der USA, China und Russlands innerhalb weniger Tage treffen, dann hat die Welt wirklich Grund, mal ein bisschen Sicherheit zu fahren. Da schaut man schon lieber genauer hin. Und damit herzlich willkommen mit dem Campus Radio Kiel und der Early Night Show.
1: Ja,
0: mit
1: Momme.
0: Momme, Sascha und vor allem
1: Janik. Ja, danke Momme für diese energetische Antwort. Ja genau, aktuell richtet sich der Blick vor allem auf Peking, denn dort ist der russische Präsident Wladimir Putin zu Gast. Bereits in der vergangenen Woche. Traf US-Präsident Donald Trump auf Chinas Staatschef Xi Jinping. Und im Mittelpunkt standen dabei unter anderem die wirtschaftlichen Beziehungen, der Handelskonflikt, die internationale Sicherheitsfrage und natürlich auch die Lage rund um Taiwan. Und beide Seiten betonten die Bedeutung des Dialogs. Ja gut, konkrete politische Durchbrüche gab es aber nicht, also eher eine Nullnummer. Ja, und jetzt kurz danach trifft Xi Jinping also auch Putin und im Zentrum steht hier vor allem die enge Zusammenarbeit zwischen China und Russland sowie, das irgendwie nicht der Krieg in der Ukraine, das irgendwie nur so indirekt. Ja. Man kann also quasi von einem Treffen unter Freunden sprechen. Dennoch ist das Verhältnis eben nicht leicht, denn Chinas Öl- und Gaskäufe stützen die russische Wirtschaft und umgehen vor allen Dingen westliche Sanktionen. Damit ist Russland im hohen Maße auf China angewiesen. China wiederum präsentierte sich bei der gemeinsamen Abschlusspressekonferenz als Vermittler und betont seine Rolle als Friedensmacht, unter anderem mit Kritik am Iran. Und jetzt wird's ironisch, natürlich, wer jetzt gehofft hat, es gab Kritik gegenüber Russland am Ukraine-Krieg, ja, den muss ich leider enttäuschen, denn die direkte Kritik an Russland und dem Ukraine-Krieg blieb aus. Und jetzt würde mich interessieren, ihr zwei, Sascha und Momme, was meint ihr denn? Sind das wirkliche Treffen? Weil bei Donald Trump ist ja nichts rausgekommen, jetzt bei Putin war auch irgendwie heiße Luft. Ist das eher, sind das wirkliche Treffen mit einem Ziel oder geht's dabei hauptsächlich um eine politische um politisches Bild und eine politische Wirkung, Sascha?
2: Ja, also ich würde behaupten, dass vor allem es nur so ein Bild ist bei Xi und Donald Trump. Ich glaube, da gibt es nicht mehr so viel zu sagen. Die Interessen sind teilweise doch sehr unterschiedlich. Mhm. Ich glaube, bei Russland und China ist es interessanter, vielleicht jetzt nicht unbedingt aus westlicher Sicht, aber unter denen ist halt einfach Russland sehr stark von China abhängig, dankeschön. Nicht abgehängt, abhängig, so rum.
1: Ja, abgehängt sind die ganz so gar nicht.
2: Ja, also genau, deshalb.
1: Die
2: sind sowas von on fire. Ich glaube vor allem die Russen, aber.
3: Ich dachte Ukraine.
1: Beide. Ja, nee, das ist jetzt eher so ein zynischer Witz.
2: Okay. Ja. Nee, aber am Ende sind halt die Startbesucher auch immer so ein bisschen, ich weiß nicht. Aber Momo, was denkst du darüber?
3: Also für mich ist das eher so, ich sag mal, so ein Kreisdiskussion, ein bisschen kreisabhängen. Man sagt eventuell etwas, ohne dabei, dass irgendwas rauskommt. Aber was halt gut ist, die Welt schaut zu. Mhm. Bedeutet, man ist wieder weiter im Gespräch. Bedeutet, man hat eigentlich in sich im Kern nichts erreicht. Man hatte da vielleicht eine gewisse Abhängigkeit von dem einen und eine Abhängigkeit von dem anderen. Aber grundsätzlich ist man irgendwo immer noch auf einem gewissen Stillstand. Mhm. Aber man bleibt trotzdem weiter irgendwo im Gespräch. Man ist irgendwo im Mittelpunkt der Welt. Und das ist gerade halt solchen Leuten wie Trump oder so halt schon wichtig.
1: Mhm. Trump ist das also auf jeden Fall wichtig, im Mittelpunkt zu stehen. Nee, ich fand interessant, was du gesagt hast, Sascha. Muss ich kurz hier aufpassen, dass ich nicht das Studio auseinanderbaue.
2: Wäre aber auch frech.
1: Ja, wäre wirklich frech. Nein, ich fand es interessant, dass du gesagt hast, dass das nicht interessant ist für den Westen. Da würde ich vielleicht so ein bisschen so eine Gegenposition zu einnehmen.
2: Safe, gerne.
1: Weil ich finde das schon ziemlich interessant, auch für den westlichen Teil. Einfach weil das ja so eine Staatenpartnerschaft ist, die ja schon irgendwie die große Staatenpartnerschaft auf der anderen Seite, quasi wenn man jetzt schwarz-weiß aufmacht, rechts der Westen, links der Osten mit Russland und China.
2: Man könnte auch Rot und Blau sagen.
1: Rot und Blau könnte man auch sagen, ja. Finde ich aber total interessant, da drauf zu gucken, einfach um so ein bisschen vielleicht auch die Feindestaktik, klingt so schrecklich, aber irgendwie rauszuhorchen und die so ein bisschen lesen zu können.
2: Ich finde es ganz interessant, dass du gerade sagst, so Feindestaktik, weil ich würde jetzt auch USA gar nicht mehr so als großen Freund sehen. Klar,
1: ja.
2: Wir sind wirtschaftlich sehr stark immer noch irgendwie von denen, nicht unbedingt auch abhängig, aber zum Teil, aber halt sehr stark immer noch von denen verkuppelt. Und ich finde, wir sollten uns mehr von dem Gedanken lösen, dass wir unbedingt große Partner mit den USA sind, sondern vielleicht mehr wieder auf den europäischen Raum konzentrieren. Zumindest aktuell unter Trump. Mhm. Generell finde ich aber, muss ich auch sagen, ich finde China und die chinesische Politik sehr interessant zu verfolgen. Mir macht das tatsächlich, also ich mache das sehr gerne auch in der Freizeit, eben zu gucken, was die machen und wie auch deren Gesellschaft funktioniert und so. Deshalb finde ich halt auch China als Global Player auch wird ja immer relevanter und interessanter. Ist ja jetzt schon seit 10, 20 Jahren so, eben die ganze Produktionslager etc. Ja. Aber ja, also ich würde sagen, trotzdem, dass, also ja, vorhin war auch vor allem die Gewichtung gemeint damit.
1: Ah ja, okay.
2: Aber ja, es ist jetzt nicht auch super uninteressant. Also am Ende ist es halt immer noch Politik, die ja gehört werden muss.
1: Ja.
2: Und
1: nicht
2: bekommen.
3: Ich habe gar nicht so viel mehr zu sagen. Also ihr habt schon alles so zusammengerundet. Da will ich eigentlich nichts mehr ergänzen. Also klar, Trump ist halt, also ich ergänze dazu nur, dass du ja meintest, dass wir uns vom Gedanken trennen sollten, dass Trump quasi unser Freund ist, beziehungsweise dass Amerika unser Freund ist.
1: Das würde ich aber nur unterschreiben unter Trump. Ja, also kommt jetzt ein demokratischer Präsident oder so, dann wird es auch nicht wie unter Obama alles Kuschelkurs.
2: Nee, aber
1: dann wird das auch NATO 5%-Ziel und so, aber dann wird es ein bisschen freundschaftlicher.
2: Und genau, das ist auch nochmal das Schwierige, wo ich auch vorhin das nicht ganz so klar gesagt habe, ist, mit der NATO ist nochmal ein ganz anderes Thema.
1: Ja, also
2: ich finde, NATO sind wir auf jeden Fall nochmal mehr und besser verpartnert als, oder sollte man auch mehr gewichten, als jetzt unbedingt wirtschaftlich. Also das ist halt eben so ein bisschen...
1: Das ist unter Trump ja sowieso so ein Ding
3: mit der Politik. Wirtschaftlich und so ist Amerika halt so dieser eine Arbeitskollege, wo man ist so, ja, Alter, du nervst, halt die Fresse bitte. Aber
1: unter Trump.
3: Aber ey, wir müssen ja mit dir zusammenarbeiten irgendwo. Also ja, komm, Alter.
2: Ja. Was mir gerade einfällt, ist einfach, Biden und Scholz waren ja zur gleichen Zeit. Das waren ja beides so Nullnummern.
1: Irgendwie waren beides so Schlafnasen.
2: So, genau.
3: Schon ready für den Sack.
1: Genau. Sleepy Joe und Sleepy Scholz.
2: Ja, aber ich würde jetzt hiermit einfach die Mod mal langsam beenden. Ja,
1: mach das mal.
2: Und Mama macht interessante
3: Gesten. Ich wollte gleich nur den Song ankündigen, aber ja.
2: Ach, du möchtest den Song ankündigen?
1: Ja,
2: okay. Ich aber auch. Gut, jetzt seid ihr gefragt und schreibt uns doch gerne eure Meinung zu dem Thema auf Instagram oder über WhatsApp an die 015679562206. Und Mama, bitte erzähl uns jetzt ganz dringend, unbedingt, wie der Song heißt.
1: Wie heißt der Song? Ich muss es wissen. Ich sehe es ja noch nicht.
3: Ihr seid so Hunde, Alter. Ihr seid so Hunde. Wir fassen mit dem nächsten Songtitel diese gesamte Politik wunderbar zusammen. Hier kommt Misery Business von Paramore. Viel Spaß.

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1: Mit Momme, meine lieben, wundervollen Wetterjünglinge. Ach, ist das nicht schön. Ja, die letzten Wettertage waren ein bisschen regnerisch und man wurde gut nass. Morgen soll das ein bisschen anders werden. Ja, wir haben Höchsttemperaturen von 17 bis 19 Grad. Meist scheint die Sonne, es ist bewölkt. Spät in der Nacht könnte vielleicht mal ein einzelner Tropfen runterfallen. Vermutlich schlaft ihr dann aber schon und der einzige Tropfen, der da noch runterfällt, ist vermutlich von euch selbst, weil ihr euch gerade einarmig reingeorgelt habt. Freitag haben wir Höchsttemperaturen von 20 bis 22 Grad. Kein Regen, es wird einfach nur schön warm. Ab und zu hat man eine kleine Wolke zum Abkühlen. Und es ist schön. Ich liebe es. Samstag haben wir sogar 24 bis 25 Grad, meine lieben Freunde. Ach, es ist doch herrlich. Es ist immer schon mal wölkig, mal ein bisschen bewölkt, mal ein bisschen Sonne. Wir haben einen perfekten Mixmax. Sonntag haben wir dann nur noch 21 Grad, dafür aber auch mehr wieder eine Sonne. Also, liebe Freunde, ihr dürft euch tatsächlich nicht warm anziehen. Ihr könnt auch leicht bekleidet rausgehen. Habt eine schöne Zeit. Hört nicht auf irgendwelche minderwertigen Wetter-Apps wie meine anderen beiden Kollegen. Und in diesem Sinne, viel Spaß mit dem nächsten Song. 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

0: Hier ist das Campus Radio Kiel mit der Early Night Show um 20.44 Uhr. Und ja, wir haben ja auch ab und zu positive Nachrichten, und zwar heute aus Polen. Entschuldigung, ich habe gerade irgendwie komplett Blackout, sorry. Polen hat jetzt die gleichgeschlechtliche Ehe anerkannt und Mama hat das Thema mitgebracht und möchte uns jetzt bestimmt darüber erzählen, was da jetzt genau passiert ist. Mama.
1: Ja, das ist so korrekt. In Polen, beziehungsweise in der Hauptstadt Warschau, gab es jetzt das erstliche, ja, ich sag mal, gleichgeschlechtliche Ehepaar, welches auch so als Ehepaar anerkannt wurde, beziehungsweise die Ehe wurde anerkannt.
0: Slay.
1: Das Paar heiratete 2018 in Berlin. Auch damals haben sie schon versucht, das auch so in Polen wirksam zu machen, dass dort ihre Ehe anerkannt wird. Damals hat das Warschauer Standesamt jedoch die Heiratsurkunde noch nicht anerkannt. Das Paar ging dagegen vor und ja, jetzt 8 Jahre später, im März, hat das oberste Verwaltungsgericht Polens entschieden, dass in anderen EU-Mitgliedstaaten geschlossene gleichgeschlechtliche Ehen vom polnischen Staat anerkannt werden müssen.
0: Sehr gut.
1: Somit haben wir die allererste Ehe, die ja von Polen anerkannt wurde, bekommen. In Polen selbst kann man leider noch nicht gleichgeschlechtlich heiraten. Ist ein bisschen schade. Die Regierung unter Donald Tusk will das jedoch ändern. Für die LGBTQ-Community gilt das an sich erstmal alles als riesengroßer Erfolg für die Gleichberechtigung im Land. Es ist ein Schritt in die richtige Richtung, würde ich sagen. Oder ja. Meint ihr, das muss doch schneller gehen? Was sagst du, Yannick?
2: Also, angesichts dessen, dass ja da vorher die PiS-Partei, also die heißt wirklich so, man könnte auch PiS sagen, also PIS, wird es geschrieben. Dadurch, dass die ist ja vergleichbar mit unserer AfD, würde ich sagen. Und dadurch, dass die ja da regiert hat, glaube ich, ist es erstmal ein erster Schritt in die richtige Richtung. Ich glaube, wir sollten da jetzt noch nicht so viel erwarten.
1: Würde ich auch sagen, gerade wenn man als Basis ja, ich sag mal, schon einen gewissen Kothaufen hatte, ist es doch ja, gut zu sehen, dass wir jetzt zumindest endlich mal langsam in die richtige Richtung laufen.
2: Ja.
1: Ich würde sagen, das ist doch The Way I Wanted von Louis. Wie dein nächster Song. Viel Spaß.

0: ist das Campus Radio Kiel am Mittwochabend um 20.54 Uhr. Und ja, das war die Early Night Show, aber noch nicht ganz. Ich möchte noch einen kleinen Rage machen. Und zwar über eine Serie, die ich gesehen habe.
1: Der darf nicht fehlen.
0: Nee, nee. Natürlich nicht.
2: Es Wir müssen auch einmal wütend sein.
1: Immer in der Early Night Show einmal wütend sein. Bitte, ja, Sascha, starte genau. die Wut.
0: Ja, und zwar bin ich ja stolzer Besitzer eines iPhones von Apfel und... Da gibt es dann auch teilweise ein Abonnement für den Streamingdienst Apple TV und da gibt es eine Serie, die heißt Hijack. Ich dachte einfach mal, ich gucke da rein, ich mag Idris Alba ganz gerne und so. Es war Müll. Diese Serie ist absoluter Schmutz. Also kurze Plot so, Dude kommt da rein in Flugzeug und fliegt von, ich weiß gar nicht mehr, irgendwie, ich glaube Abu Dhabi oder Dubai nach London und dann wird's, wie der Name ja sagt, Hijack. Das Flugzeug gekapert. Und es ist so schlecht. Also selbst wenn es ein Film gewesen wäre, hätten sie auf den Film gekürzt, wäre das scheiße gewesen. Der Protagonist,
2: ich jetzt auch nicht 5 Milliarden der Protagonist, schon so gesehen in dem
0: man weiß, gar nichts. Der Dude ist so, ja, er ist bei Verhandlungen da und macht das Geschäft. Er kann gut verhandeln. Brudi, der hat einen Scheißdreck gemacht in der Serie. Wirklich. Also, sorry.
1: Aber
0: also,
1: der kann doch gut verhandeln, Sascha.
0: Er kann, nee, kann er nicht.
2: Der gibt eine Kryptowährung, hallo.
1: Ja, der ist Wolf of Wall Street.
2: Oder noch besser, der dreht dir Apfel an.
0: Ja, also wirklich. Naja, und das und apropos Apfel, es war gefühlt eine Dauerwerbesendung für deren Handys. Es ist wirklich, es war schrecklich. Wirklich, jeder stand genauso und hat sich so reingedreht. So, ich telefoniere jetzt gerade mit dem iPhone. Ich so, wow, toll. Darf ich jetzt mal diese scheiß Serie gucken?
2: Ja, also naja. Ich würde wohl sagen, anhand jetzt deiner begeisterten Meinung, also wenn ihr die Serie sehen wollt, es ist wohl kein großes S.
1: Es ist auch keine Empfehlung.
2: Es ist auch keine Empfehlung, aber wenn ihr es braucht, dann geht auf TO.
0: Ja, genau. Das Ding ist halt, ich habe jetzt schon häufiger von der Plattform gehört, dass die eigentlich ganz gute Filme und Serie haben soll. Sie haben ja letztes Jahr den Film F1 gemacht und auch die echt gute Serie Severance, die ich leider noch nicht gesehen habe, weil ich noch keine Zeit dafür hatte. Aber dafür für Hijack, lol. deshalb, aber ja. Also, aber dafür eine Filmempfehlung. Hier den Schafskrimi mit Hugh Jackman. Echt witzig, echt cool, kann ich euch nur empfehlen.
2: Gut.
0: Okay. Genau.
2: Von meiner Seite noch The Boys. Heute gibt es das Finale.
0: Sehr gut.
2: Beziehungsweise stimmt. Das Finale ist rausgekommen. Bedeutet, wenn ihr jetzt noch gar nicht The Boys kennt, steigt jetzt ein. Jetzt könnt ihr euch die gesamte Serie binge-watchen.
0: Ja. Also. Hast du noch eine Empfehlung, Yannick? Für alle guten Dinge sind drei und dann geht's auch raus.
1: Nee, habe ich nicht.
0: Oh,
1: aber ich habe eine Empfehlung.
2: Kein Apfel.
1: Kein Apfel, unter anderem das. Fair und Boy. Genießt. Die Woche, seid nicht traurig, bis wir wieder da sind. Genießt die Woche einfach. Wir kommen wieder, keine Angst.
0: Denn auch nochmal am Freitag finden ja zwei Sendungen statt. Vielleicht willst du die kurz erwähnen.
1: Einmal eine Gaming-Sendung, es wird gegamed und dann gibt's noch Real Talk für euch zu hören.
0: Exakt.
1: Das erste von 13 bis 14 und dann dürft ihr wieder einschalten von 16 bis 17 Uhr.
0: Und jetzt dürft ihr abschalten und den Abend genießen. Tschüssikowski.
1: Tschüss.
0: Bye bye.
3: Verantwortlich für die vorangegangene Sendung sind Hanna Wietzke und Jonas Richter.

0: Verantwortlich für diese Sendung ist Ellen Hinrichs.
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0: Hallo aus Tauschers Plattenkiste, sagt der Alex. Wir beschäftigen uns ab jetzt musikalisch mit uns Menschen, ganz abstrakt formuliert. Es ist ein Wort, das es als Synonym gibt für Personen. Wird oft so benutzt, dieses Wort. Bei uns jetzt besungen und bespielt. Leute, ja, und damit nun viel Spaß im ersten Teil der Leute-Lieder aus meinem Archiv.

0: Schrumps, die Leute von heute, die lernen daraus. Das waren die Leute von heute aus dem Jahr 1960, also schon längst Leute von gestern, wenn sie denn noch leben sollten. Und zwar sang hier Harry Glück, der in den 60er Jahren ein wenig so Rock'n'Roll in den Schlager mischte. Harry Glück war sein Künstlername, hinter dem sich Hartmut Mager verbirgt. Wir werden die verschiedensten Leute in diesen Runden kennenlernen. Junge Leute, alte Leute, Arme, Reiche und die feinen Leute von Paris.
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Louvainburg, die feinen Leute von Paris. Das ist eine bekannte französische Melodie, die schon die große Edith Piaf gesungen hatte, La Guirlande Pauvre Jean. Margrethe Monod schrieb die Musik und René Roseau, er verfasste den Text dazu. Edith Piaf nahm das Lied auf im Jahr 1954, damals mit dem Orchester von Robert Chauvigny. Und im selben Jahr wurde das Lied dann vom amerikanischen Songwriter Jack Lawrence übersetzt als The Poor People of Paris. War nicht ganz korrekt übersetzt, aber hat sich dann doch so festgesetzt als The Poor People of Paris drüben über dem Ozean gesehen. Und Ines Taddeo sang es auf Italienisch, im Louvainburg auf Deutsch, aber ich habe später auch noch andere Versionen, und zwar gespielt und gesungen. Auf Deutsch auf jeden Fall noch was Besonderes von einem Franzosen, habe ich schon mal zur Seite gelegt. Ja, interessante Leute, die damit hier auf Platte aufliegen werden.

0: Helga Brauer, Junge Leute brauchen Liebe. Auch das war ein Cover gewesen, diesmal aus der ehemaligen DDR aus dem Jahr 1958, eine Aufnahme mit dem Rundfunk-Tanzorchester Leipzig. Nana Gualdi sang das Lied bereits zuvor und Freunde des alten Films werden sich sicher erinnern und vielleicht auch einwerfen. Ja, so hieß auch mal eine Komödie und zwar mit Conny Frobes und Johannes Heesters, der wiederum auf diesen Schlager zurückgeht, dieser Film. Ja, in dem Film da wurden andere Schlager besungen, zum Beispiel das Lied von dir, Midi Midinet. Passt heute nicht ins Raster, heute sind es eben nur die Leute hier bei uns. Und das ist eine kleine Musikkunde für große Leute hier in Tauschers Plattenkiste, der Kultserie auf dieser Welle.
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Melodie für zwei verliebte Leute. Wir haben uns hier schon ganz schön flott mit den Leuten eingetanzt in den ersten Nummern. Also drehen wir mal einen Gang runter und wechseln von der Schlager auf die Operettenbühne. Franz Lehár schrieb ein Stück, das heute auf den Bühnen nicht mehr gespielt wird und auch in Klassikformaten kaum zu hören ist. Wobei es die Operette auch als Film gab, wurde sogar mehrfach verfilmt. Und zwar die Operette »Wo die Lerche singt«, 1918 uraufgeführt. Zunächst auf Ungarisch in Budapest, dann auf Deutsch in Wien, denn die Operette spielte ja in einem ungarischen Dorf. Es ging da um ein Bauernmädchen Margit und um ihre Liebe zum Maler Sándor. Ja, Benno Krusche, er singt nun ein Lied aus dieser Operette, wo die Lerche singt.

Was gehen mich an die Leute? Aus der Operette, wo die Lerche singt. Uns hier als sozial orientierte Sendung gehen auch die armen Leute etwas an, keine Frage. Die armen Leute von Paris zum Beispiel habe ich in mehreren auch instrumentalen Versionen, wie versprochen. Hier nun zunächst von Boris Sarbeck und seinem Orchester.

0: Gerade das macht kleinen Leuten Spaß. Ein noch junger, blonder Mann, ja fast noch ein Junge auf dieser Platte. Peter Seaton im Jahr 1969 und auch an der hohen Stimme haben Sie es gehört. Er war noch sehr jung, also junge Leute, ein kleiner Leut, könnte man sagen. Eine sehr hohe Stimme hat auch unser hochgeschätzter Stammhörer Thorsten Bernauer aus Freudenstadt im Schwarzwald, Stammhörer und selbst auch leidenschaftlicher Plattenkramer. Im Januar 2026 entstaubte er aus seinem alten, knorrigen Schrank eine Platte des Jahres 1961. Also sie lagerte schon ein paar Jahrzehnte bei ihm, zuvor bei den Großeltern. Eine Platte vom NDR Kinderchor unter der Leitung von Erich Bender. Und daraus dieses Lied über die Bettelleute.
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Ja, die sangen noch viel höher als vorhin Peters Seiden. Die kleinen und doch so großen Stimmen der noch so jungen Leute im NDR Kinderchor unter Erich Bender. Wenn die Bettelleute tanzen aus dem Jahr 1961. Knapp 30 Jahre später fiel mir bei Rias 2 ein Lied auf, das ich damals mehrfach und danach nie mehr hörte. Wie so oft, ja. Musikalische Vielfalt hat sich seitdem nicht gerade ausgebreitet. Ein Lied von Purple Schulz, mal eben nicht die verliebten Jungs, die jeder spielt, sondern eben eine Nummer über die ganz, ganz normalen Leute.

ganz normale Leute, Purple Schulz. Und da ich vorhin die Jugendwelle Rias 2 erwähnte, möchte ich mich posthum noch einmal vor ihm verneigen. Der eine prägende Stimme dort gewesen ist, Rick DeLisle, der alte Ami, der uns im April 2026 verließ, aber dessen Klang nachhallen wird. Er hat nicht nur die letzten Jahrzehnte diesen Radiomarkt in Berlin und Brandenburg geprägt, sondern eben auch schon Jahrzehnte zuvor über IFN die Hörer in Ost und West beglückt und später, wie gesagt, im Rundfunk im amerikanischen Sektor Berlins. Auf der Jugendwelle Rias 2, Rick DeLisle, der alte Ami. Er moderierte, wie er war. Er sprach wie ganz normale Leute. Und ich hatte die Freude gehabt, ihn gut 10 Jahre nach dem Mauerfall einmal für eine Sendung im Vogtland im Radio interviewen zu dürfen. Wir hatten noch so ein wenig Kontakt über die sozialen Medien, aber es verflog dann irgendwann. Rick DeLisle hatte bis kurz vor seinem Tod noch beim Berliner Rundfunk moderiert, also wirklich ein leidenschaftlicher Radiomacher, selbst im Rentenalter. Für den alten Ami eine Leute-Melodie aus seiner alten Heimat.

Das Orchester Percy Faith spielte die Melodie, die Leute von der Shiloh Ranch aus der Fernsehserie The Virginian. Ja, für Leute in Ost und West, in Nord und Süd sitzt hier ein Mensch am Mikro und sagt: Hey Leute, bleibt dran!

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ja, so waren die alten Rittersleut. Eindeutig in einer oberbayerischen Färbung vorgetragen von dieser Formation, die hieß Hot Dogs. Ich denke, Markus Söder hätte das sehr gefallen, wenn er damals schon im Amt gewesen wäre als bekennender Fleischesser, die Hot Dogs. Ab den 50er Jahren voriges Jahrhundert hatten die Jungs diese Art von bayerischem Dixieland gespielt, Dixieland und Jazz. Sie machten Volkslieder in diesem Stil einem wirklich breiten Publikum populär. Der Dialekt, der war einprägsam, aber ich denke auch für Nordlichter verständlich. Ein paar hundert Kilometer südwestlich von Oberbayern, da wird es schon schwerer mit dem Verständnis der Sprache. Jetzt gibt's nämlich Musik aus der Schweiz, die Formation Rumpelstilz. Fragt Leute, bin ich denn ein Kiosk?

Schweizer Humor des Jahres 1976. Leute, bin ich denn ein Kiosk? Die Gruppe Rumpelstilz. Wir hier sind der Musikladen, der schon die nächste Scheibe auflegt. Und das ist eine besondere Platte, eine Werbeschallfolie. Also früher hatten ja auch die großen Marken, sei es Cola oder ein Waschmittelproduzent oder auch eine Schokoladenfirma, eigene Platten rausgebracht. Und darauf war teilweise Musik und eben auch ein wenig Werbung mit eingebaut. Diese Werbeplatten, die wurden als Wurfsendungen, also Briefkasten, als Beilagen zu Zeitschriften oder auch als Zugabe zu Produkten verteilt. Und die Schallplatten, die waren mal größer, mal kleiner. Gab es in verschiedenen Formaten, auch als Schallpostkarten, als Verpackungsschallplatten oder eben solch eine Werbeschallfolie wie hier, die aus dem Jahr 1960. Wir haben die Werbung drin gelassen, weil es das Kaufhaus, was gleich benannt wird, so meines Erachtens nicht mehr gibt. Aber dafür unsterblich René Kollo und Monika Grimm. Viel Vergnügen. Ja.

0: Leute.
1: Jugend International, das ist die Show. Die große Show, die die Jugend von heute begeistert. Kommen Sie schnell, denn das müssen Sie selbst erleben. Also, Treffpunkt Kaufhaus Hansa. Ja,

Davon träumen alle jungen Leute. Sie träumten so im Jahr 1960. Hier ist der musikalische Rückspiegel Tauschers Plattenkiste, die Kultserie auf dieser Welle.

0: Ein bisschen als Herrn.
1: Der aus Ostthüringen stammende Sänger und Chansonnier Jürgen Walter. Die Leute von dort. In meiner Kindheit und Jugend, da war es ein geflügelter Begriff, zu sprechen von den Leuten hier, den Leuten da drüben, also gemeint war damals meist Ost und West. Heute ziehen wir die gedanklichen Grenzen an anderen Stellen. Abgrenzung, Ausgrenzung. Manchmal fragt man sich das, was meine Namensvetterin Alexandra gleich fragen wird.

Alexandra, was sind wir Menschen denn für Leute? Wir denken hier immer an die feinen oder auch an die armen Leute von Paris. La galante pauvre gens.

Michel Legrand und sein Orchester mit unserem Lied in Variation The Poor People of Paris, La Guirlande de Pauvres Gens. Ja, alle Leute, die solche Musik mögen, die versammeln sich immer am Empfangsgerät und wollen nichts versäumen, wenn wir wieder die Nadel in die Rillen von Schellack und Vinyl setzen. Gleiche Stelle, gleiche Welle, auf alle Fälle, denn ciao, sagt der Alex, und wie immer, auf Weiterhören.

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0: gleich 10 nach 10.
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0: Das war Out of the Past von Scott Hamilton und dem Album Italian Quartet. Und wir hörten auch dasselbige sozusagen. Ja, das ist doch mal schöner, entspannter, ja, Oldschool Jazz für die heutige Zeit. Oder in der
1: heutigen
0: Zeit.
1: Auf jeden Fall. Das ist so dermaßen angenehm. Das ist ja, das tut ja schon fast weh, so angenehm ist das. Wahnsinn, das ist sehr beeindruckend gewesen. Und man hört natürlich nicht nur, dass die Herren hier genau wissen, was sie tun, also handwerklich natürlich toll sind. Das haben wir häufig in der Sendung. Sondern es ist auch so schön warm. Es hat so viel ruhigen Spielspaß. Also einfach Leute, die sich denken, boah, da habe ich jetzt richtig Bock drauf. Ich finde, das hört man raus. Das ist irgendwie, da ist ganz viel Eleganz und einfach wohlig warme Atmosphäre von Menschen, die lieben, was sie tun. Das Ganze ist dann auch noch sehr, finde ich, sehr transparent produziert, sodass man die Instrumente auch wirklich toll hört, trotz dieser Wärme. Alles irgendwie, alle Nuancen ganz gut raushören kann. Und das macht wirklich Spaß. Ich glaube, das ist auch sowas, was man sowohl dem Jazz-Anfänger vorlegen kann, als auch dem Jazz-Kenner. Denn ja, es ist komplex genug, wenn man genau hinhört.
0: Ja.
1: Es ist aber auch einfach angenehm genug und zugänglich genug, wenn man nicht so genau hinhört oder noch nicht weiß, wonach man hören muss. Also das hat schon richtig Spaß gemacht.
0: Ja. Also zunächst einmal habe ich mir gedacht, als ich das Album gehört habe, guck mal an. Wir haben ja festgestellt bei der Jazz Ahead, dass die Klarinette so warm und wohlig klingt. Und da hat sich jemand vorgenommen, Moment, hold my beer. Ich zeige euch, wie ein Tenor klingen kann. Und ja, das ist schon echt schön. Also später mehr. Also Scott Hamilton ist, wie schon gesagt, kein lauter Revolutionär des Jazz. Das ist er wirklich nicht. Sondern eher ein Vertreter einer, Jazz-Tradition der alten Schule. Aber eben im Hier und Jetzt. Und das macht ihn so spannend und das macht auch, finde ich jedenfalls, dieses Album unter anderem so spannend. Er versucht also nicht, den Jazz neu zu erfinden, sondern diesen stilvoll weiterzuerzählen. Und zwar eben von damals weiterzuerzählen. Und genau das macht er eben auch wieder auf diesem Album. Und er macht das, was er einfach am besten kann, nämlich das klassische Piano-Trio, also Piano, Bass, Schlagzeug und Tenor, also Tenorsaxophon, die kleinen Ensembles. Und er macht das, was alle von ihm erwarten, also Straight Ahead Jazz in bester Tradition der Prä-Bebop-Phase. Viel Fokus auf Standards, viele tolle melodische Linien. Hier geht es nämlich um die Songs, tatsächlich. Und nicht unbedingt immer um Experimente der Experimente willen. Und es geht um entspanntes, fast schon clubhaftes Feeling. Es fehlt nämlich eigentlich nur noch so ein bisschen das Geklapper und Gequatsche im Hintergrund, so das Geklapper von Tellern oder von diesen Gläsern oder dass irgendwelche Leute im Hintergrund reden oder wieso. Dann sieht man sich in irgendeinem verrauchten Jazzclub und zack ist man irgendwo in den 40er Jahren des Jazz gelandet oder 50er. Total schön. Und das wird in einer Perfektion dargeboten, dass es mir zumindest den Atem verschlug. Ich muss zu meiner Schande gestehen, ich kannte den vorher nicht. Und ich bin ja nun wirklich gerne auf der experimentellen Seite der Macht. Das wissen die HörerInnen ja auch. Aber Alben wie diese, ja, die versöhnen einen wieder ein bisschen mit allem, was so ist. Also dieses entspannte und niemals aufgesetzte Spiel von allen Vieren. Niemand möchte hier irgendwie auch nur annähernd zeigen, wie cool er ist und was er alles kann. Hier geht's nicht ums Darstellen, hier geht's wirklich um die Musik. Und nun kommt dieser Ton, dieser Tenorton. Junge, Junge, Junge, das ist schon bös zauberhaft. Also ich bin wirklich am Überlegen, wie macht er das? Das ist ja unfassbar schön. Das ist aber trotzdem...
1: Ja, es ist so wahnsinnig kontrolliert, ne?
0: Ja.
1: Wie er die ganze Zeit diese... Ja, Wahnsinn.
0: Irre, wirklich. Aber ich finde, es ist trotzdem kernig genug, damit es kein Wischiwaschi-Jazz ist. Also das ist jetzt nicht irgendwie Fahrstuhlmusik oder irgendwie sowas, ne? Ganz bestimmt nicht.

Stimmt nicht. So gar nicht. Es ist eher Jazz, der einem ein breites Lächeln ins Gesicht zaubert, finde ich. Ja, und das ist ja nun mal das Beste, was Musik machen kann. Also ich finde es schön, dass es sowas gibt. Schön, dass einer nicht alle Trends dieser Welt mitmacht. Das ist doch auch schön. Sondern einfach das macht, worauf er Bock hat. Sondern eben sein eigenes Ding macht. Ja, das ist doch das. Er hält einen Stil am Leben, der so schön ist, man vergisst bei all diesen ganzen neuen Aufnahmen oft, dass Jazz ja auch einfach mal schöne Musik sein kann. Und es zeigt, dass Jazz auch elegant sein kann und zugänglich sein kann und ja, auch melodiös sein kann und trotzdem Anspruch haben kann, anspruchsvoll sein kann. Also ich muss sagen, ich bin begeistert. Am Ende sind es diese Alben, die dann am Ende nämlich doch auf der Liste der Alben des Jahres landen und nicht die mit den Experimenten. Das ist doch jedes Jahr das Gleiche. Am Ende hat er vielleicht sogar noch ein bisschen recht. Vielleicht sogar sehr. Also ich finde 50 Minuten tatsächlich auch mehr als angemessen. Die Produktion ist toll, alles super. Wir hören noch mal rein. Wir hören Idle Moments von Scott Hamilton und dem Album Italian Quartet.

0: Das war Idle Moments von Scott Hamilton und dem Italian Quartet vom gleichnamigen Album. Ja, dieses Album ist, wie schon gesagt, zum Zeitpunkt dieser Aufnahme in diesem Jahr erschienen, also 2026. Und deswegen wollen und dürfen wir es natürlich auch bewerten auf unserer Skala von steht, läuft und rennt.
1: Es ist einfach zu gut. Es kriegt ein Rent. Ich bin noch nicht sicher, ob es auf meiner Liste der Alben des Jahres bleibt.
0: Also auf meiner ist es auf jeden Fall drauf. Das kann ich schon mal sagen.
1: Sehr gut.
0: Ob es da bleibt, weiß ich nicht, aber es ist auf jeden Fall drauf. Mhm. Ich bin total verzaubert. Ich bin hingerissen. Das Tenorsaxophon hat sich bei mir sehr ins Herz gespielt damit. Dieses etwas größere als das Alt ist es ja, ne? Ist etwas tiefer als das Alt. Das ist wirklich schön. Das ist wunderschön. Ja. Und deswegen gibt es natürlich auch ein Rent von mir. Das heißt, wir haben gehört Italian Quartet von Scott Hamilton und es gab ein Rent von Jenny und ein Rent von mir. Mal gucken, wo das am Ende landet, am Ende des Jahres.
1: Da bin ich auch sehr gespannt. Kommen wir also zu etwas wirklich sowas von völlig anderem. Also dieser Satz war noch nie wahrer als in dieser Sendung. Kommen wir zu Cryptic Shift. Das ist eine Band aus Leeds in England und hat sich in den letzten Jahren, wenn man der Presse glaubt, innerhalb ziemlich schneller Zeit zu ein bisschen der Speerspitze oder der Avantgarde des Progressive Death Metal entwickelt. Wenn das nicht schon fast per Definition ein bisschen Avantgarde ist. Die Band zeichnet sich heute vor allem aus, dadurch, dass sie halt so einen technischen Death Metal kombinieren mit Thrash-Elementen. Das werden wir auch gleich mal hören. Sie haben wahnsinnig lange, ausgiebige Gitarren-Soli und Riffs, also da würden den einigen Gitarristen aus den 80ern die Ohren wegfliegen. Gleichzeitig machen sie aber sehr mutige Dinge mit verschiedenen Vocals. Es wird gegrault und geschrien, es wird geflüstert und es wird zwischendurch auch einfach mal kurz ins Raumschiff geschrien. Ins Raumstift. Raumstift, verdammt. Ins Raumschiff gestiegen. Ins Raumschiff gestiegen. Und losgeflogen. So, wild. Gegründet hat sich Cryptic Shift schon 2010. Damals waren die Gründungsmitglieder noch zusammen in der Highschool, wie so häufig. Das scheint in England ein sehr häufiger Sport zu sein, sich in der Highschool zu Bands zusammenzufinden, die dann erstmal noch 20 Jahre berühmt werden. Ja. Haben damals natürlich, wie das so ist aus der Highschool heraus, relativ üblichen Metal gemacht und auf ihren Gitarren rumgekloppt oder auf ihren Instrumenten, haben dann aber relativ schnell gemerkt, wo sie hin möchten und hatten so einen kleinen Durchbruch mit einer EP namens Visitations from Enceladus. Da ging es also auch schon etwas astronomisch her. Sie haben damals einen Begriff geprägt, der nennt sich Phenomenal Technological Astrodeath, sozusagen, um ihr eigenes Genre zu gründen. Finde ich sehr schön, die Kreativität kann man ja mitnehmen. Nämlich genau diese Mischung aus diesem technischen Metal und Death Metal mit Sci-Fi-Konzepten. Sie nennen dabei als ihre Einflüsse, also musikalisch, einmal natürlich so Klassiker wie Death, nachdem der Death Metal benannt ist, Atheist und Nocturnus, aber halt auch Leute wie die Filmmusiklegende John Williams, die, glaube ich, auch jeder und jede Hörerin unserer Sendung wahrscheinlich kennt. Sie nennen aber auch Sci-Fi-Literatur ganz große Klassiker, wie zum Beispiel Stanislaw Lems Solaris oder Videospiele wie Dark Souls und Bloodborne. Und da sind wir dann auch, glaube ich, bei so dieser düsteren und sehr komplexen Struktur der Texte und der Musik, die wir gleich von Ihnen hören werden. Wofür Sie auch eine Leidenschaft haben, ist, riesig lange Epen zu schreiben, mit denen sie ihre EPs oder später dann auch ihre Alben anfangen. Weil wer braucht schon eine 45-Minuten-Platte, wenn er auch einen 25-Minuten-Track draufballern kann? Also da sind die Herren also mittlerweile auch bekannt für und für eine gewisse konzeptionelle Tiefe. Denn wer schon über Sci-Fi schreibt, der braucht natürlich auch eine ganze Menge Symbolismus, wilde, viele Charaktere und Dinge, die passieren, die nicht einfach nur so vor sich hin eine Geschichte erzählen, sondern da muss natürlich auch einiges vor sich gehen. So, viel gesagt, hören wir erstmal rein. Und zwar hören wir Cryogenically Frozen von Cryptic Shift und dem neuen Album Overspace und Supertime.

0: Das war Cryogenically Frozen von Cryptic Shift. Das neue Album heißt Overspace and Supertime. Auch schon der Titel irgendwie hat was, muss ich ehrlich sagen. Ein bisschen beeindruckt von dieser wilden Kreativität.
1: Ja, also ich hörte das und dachte so, uff, ja, gut, nun, ja, was haben wir hier? Eigentlich ziemlich viel von allem. Wir haben hauchzarte Jazz-Einflüsse, es gibt einen Teelöffel Shoegaze, Death Metal hier, Black Metal da, dann haben wir Progressive Death Metal Arrangements in extremer Überlänge, die dazugehörigen unterschiedlichen Parts in einem Song. Klingt erstmal gut. So. Hm? Klingt, als wäre es für diese Sendung geradezu gemacht. Klingt aber auch nach ziemlichem Nerd-Gedöns. Bisschen wie Diego Piñera in der letzten Sendung. Also über die ich ja erstmal nur sprechen durfte. Da war es der Jazz und die neue Musik, die man mögen muss. Hier ist es der Metal in all seinen Facetten. Denn auch dieses Album ist ziemlich fordernd. Und das kann schon ganz schön anstrengend werden. Und selbst ich hatte immer mal wieder so meine Schwierigkeiten, allen Gedankengängen dieser Band zu folgen. Und auch musikalisch hatte ich so meine Schwierigkeiten teilweise, vor allem wenn die Gitarren zu einem ihrer Soli ansetzten. Metal-Gitarren-Soli, die mich so an die 90er Jahre erinnern, sind nicht so ganz meine Welt. Also so viele Noten wie möglich in so wenig Zeit wie möglich unterbringen, ist nicht so meins. Und das, was auch echt fordernd ist, ist, dass man sich von der Vorstellung lösen muss, dass die einzelnen Stücke dieses Albums eine nachvollziehbare Dramaturgie haben. Und am Ende sogar vielleicht irgend so eine nachvollziehbare Essenz. Und da lässt einem die Band dann leider ziemlich allein. Also das heißt, man muss sich zum Beispiel mit diesem frickeligen Gitarrensoli beschäftigen. Okay, es gibt aber auch wirklich tolle Thrash-Metal-Parts. Auch schön. Und man muss das alles in homöopathischen Dosen tun und sich Stück für Stück und Part für Part an das Konzept dieses Albums herantasten. Will sagen, wer auf der Suche nach linearen Songstrukturen ist, der wird hier nicht fündig werden. Die gibt es auf diesem Album nicht. Und was man auch braucht, ist viel Geduld, um sich mit diesem Album adäquat zu beschäftigen. Und wie so oft, man wird dann natürlich auch wieder belohnt, wenn man das macht. Ich finde ja immer, dass sich sowas lohnt. Nicht nur wegen der Aha-Momente, sondern weil sich dadurch einfach Türen öffnen. Musikalische Türen. Was man an diesem Album leider ein bisschen ermüdend finden kann und was meiner Meinung nach so ein bisschen ermüdend ist, sind die immer wieder auftauchenden Gitarrensoli, okay, die ich mal liebevoll als Gegniedel bezeichne. Und das mit dem Songwriting, dass dem Ganzen so gar keine Logik innewohnt. Das ist auch nicht gerade förderlich für das Durchdringen dieses Albums. Und leider kann man den Dingen dann auch nicht so recht nachdenken, weil dieses Album dafür keine ruhigen Stellen vorgesehen hat. Und es ist dann halt schwierig zu verstehen, was die eigentlich wollen. Vielleicht ist es auch einfach nur Dadaismus, wer weiß, ist ja auch okay. Am Ende ist mir das also ein bisschen zu kuddelmuddelig, wenn man so will. Das Album hat natürlich seine Momente, es hat tolle Momente, aber es lässt mich einfach zu oft mit mir und meiner Ratlosigkeit ein bisschen allein. So.
0: Ja, das verstehe ich. Ja, das wird dann auch erschöpfend. Ich fand auch, also dass man wirklich gar nichts zum Durchatmen hat zwischendurch. Mhm. Also im Grunde muss man zwischendurch mal eine Pause einlegen und kurz ein bisschen Scott Hamilton hören und dann kann man wieder rein.
1: Ja, genau.
0: Ne, dann, das ist eigentlich ein gutes Gegenmittel. Ja. Das stimmt. Ich hatte trotzdem das Gefühl, also das ist definitiv ein Album, das ich noch einige Male werde hören müssen, denn ich habe auch noch nicht das Gefühl, da wirklich durchgestiegen zu sein. Ich hatte aber schon das Gefühl, dass es irgendwie ein Konzept, dass sie den roten Faden da durchziehen. Es ist unheimlich schwer, dem zu folgen. Er taucht dann immer wieder auf und dann denkt man, ah, das vielleicht, ja, nee, doch nicht, ah, ja, okay. Also es ist schwierig. Manchmal hatte ich auch das Gefühl, dass sie oft Dinge zitieren, die ich noch nicht ganz verstanden habe. Dinge fühlten sich manchmal an, wie Zitate oder Hommages und ich dachte mir, irgendwas war da doch. Also da braucht man noch ein bisschen Zeit zum Identifizieren. Vielleicht seid ihr dann nerdiger als ich, liebe Hörerinnen und Hörer, vielleicht könnt ihr das besser. Was mir sonst noch aufgefallen ist, ist, dass sie technisch natürlich wirklich viel können. Du sprachst schon von möglichst vielen Noten in möglichst kurzer Zeit in die Gitarrensoli packen. Das, ja, definitiv, das können sie und das wollten sie definitiv auch an vielen Stellen. Also wer in den 90ern sehr viel Spaß hatte an langen, schnellen Gitarrensoli, der wird hier sehr glücklich, auch wenn die Komplexität der Songstruktur dann doch ein bisschen viel sein kann. Und ansonsten, ja, man muss diesem Chaos irgendwie einmal Herr werden. Dann ist es eigentlich sehr, sehr interessant. Ist ein bisschen, ich fand auch, dass die Coverart verheimlicht da nichts, sondern dieses Album ist eigentlich wie so ein riesiges Gemälde von so einer Kriegsszene, wo man so einen ganzen Tag vorstehen kann und einfach hier noch was entdeckt und da noch was entdeckt und da in der Ecke steht noch einer, der irgendwas tut oder irgendwie komisch guckt. Ja, aber dafür braucht man auf jeden Fall jede Menge Geduld und muss sich darauf einlassen. Und das bei einem so energiereichen und aggressiven Album, das ist nicht immer einfach, definitiv. Irgendwie haben die Titel auch was, ich spreche sie zum ersten Mal so laut aus, ehrlich gesagt, auch irgendwas total Poetisches. Hyperspace Topography, na gut. Also, dieses Album ist auch im Jahre 2026 erschienen, das heißt, wir bewerten es auf unserer Skala von steht, läuft oder rennt.
1: Ja, das läuft.
0: Für mich läuft es sehr schnell. Ich weiß noch nicht, wohin, in welche Richtung in diesem Jahr. Hat mir auf jeden Fall gut gefallen. Und ja, wenn es so nerdig wird, ich weiß nicht, dann bin ich immer gleich interessiert. Das haben sich schon diverse Menschen über mich lustig gemacht in verschiedenen Kunstrichtungen oder Medien, dass ich immer irgendeinen Weird Shit gerne mag. Das ist fällt definitiv in die Kategorie.
1: Ich mag das auch, aber irgendwo muss das verstehen und ich verstehe das nicht so ganz. Das ist mein Problem.
0: Ja, da habe ich auch noch Lücken. Gut. Also, dann gibt es erstmal ein Läuft von Thorsten und ein Läuft von mir für Overspace and Supertime von Cryptic Shift. Ja. So. Damit kommen wir zur Gelassenheit. Das braucht man auf jeden Fall. Also sowohl nach Overspace and Supertime als auch ich glaube, die Gelassenheit bekommt man, wenn man Scott Hamilton hört.
1: Absolut.
0: Und bei Gelassenheit denke ich direkt, also zumindest heutzutage, schnell an das absolute Gegenteil von dieser schon eigentlich leicht panischen ständigen Erreichbarkeit, dem ständigen Leistungsdruck, dem ständigen Vergleich, den wir heute in Zeiten von Social Media ja, Meinungsmache auf einem viel schnelleren Wege als noch vor 20 Jahren haben. Gelassenheit auch so ein bisschen als falsches Gegenstück von irgendwie sowas wie Passivität und Gleichgültigkeit. Das ist es nämlich eigentlich nicht. Eigentlich ist Gelassenheit ja genau also eine ruhige Fels in der Brandung-Haltung, möchte ich sagen, und damit im Grunde eine Überlebensstrategie für genau so eine Umgebung, in der alles irgendwie panisch mit den Händen in der Luft im Kreis läuft. Und eine, ich würde schon fast sagen, eigentlich wichtige Form des Widerstands gegen diese wahnsinnig schnelle und immer aufgeregte Gesellschaft, die wir zumindest im Internet und damit auch immer mehr in der restlichen Welt, restlichen westlichen Welt, so erleben. Also Gelassenheit wird, glaube ich, immer wichtiger.
1: Ja. Vielleicht müssen wir wie immer erstmal uns überlegen, was ist das eigentlich? Weil Gelassenheit wird ja heute so oft als ruhig bleiben, ne?
0: Ja.
1: So definiert. Das ist aber nicht das, was es eigentlich meint. Gelassenheit ist eigentlich die Fähigkeit, die Dinge weder krampfhaft festzuhalten, noch panisch abwehren zu wollen. Also so eine Haltung zwischen Kontrolle und Gleichgültigkeit. Nicht passiv und auch nicht bewusst verkrampft. Und die Wurzeln, und jetzt kommt dein großer Auftritt, liegen in der stoischen Ruhe, zum Beispiel Seneca.
0: Genau, Ataraxia. Ganz
1: genau. Ne, also Stoiker sagen Unterschiede zwischen dem, was du kontrollieren kannst und dem, was eben nicht. Und nur Ersteres verdient deine Energie. Gelassenheit entsteht hier aus klarer Einsicht. So, dann also deine Bühne, was die Stoiker angeht.
0: Auf jeden Fall. Ja, das ist so das Zentrum gerade des Ach Gott, ja, wer ist er noch gleich? Nicht Epikur, der andere.
1: Auriel, Marc Auriel.
0: Ja, aber letztendlich ist es ja der Kern des Stoizismus überhaupt. Ne? Diese grundlegende Unterscheidung zwischen, wie du schon gesagt hast, den Dingen, die wir aktiv beeinflussen können und dem, was außerhalb unserer Macht liegt, liegt bei den meisten, zumindest den späten Stoikern, ist das, was wir beeinflussen können, häufig nur, wie wir darüber denken und ob wir handeln oder nicht und wie wir handeln. Und alles andere nicht. Also vom Wetter über andere Menschen bis hin zu auch Dingen wie zum Beispiel unserer eigenen Gesundheit, auf die wir jetzt vielleicht Einfluss nehmen können, aber die wir halt nicht kontrollieren können, die wir nicht vollumfassend irgendwie steuern können, im Gegensatz zu unseren Gedanken, so die Stoiker. Und damit ist dann Gelassenheit im Grunde das höchste Ziel. Ne? Wenn du weißt, hier und da kann ich was tun, also ich kann zum Beispiel meine Perspektive ändern, ich kann lernen, gelassen zu bleiben. Ich kann unvoreingenommen an Situationen herangehen und darin auch geübt bin, weil ich ja ne, natürlich als Philosoph dann das geübt bin, mich in diese Geisteszustände hineinzuversetzen. Super. Und die Dinge, die ich nicht beeinflussen kann, also wer da gerade in die Bundesregierung gewählt wurde, was sie für komische Dinge beschließen oder auch keine Ahnung, worüber mein Nachbar unbedingt mit mir reden möchte, das muss man dann halt gelassen hinnehmen können. Das ist alles eine Frage der Übung und ist im Grunde immer so ein nicht 100% erreichbares, aber immer ein Ziel, nach dem man immer streben sollte. Ja, alles Äußere irgendwie mit Gleichmut ertragen oder betrachten und alles Innere so steuern, dass man möglichst gelassen mit dieser gerade schon erwähnten Ataraxia irgendwie damit umgehen kann. Finde ich immer noch eine tolle Haltung und wahnsinnig schwer umzusetzen im Alltag. Es hilft immer, wenn man sich daran erinnert, aber es ist wahnsinnig schwer, sich daran zu halten, weil natürlich so ganz unmittelbare Emotionen, auch die werden unterschieden von den Stoikern, ne? So diese primären Emotionen, die man einfach gar nicht unterdrücken kann, sowas wie rot werden, wenn irgendwas, ne, wenn man irgendwie peinlich berührt ist oder sowas, das ist einfach, passiert einfach, das ist auch nicht schlimm. Aber diese sekundären Emotionen, die daraus entstehen, zum Beispiel, dass man wütend wird, dass man sich verstecken will oder so, oder dass einem solche Dinge, die nach dieser körperlichen Reaktion passieren, die sollen halt kontrolliert werden. Da kommt es dann darauf an, kann ich gelassen bleiben oder nicht. Schwierig.
1: Jo. Und dann haben wir ja noch Epikur, ne? Spielt da ja auch noch mit. Da geht es ja um die Seelenruhe wieder, um die Ataraxie auch. Also weniger wollen, gleich weniger leiden, sagt Epikur. Hm? Mhm. Und wir haben Meister Eckhart, das war dann ein bisschen später, das war das Mittelalter. Okay. Und hier bekommt dann der Begriff auch seinen berühmten Namen, nämlich Gelassenheit. Das ist eigentlich tatsächlich von ihm. Also Loslassen des eigenen Willens. Offen werden für das, was ist, so nannte er das. Also nicht ich forme die Welt, sondern ich lasse mich auf sie ein.
0: Ah, das ist dann auch eher in der Zeit noch ein bisschen geprägt von dieser religiösen Ergebenheit. Ne? Ich lasse mich darauf ein, quasi was Gott mir entgegenwirft.
1: Genau. Sozusagen, genau. Und dann gibt es auch noch die modernen Sachen natürlich. Und da haben wir natürlich unter anderem, muss man leider sagen, immer mal wieder auch Martin Heidegger. Mhm. Der greift nämlich diesen Begriff wieder auf und sagt, Gelassenheit, das ist eigentlich sein Lassen, zusammengeschrieben, der Dinge. Also die Dinge sein lassen. Also sie einfach sein lassen. Wie soll man das am blödesten übersetzen? Hat er schon gut, das Wort ist schon richtig, was er da genutzt hat und genommen hat. Sie das lassen, was sie sind, sozusagen. Sie sein lassen.
0: Halt, ne?
1: Ja, genau. So, also Technik und Kontrolle nicht alles bestimmen lassen. Also so eine Art Widerstand gegen den Zwang, alles beherrschen zu müssen. Leider klug. Ich muss leider sagen, dass Heidegger leider nicht der dümmste Philosoph war. Das ist, schade eigentlich. Wäre viel einfacher. Nun gut, es gibt natürlich auch eine Gelassenheit im Absurden. Mhm. Camus würde allerdings erstmal skeptisch die Augenbraue heben und würde sagen, warum würde er die Augenbraue heben? Weil ihm zu viel Gelassenheit, das riecht ihm zu schnell nach Resignation. Also sein Ausgangspunkt ist ja, die Welt ist sinnlos, also absurd. Der Mensch sucht trotzdem nach Sinn. Und diese Spannung, die kann man ja nie ganz auflösen. Ja, also der Mensch will immer alles irgendwie, das kann doch nicht sein. So. Und seine Version von Gelassenheit ist deswegen keine Ruhe, sondern eher eine Haltung. Also klar sehen und trotzdem leben. Keine Illusion, kein falscher Trost, aber eben auch kein Rückzug. Na, dieses berühmte Bild von Sisyphos. Er weiß, dass seine Aufgabe sinnlos ist, diesen Stein immer wieder hochzurollen. Ne? Und dennoch lebt er bewusst, trotzig, fast heiter. Ja, das ist das, was bei Camus so etwas wie Gelassenheit ist. Also ein trotziges Einverständnis mit der Welt, ohne sie schön zu reden.
0: Ich fand, das passt sehr gut. Also sich Sisyphus als einen gelassenen Menschen vorzustellen.
1: Ja.
0: Anders geht's nicht.
1: Genau. Aber gelassen heißt eben bei Camus nicht den Sinn finden oder dass Sisyphus einen Sinn gefunden hat, sondern das heißt, dass man auch ohne Sinn im Leben leben kann. Also
0: zufrieden sein, ne? Mit
1: ja,
0: diesem Schicksal? Nicht
1: nee,
0: dran verzweifeln?
1: Ne? Nee, eher so dieses Revoltierende und somit dieses Trotzige. Also diese Klarheit im Angesicht des Absurden. Also keine Realitätsflucht und das, Gelassenheit wäre für, also im Sinne der Stoiker, wäre für Camus so ein bisschen Realitätsflucht. Man muss schon gegen angehen für Camus. Das ist ihm schon wichtig. Und das machen wir, indem wir atmen, indem wir gute Gespräche führen, indem wir essen und trinken, schlafen und so weiter und so fort. Das ist ja eigentlich eine Revolte gegen den Tod, obwohl das ja völliger Quatsch ist. So, ne? Genau. Hannah Arendt wäre sehr vorsichtig mit so viel innerer Ruhe. Für sie zählt ja vor allem im Gespräch bleiben, in der Welt handeln. Und sie unterscheidet ja stark zwischen diesem Rückzug ins Private und Erscheinen im öffentlichen Raum. Und zu viel Gelassenheit kann bei Hannah Arendt immer kippen in so eine Gleichgültigkeit gegenüber der Welt. Das heißt also, sie kennt Gelassenheit eher so als feinere Form, so vielleicht nicht sofort reagieren im Sinne von Hans Blumenberg. Der Mensch kann auch erstmal. Und damit sind wir ans Ende auch dieser Sendung angekommen. Und selbstverständlich gibt es auch das nächste Mal wieder 2 Alben, ein philosophisches Thema und ein Bier.
0: So ist das. In der nächsten Woche werden wir uns beschäftigen mit Metropol Orchest. Arakatakt heißt das Album.
1: Ja, wird wieder jazzy, jazzy.
0: Jazzy, Arakatakt. Ja, das wird interessant auszusprechen. Außerdem hören wir Chauncey mit Trademark. Das ist ein bisschen punkiger. Außerdem sprechen wir über das wichtige Thema Grenzen ziehen. Und ich gehe davon aus, es sind keine Nationsgrenzen gemeint.
1: Nee.
0: Und die brauchen wir nämlich nicht. Und wir verkosten für alle, die uns im Internet hören, das Sander-Pilz Nummer 1.
1: So machen wir das. Und ihr teilt uns, wo ihr nur teilen könnt. Und wenn ihr mögt, dürft ihr uns auch gerne kommentieren. Es gibt immer genügend Themen, wo man kommentieren kann bei uns. Das würde uns sehr freuen. Wo man das machen kann, man kann es bei Spotify machen, man kann es bei Apple Podcast machen, man kann es natürlich auch bei uns auf der Homepage machen. Das ist alles möglich. Wir freuen uns immer sehr. Man kann uns auch eine E-Mail schicken, immer noch, info@feuilletöne.de. Feuilletöne, also das Töne dann natürlich mit OE, damit das Internet nicht verrückt wird. Ja, und wenn ihr das gemacht habt, dann ist die Woche um, dann sind wir wieder da. Und bis dahin verabschieden sich von euch zum einen
0: Jennifer Eichler.
1: Und zum anderen Thorsten Martinsen, der für diese Sendung auch verantwortlich war. Bleibt uns an dieser Stelle nur zu sagen, bleibt uns gewogen. Bis zum nächsten Mal. Tschüss.
0: Tschüss.

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